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1: Verschollen geglaubte Mixtapes des vergangenen Jahrtausends neu entdeckt. Das heutige Tape entführt euch musikalisch in die späten 60er und frühen 70er Jahre. Und es könnte euch bei der Arbeit, falls ihr diese Sendung bei der Arbeit hören solltet, etwas behindern. Denn diese Klänge entführen euch doch in andere Sphären. Und wenn das erste Stück schon mit LSD anfängt, also The Smoke und My Friend Jack, dann könnt ihr doch noch einiges erwarten. Danach geht es nämlich ab in den Weltraum mit David Bowie. Und die Gruppe Jefferson Airplane führt euch dann in ihre Gedankenwelt. Und ich werde mich zur Sicherheit dann doch nochmal einschalten und euch sagen, wie es weitergeht in der Sendung, was wir damals so hörten.

Gerade hörtet ihr die Embryonic Journey und es geht weiter mit einem etwas längeren Run der Gruppe Moody Blues und sie singen jetzt erst einmal über Voices in the Sky und dann lasst euch einfach vom Sound wegtragen.

spacige Musik mit den Moody Blues war das. Und wenn ihr glaubt, es könnte nicht spaciger werden, dann seid ihr im Irrtum. Denn jetzt kommen Pink Floyd aus einem ihrer Soundtrack-Alben und die werden euch dann nochmal ganz weit wegführen musikalisch. Und es wäre ganz gut für euch, wenn ihr euch jetzt entweder Kopfhörer aufsetzt oder euch zwischen die Lautsprecherboxen platziert, denn es kommen tolle Stereoeffekte bei diesen Stücken.

Pink Floyd waren das gerade eben in der Sendung, was wir damals so hörten auf Radio Störfunk, Frequenzen 97,5 in und um Schwäbisch Hall oder 104,8 in und um Crailsheim bis nach Ansbach rein und im Internet unter www.sankthörfunk.de weltweit zu empfangen. Und ihr könnt diese Sendung auch wieder nachhören, denn es wäre schade, wenn ihr was von dieser unglaublichen Musik verpasst habt. Jetzt geht's wieder zurück auf den Boden der Tatsachen mit drei Stücken, die den Ausklang der heutigen Sendung bilden, vom gleichen Tape. Und da hören wir zunächst J.J. Cale, danach Creedence Clearwater Revival und ganz zum Schluss Los Bravos.

Soweit die heutige Ausgabe von Was wir damals so hörten. Schon in der nächsten Woche gibt es eine neue Folge dieser Sendereihe. Gleiche Welle, gleiche Stelle. Am Mikrofon verabschiedet sich euer Störfunk-Archiv.

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2: Gregor Stehr begrüßt euch zur Sendung Zeit für Blasmusik, wobei heute jeder Titel mit dem Buchstaben A endet. So auch der Starttitel, ein Marsch von Kurt Pascher und seinen Original Böhmerwälder Musikanten, Bohemia.

Ich habe inzwischen die nächsten beiden Musikstücke ausgesucht, die jeweils auch mit dem Buchstaben A enden. Zunächst einmal mit der Blaskapelle Dwinmugger, eine Polka, die Josef Tums geschrieben hat. Korwaska ist ihr Name und dann Vlada Kumban mit seinen Musikanten mit einer Polka von Miloslav Prochazka, Barung.

Jasmina und Gradiszenska Polka. Das sind unsere nächsten beiden Musikstücke. Jasmina wurde bearbeitet von Fred Mestrini und Peter Schad für die oberschwäbischen Dorfmusikanten. Es singt Conny Schuler im Duett mit Peter Schad. Und die Gradiszenska Polka ist eine Komposition von Jörg Stipsitz mit den Blechbanditen.

Ja, diese Polka von Wladimir Fuka habt ihr sofort erkannt, die Slavonitska-Polka, eine Aufnahme der Erpfenhauser Dorfmusikanten. Die nächste Polka ist weniger bekannt, komponiert hat sie Antonin Michna, Limonatka mit der Blaskapelle Tidirium.

Volta von Geoffrey Schmidt komponiert, so heißt der nächste Musiktitel, eingespielt auf CD 20 Jahre Hartmut.

Die Bauernkapelle Mindersdorf spielte die Kepska Polka. Jetzt folgt die Anja Polka. Das ist eine Polka, die Steffen Burkhardt geschrieben hat. Der Solist an der Tuba ist Pascal Zehntner. Es spielen die Frische Böhmische.

Nach der Anja Polka grüßen wir jetzt alle, die Sandra heißen. Ein Slowrock, den Rudi Fischer geschrieben hat für seine Herrgoldshäuser Musikanten.

Der Komponist der Hanzika-Polka ist Markus Ebner. Diese Polka wurde von Wolf-Dieter Vetter und Deine Blasmusik eingespielt.

Mit Padesatka bezeichnet man in Tschechien die Zahl 50. Und so nennt auch Karel Vacek seine Polka Padesatka mit den originalfidelen Egerländern.

Das Bläsersextett Seska spielte unter Leitung des Komponisten Josef Konieczny die Tenorka-Polka. Und jetzt freuen wir uns auf eine Aufnahme der Blaskapelle Čechiranka aus ihrer zweiten CD aus dem Jahre 2002, die Vanessa-Polka.

Die Weinberg-Musikanten aus dem Weinviertel erfreuen uns mit der Krepitzka-Polka von Dominik Struhal.

Zum Abschluss der heutigen Sendung spielt die Blaskapelle Harmonie die Slatka-Polka vom Komponisten Franz Mayerhofer.

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1: Und damit herzlich willkommen zu einer neuen Ausgabe der Störfunk Music History, der Sendung für Live-Mitschnitte aus Süddeutschland und darüber hinaus. Heute mit einem weiteren Mitschnitt vom 2022er Burg Herzberg Open Air. Heute mit Teil 2 des Monkey 3 Konzerts vom 31.07.

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1: Auf den Frequenzen 97,5 MHz in und um Schwäbisch Hall, 104,8 MHz in und um Crailsheim, im Internet unter www.sankthörfunk.de und weltweit natürlich auch immer in unserer Mediathek eine Woche nach Ursendung nachzuhören.

0: Das war der zweite Teil des Konzerts der Gruppe Monkey 3 vom Burg Herzberg Open Air 2022, aufgenommen am 31.07. Eine Stunde Live-Musik ist schon wieder vorbei. Schaltet auch nächstes Mal wieder ein, wenn die Störfunk Music History auf Sendung geht. Am Mikrofon verabschiedet sich euer Musikarchivar, der Björn.
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0: 27. April 1986. Ein Turbinenexperiment soll durchgeführt werden. Man will testen, wie viel Energie die Turbinen beim Auslaufen noch erzeugen können, wenn das elektrische Netz außerhalb der Anlage ausfällt. Der Auslaufstrom sollte ausreichen, um die Kühlung des Reaktors aufrechtzuerhalten, bis die Notdieselaggregate anspringen. Sicherheitseinrichtungen wie die automatische Notabschaltung und das Notkühlsystem werden außer Kraft gesetzt. Der Test sieht vor, den Reaktor nicht abzuschalten, sondern auf eine Leistungsabgabe zwischen 700 und 1000 Megawatt herunterzufahren, um eine Wiederholung des Experiments nach einem eventuellen Fehlschlag zu ermöglichen. Unterhalb des 700 Megawatt Niveaus ist der Reaktor instabil und schwer zu kontrollieren. Das geforderte Niveau kann von der Bedienungsmannschaft nicht gehalten werden. Die Leistung fällt bis auf 30 Megawatt ab. Dem Operateur gelingt es, den Reaktor auf eine Leistung von 200 Megawatt hochzufahren und scheinbar zu stabilisieren. Zur zusätzlichen Kühlung des Reaktors werden alle Umweltpumpen angeschaltet. Die dadurch verminderte Dampfbildung bewirkt ein Absinken der Reaktorleistung. Die automatische Steuerung versucht, die verstärkte Kühlung zu kompensieren. Um ein weiteres Absinken der Leistung zu verhindern, wird ein Teil der Steuer- bzw. Absorberstäbe entfernt. Eine gewisse Menge an Absorberstäben muss eingefahren sein, um die Stabilität der Energieabgabe zu gewährleisten. Wenn die operationale Reaktivitätsreserve beim RBMK-Typ auf einen weniger als 15 Stäbe entsprechenden Wert absinkt, muss der Reaktor laut damaliger Vorschrift sofort abgeschaltet werden. Zum Zeitpunkt des Unfalls beträgt die Abschaltreserve 6 bis 8 Stäbe. Die Kettenreaktion gerät außer Kontrolle. Das Notsystem wird manuell aktiviert. Die Leistung steigt innerhalb von Sekunden von 200 auf 520 Megawatt. Der Versuch, die unkontrollierte Kettenreaktion durch Einschieben weiterer Absorberstäbe zu unterbinden, scheitert. Die Führungskanäle sind durch die große Hitze bereits verformt. Die Leistungssteigerung führt aufgrund des für den RBMK-Reaktortyp charakteristischen positiven Void-Koeffizienten zu einem erhöhten Gehalt an Dampfblasen im Kühlmittel, der wiederum die Reaktivität erhöht. Durch die plötzliche Leistungsexkursion kommt es zur prompt kritischen Reaktion. Die Leistung schnellt auf 300.000 Megawatt, also auf das Hundertfache der Nennleistung, hoch. Der Reaktor geht durch. Druckröhren bersten, es kommt zu Kühlwasserverlust. 26. April 1.23 Uhr.
1: 26. April 1986.
0: Der Reaktor explodiert.
1: Im ukrainischen Lenin-Atomkraftwerk Tschernobyl wird ein Experiment gestartet.
0: In der großen Hitze gerät der Graphitblock in Flammen.
1: Es soll geprüft werden, wie lange die Turbine mit der Restwärme des abgeschalteten Reaktors weiterläuft.
0: Die Brennstäbe schmelzen.
1: Der Reaktor wird zuerst zur Leistungsspitze gebracht und soll dann heruntergefahren werden.
0: Durch die Explosion und den nachfolgenden fast zwei Wochen dauernden Brand wird ein großer Teil des radioaktiven Inventars in die Atmosphäre geschleudert.
1: Damit der Probeablauf des Reaktors nicht unterbrochen wird, werden die Sicherheitssysteme mit Absicht außer Funktion gesetzt.
0: Die radioaktive Wolke nimmt ihren Lauf, um weite Landstriche auch noch in großer Entfernung zu verseuchen.
1: 26. April, 1.23 Uhr, 40 Sekunden. Es kommt zum Turbinenstillstand. Der Kühlwasserzufluss ist eingeschränkt, die automatische Abschaltung unterbrochen. Es entwickelt sich ein Hitzestau. Innerhalb von Sekunden steigt die Leistung des Meilers um ein Vielfaches an. 6 Sekunden nach der Notabschaltung ereignet sich der größte anzunehmende Unfall. Der Block 4 des Atomkraftwerkes Tschernobyl explodiert. Die 256 Arbeiter der Nachtschicht dürfen das Kraftwerk nicht verlassen. 27. April 1986.
0: Erst am Nachmittag des 27. April beginnt in der nächstgelegenen Stadt Pripyat die Evakuierung der Bevölkerung.
1: Die Telefone funktionieren nicht.
0: Laut Plan für ca. 3 bis 4 Tage.
1: Behörden informieren die Bewohner darüber, dass sie für 3 Tage in Zelten untergebracht werden.
0: Die Evakuierung in einem 30 Kilometer Umkreis des havarierten Reaktors beginnt erst am 4. bzw. 5. Mai, da die Maifeierlichkeiten am 1. Mai auf Anordnung der Regierung noch stattfinden sollten. Schutzmaßnahmen werden keine getroffen.
1: Die Löscharbeiten im Kraftwerk dauern an.
0: Die Bevölkerung ist nicht oder nur sehr spärlich über die Katastrophe informiert.
1: Von Hubschraubern aus wird Sand, Stahl, Blei und Lehm auf den brennenden Reaktor geworfen. April. In Schweden, Norwegen und Finnland wird erhöhte Radioaktivität gemessen. Eine schwedische Militärforschungsanstalt schließt einen Unfall in einem russischen Atomkraftwerk nicht aus. Die sowjetische Atomenergiebehörde bestreitet eine Reaktorkatastrophe. 28. April 1986, 21 Uhr. Die sowjetische Nachrichtenagentur TASS teilt mit, dass es im Kernkraftwerk Tschernobyl einen Unfall gegeben habe.
2: Die Sowjetunion hat zugegeben, dass es in einem Atomkraftwerk in der Ukraine zu einem Unglücksfall gekommen ist. Die amtliche Nachrichtenagentur TASS berichtete, bei dem Unglücksfall in der Nähe der ukrainischen Stadt Kiew seien auch Menschen zu Schaden gekommen. Bei dem Unglück sei ein Kernreaktor beschädigt worden. Damit haben sich Spekulationen bestätigt, wonach die in Finnland und Schweden festgestellte Radioaktivität auf einen Unglücksfall in der Sowjetunion zurückzuführen ist.
1: 28. April, 23 Uhr. Ein dänisches Laboratorium für Nuklearforschung gibt bekannt, dass im Atommeiler Tschernobyl ein Gau stattgefunden habe, wobei eine Reaktorstufe vollständig geschmolzen sei. Beim Durchschmelzen des Reaktorkerns werde die gesamte Radioaktivität an die Außenwelt abgegeben.
3: Die Meldungen aus dem Unglücksgebiet sind spärlich. Einige Korrespondenten haben mit der ukrainischen Hauptstadt Kiew telefonieren können, die etwa 130 Kilometer südlich von Tschernobyl liegt. Nach diesen Informationen herrscht in Kiew keine Ausnahmesituation. Das Stadtbild soll ruhig sein, von Evakuierungsmaßnahmen ist angeblich nichts zu beobachten. Außerdem gibt es keine Angaben über Ausmaß und Ursache des Unfalls. Die sowjetische Presse meldet heute das Unglück mit keiner Zeile. Die kurze TASS-Meldung ist bislang nirgendwo nachgedruckt. Auch die Rundfunknachrichten, soweit überschaubar, sind noch nicht auf das Unglück eingegangen.
1: 29. April 1986. In Deutschland erfolgt die erste offizielle Meldung darüber, dass sich in der Sowjetunion offenbar ein ernster Atomunfall ereignet hat. Mehr als 40 Stunden sind seit dem Gau vergangen. Bundesforschungsminister Riesenhuber teilt mit, dass aufgrund der Windverhältnisse nicht damit zu rechnen sei, dass die freigesetzte Radioaktivität auf die Bundesrepublik zutreibt. Bundesinnenminister Zimmermann schließt eine Gefährdung der bundesdeutschen Bevölkerung aus. Zitat, denn eine Gefährdung besteht nur im Umkreis von 30
4: bis 50 Kilometern. Obwohl wir über keine genauen Informationen verfügen, ist die Lage bei uns unter Kontrolle, weil wir über die Daten unserer Messstellen verfügen und sachverständige Wissenschaftler haben, die daraus die richtigen Schlussfolgerungen ziehen. Nach den vorliegenden Erkenntnissen bestand und besteht keine Gefahr für uns.
1: Bundesinnenminister Zimmermann schließt eine Gefährdung der bundesdeutschen Bevölkerung aus.
4: Die kurzzeitig angestiegene Radioaktivität in der Luft ist inzwischen gesunken und hat vielerorts bereits wieder den Normalwert erreicht. Nach den vorliegenden Erkenntnissen bestand und besteht keine Gefahr für uns, weil wir über die Daten unserer Messstellen verfügen. Jetzt sind Besonnenheit und rationales Handeln gefragt.
1: Es soll eine 30 Kilometer Sicherheitszone um das Kraftwerk gezogen werden. Mehrere 10.000 Menschen seien aus diesem Bereich zu evakuieren.
5: In Moskau wurde eine Regierungsmitteilung über eine Havarie im Kernkraftwerk Tschernobyl in der Ukraine veröffentlicht. Einer der Reaktoren wurde beschädigt.
6: Die Sowjetunion hat offenbar unter dem Druck der Meldungen aus aller Welt über das Kernkraftunglück in Tschernobyl heute Abend in einer Regierungserklärung Einzelheiten erstmals genannt. Danach sind zwei Tote zu beklagen in dem Kernkraftwerk Tschernobyl. Es ist ein Kraftwerksblock direkt betroffen, aber das gesamte Kraftwerk ist abgeschaltet worden. Drei umliegende Ortschaften sind evakuiert worden und den Betroffenen, wie es in dieser Regierungserklärung heißt, wurde angemessene ärztliche Hilfe zuteil.
1: 30. April 1986, 17 Uhr. Der Reaktorbrand ist angeblich gelöscht.
7: Der Kommentator des sowjetischen Fernsehens sagt zu dem Foto, das vor knapp einer Stunde gezeigt wurde, das Bild beweise deutlich, dass Berichte westlicher Agenturen über massive Zerstörungen oder ein Feuer falsch seien. Die im Westen verbreiteten Gerüchte, wonach Tausende von Menschen tot seien, werden von dem Sprecher dementiert.
1: Mittwoch, 30. April 1986, äußert sich Norbert Schäfer, stellvertretender Sprecher der Bundesregierung.
8: Die Bundesregierung Untersuchung stellt fest, dass eine Gefahr für die Bundesrepublik Deutschland nicht besteht und auch nicht eintreten wird. Eine gesundheitliche Gefährdung für die Bevölkerung der Bundesrepublik Deutschland ist nach allen vorliegenden Erkenntnissen ausgeschlossen.
0: 1. Mai 1986. Die radioaktive Wolke aus Tschernobyl erreicht die Bundesrepublik. Unsere AKWs sind sicher, sagen die Minister Zimmermann und Riesenhuber im Fernsehen.
9: Es regnete dann, der Regen ist auf mich niedergeprasselt und erst später habe ich das dann erfahren. Mir ist ein Holz zusammengebrochen, weil ich immer an die Perfektheit eigentlich unserer Technik geglaubt habe.
10: Wäsche reingeholt und nochmal gewaschen. Man weiß nicht, wo es sitzt und was man dann damit tun muss. Man hat nicht gedacht, dass sowas hier passieren könnte.
11: Bis die es gesagt haben, wo es alles schlimm war, dann war es schon spät.
0: Die Becquerel-Werte in der Luft, im Boden, in der Milch und in den Lebensmitteln steigen von Tag zu Tag. Der Schrecken wird mess- und damit fassbar. Viele Menschen ziehen ihre Schuhe vor der Wohnungstür aus, kaufen Haarmilch und Äpfel aus Südafrika, schnuppern nicht mehr am Flieder. Für einige Wochen wird alles anders, gerät alles ins Rutschen. Tag für Tag gehen Tausende auf die Straße. In Wackersdorf treibt die Polizei Demonstranten mit Wasserwerfern und Hubschraubern auseinander. Bayerisches Giftgas und Radioaktivität aus der Sowjetunion, Horrorszenen aus dem Atomstaat. Keiner will mehr Atomkraftwerke. Die Atomlobby steht mit dem Rücken an der Wand.
1: 2. Mai 1986. Die ständige Vertretung der UdSSR bei der Internationalen Atomenergiebehörde IAEA in Wien meldet, dass der Unfallreaktor zum Stillstand gebracht worden sei. Kettenreaktionen fänden nicht mehr statt.
0: Am 2. Mai 1986 äußert sich Professor Erich Oberhausen, Vorsitzender der Strahlenschutzkommission beim Innenminister.
8: Aus Gründen der Vorsorge sollte jede mit einfachen Mitteln durchführbare Maßnahme ergriffen werden, um die Strahlenexposition durch diese praktikablen Maßnahmen zu minimieren.
0: 2. Mai 1986. Die Presse meldet, die Reaktorkatastrophe habe 2 Tote und 197 Verletzte gefordert. Davon befänden sich 18 in kritischem Zustand.
1: Die Unruhe in der Bevölkerung wächst.
0: Widersprüchliche Verhaltensempfehlungen der Regierung tragen nicht zur Beruhigung bei.
1: Freitag, 2. Mai 1986 äußert sich Professor Erich Oberhausen, Vorsitzender der Strahlenschutzkommission.
8: Frischmilch aus Molkereien sollte nur dann an die Bevölkerung ausgegeben werden, wenn die Aktivitätskonzentration der abgegebenen Milch den Wert von 500 Becquerel pro Liter Jod 131 nicht überschreitet.
0: Am 2. Mai 1986 äußert sich Professor Erich Oberhausen, Vorsitzender der Strahlenschutzkommission beim Innenminister.
8: Ich bin kein Molkereifachmann. Die Messwerte, die an den von uns der Strahlenschutzkommission empfohlenen Richtwert herangehen, stammen aus dem, was gestern Abend bzw. heute früh gemolken wurde. Wenn ich richtig informiert bin, steht das, was da gemolken wurde, frühestens morgen, übermorgen zur Auslieferung an. Ich nehme an, dass bis dahin die Messungen gegriffen haben.
0: Am Freitag, den 2. Mai 1986, äußert sich Franz Kroppenstedt, Staatssekretär beim Bundesinnenministerium.
8: In Gebieten, wo eine relativ hohe Aktivität ist, würde ich Müttern mit Kindern empfehlen, auf Trockenmilch auszuweichen, bis die Maßnahmen angelaufen sind.
1: Sonntag, 4. Mai 1986, äußert sich Dr. Wolfgang von Geldern, parlamentarischer Staatssekretär im Bundeslandwirtschaftsministerium.
8: Möglich, dass nicht nur unsere Frischmilch, sondern auch unsere Ernte zu einem Teil radioaktiv verseucht ist und deshalb vernichtet werden muss.
0: Am Dienstag, den 6. Mai 1986, äußert sich Dr. Wolfgang von Geldern, parlamentarischer Staatssekretär im Bundeslandwirtschaftsministerium.
8: Frische Trinkmilch, die von Molkereien angeboten wird, kann ohne Bedenken getrunken werden.
1: 3. Mai 1986. Bei der Explosion wurde etwa ein Viertel der radioaktiven Stoffe sofort aus dem Reaktor nach außen gestoßen. Der Rest gelangte innerhalb der folgenden 14 Tage in die Atmosphäre. Die strahlende Wolke verteilte sich in 3 Windrichtungen. Am 26.04. über Skandinavien, am 27. und 28.04. über Westeuropa, am 29. und 30.04. über den Balkan. Am stärksten betroffen sind weite Regionen von Weißrussland, Russland und der Ukraine. Die höchste Strahlenbelastung innerhalb der Bundesrepublik wird in Bayern gemessen.
0: 3. Mai.
8: In Berlin demonstrieren 15.000. In Frankfurt am Main 5.000. In Hamm 1.500. In Stade 2.000. In Stuttgart 4.000. In Würgassen 1.500 Menschen.
1: 4. Mai 1986.
12: 20.000 demonstrieren in Wackersdorf.
13: 1.000 in Borken.
12: 8.000 in Freiburg.
13: 2.000 in Gießen.
0: Am Montag, den 5. Mai 1986, äußert sich Hartwig Möbes, Sprecher des Bundesgesundheitsministeriums.
14: Der Kleingärtner soll sein Gemüse und seinen Salat selbstverständlich ernten.

0: tolle Dokumentation.
1: Am selben Tag sagt Innenminister Zimmermann:
0: Besser als die Bundesregierung, gestützt auf die Messergebnisse der Länder, gestützt auf die Empfehlungen von Reaktorsicherheits- und Strahlenschutzkommission, besser kann sie nicht informieren. Wenn es eine Vielfalt der Meinungen in dieser offenen Gesellschaft gibt, dann liegt das am System dieser offenen Gesellschaft. Vor allem am föderalistischen System, weil für viele dieser Dinge die Länder und auch kommunale Behörden unterhalb der Länderebene auf der Ebene der Kreise zuständig sind.
1: 6. Mai 1986. Die Presse meldet 2 Tote und 154 Personen in Krankenhäusern. Am Dienstag, den 6. Mai 1986, äußert sich Dr. Wolfgang Schäuble, Kanzleramtsminister:
2: Wir haben natürlich den Begriff Krisensitzung, Krisenstab und Ähnliches schon deshalb vermieden, weil unsere Bürger dann aus solchen Begriffen natürlich ableiten würden, es liege eine konkrete Gefahrenlage vor, von der ich noch einmal sagen muss, sie hat zu keinem Zeitpunkt vorgelegen.
3: Während Kanzleramtsminister Schäuble beteuert, eine konkrete Gefahrenlage läge nicht vor, veröffentlicht die nordrhein-westfälische Landesregierung eine Zeitungsanzeige mit konkreten Verhaltensempfehlungen.
4: Ihre Kinder sollten vorerst Sandkästen meiden und beim Spielen auf Wiesenflächen möglichst wenig Hautkontakt mit dem Boden bekommen. Gegen Spielen im Freien bestehen im Übrigen keine Bedenken. Waschen oder duschen Sie Ihre Kinder nach dem Spiel im Freien.
3: Mai 1986.
5: Demo mit 10.000 Menschen in Bremen.
3: Die Presse meldet 2 Tote, 100 Verstrahlte, 18 davon in kritischem Zustand.
1: 8. Mai.
6: 5 Robin Wood-Aktivisten besetzen einen Strommast beim AKW Stade. Auf einer in 50 Meter Höhe montierten Plattform harren sie 7 Tage aus.
7: 6.000 kommen zum Endlagerspektakel in den Gorlebener Wald.
3: 9. Mai.
8: Schülerstreik in Berlin. Im Wendland brennen Barrikaden. Am Zaun der Atomanlagen kommt es zu schweren Auseinandersetzungen zwischen Grenzschützern und AKW-Gegnerinnen.
3: Staat und Medien verurteilen die Gewalt auf das Heftigste. Sie meinen aber nicht die Gewalt, die sich gegen die Gesundheit der Bevölkerung richtet. Sie reden nicht von der Radioaktivität. Sie zeigen nicht Wasserwerfer, Gasgranaten, Knüppelschläge und Bisse von Polizeihunden. Staat und Medien kritisieren die Gewalt, die von Teilen der Protestierenden ausgeht.
1: 10. Mai 1986. Die Internationale Atomenergiebehörde meldet, der Brand im Reaktor sei zwar gelöscht, die Temperatur im Reaktor sei aber noch ziemlich hoch. Ein ukrainischer Regierungsbeamter meldet, die Löscharbeiten würden fortgesetzt und der Brand sei noch nicht gelöscht.
3: 10. Mai.
9: Weit mehr als 100.000 Demonstranten, unter anderem in Essen, Darmstadt, Salzgitter, München, Breisach, Neckarwestheim, Wackersdorf.
10: In Hamm blockieren Bauern den Hochtemperaturreaktor.
11: Landshut 37, Grafenrheinfeld 11 und Kahl am Main 13. Deutlich zurückgegangen ist der Vergleichswert in München. Am Umweltministerium liegt die Gamma-Dosisleistung derzeit bei 15 Mikroröntgen pro Stunde. In Südbayern sind damit insgesamt die Werte gegenüber der natürlichen Umgebungsaktivität noch erhöht.
12: Es wird weiterhin empfohlen, Kinder und Tiere nicht zu lange im Freien zu lassen und danach gründlich zu waschen. Auch die Filter der Klimaanlagen sollten ausgewechselt werden.
13: Strahlendosen zu keiner gesundheitlichen Gefährdung der Bevölkerung führen.
12: Er rät, die nächste Zeit mit Tiefkühlkost, Vollkornprodukten und schon seit längerem gelagerten Käse zu überbrücken. Zumindest so lange, bis die kurzzeitige radioaktive Höchstbelastung zurückgegangen sei.
14: Das bayerische Umweltministerium gab wiederum andere Ratschläge.
15: Daraus wurden wegen der hohen Belastung des Bodens mehrere Vorsorgemaßnahmen empfohlen. So sollen Kleinkinder keine Sandkästen sowie Spiel- und Sportplätze benutzen. Freibäder werden oder bleiben vorerst geschlossen.
3: 11. Mai 1986.
16: Die Polizei vertreibt 4.000 AKW-Gegner von den Feldern beim Schacht Konrad und nimmt zahlreiche Personen fest.
1: 13. Mai 1986. Laut sowjetischen Behörden sei die Gefahr der Kernschmelze gebannt. 13. Mai.
17: 40.000 Menschen fordern in Hamburg die sofortige Stilllegung aller Atomanlagen. In Bremen ziehen 4.000 Kinder durch die Stadt.
1: 14. Mai 1986. Die Presse meldet 6 Tote,

0: 18. Mai 1986.
1: 50 AKW-GegnerInnen besetzen den Infopavillon im AKW Esensham.
2: 15. Mai.
3: Mastbesetzung in Würgassen.
0: 16. Mai 1986.
1: 8.000 in Heidelberg, 6.000 in Trier, 5.000 in Tübingen, 3.000 in Ulm, 500 in Grafenrheinfeld.
0: 17. Mai 1986. Die Presse meldet 13 Tote.
2: 17. Mai.
3: Große Demonstrationen unter anderem in Landshut, Berlin, Hamm.
0: 18. und 19. Mai.
1: 50.000 beteiligen sich in Wackersdorf an den Pfingstaktionen. Ein BGS-Hubschrauber schießt Gasgranaten in die Menge. Mehr als 600 Menschen werden durch Gas, Knüppelschläge und Hundebisse zum Teil schwer verletzt. In der Region herrscht Ausnahmezustand. Massive Polizeikontrolle, Hausdurchsuchungen und Festnahmen sollen die Bevölkerung einschüchtern.
2: Proteste werden in einem Beweissicherungsvideo der Polizei wie folgt kommentiert.
4: Zu massiven Sicherheitsstörungen kam es im Bereich der gesamten WAW mit Schwerpunkt zwischen Tor 1 und Tür West. Von militanten Störern wurden mehrere Löcher in den Zaun gesägt. Hier drangen bis zu 50 Personen in das WAW-Gelände ein, verließen jedoch beim Anrücken von Wasserwerfern bzw. Zugriffskräften wieder den Bereich und zogen sich ins angrenzende Waldgelände zurück.

Während der Nachmittagsstunden befanden sich sämtliche Wasserwerfer im Einsatz. Es wurden CN- und CS-Reizstoffe eingesetzt. Mehrere Gruppen der Störer hatten sich gegen die Wasserwerfereinwirkung durch Tücher, Taucherbrillen und wasserfeste Kleidung geschützt. Einige trugen ABC-Schutzmasken. Zur Verbesserung der Reizstoffwirkung wurden daneben ständig Reizstoffwurfkörper CN und CS verworfen und verschossen. Rädelsführer der Demonstranten verständigten sich über CB-Funkgeräte untereinander. Melder waren mit dem Fahrrad unterwegs.

Sanitätstrupps der Störer waren ebenfalls mit Schutzmasken ausgerüstet und versorgten die Demonstranten mit dem nötigen Augenspülmittel. Diese Gruppe von militanten Störern versuchte mit einem Bolzenschneider die Stahlstreben des Bauzaunes zu durchtrennen. Die Störaktionen setzten sich in der Nacht auf Pfingstmontag fort. So wurde ein Bagger entwendet, mit dem der Störer versuchte, den Zaun einzureißen. Am Nachmittag des Pfingstmontags hielten sich wiederum etwa 10.000 Personen.

0: absolut grundlos.
1: Und hauptsächlich im Fernsehen. Das ist nur das Allerschlimmste. Zuerst dann ist gesagt worden, wir haben das angezündet. Ja, die haben uns ja vergast, halber aufs Rote Kreuz haben die das Gas absichtlich drauf geworfen. Ohne jede Warnung. Und sowas soll keine Gewalt sein. Gewalt geht hier von der Polizei aus. Und die müssen, weil der Staat die Regierung anschafft. Das ist die Tatsache.
2: Plötzlich werde ich als Einheimischer da und kontrolliert. Sehe ich aus wie ein Verbrecher.
3: Eine Wehr, Einzelne, Bau, Ruhe, Widerstand, eine Wehr.
4: Die Gerechtigkeit ist auf unserer Seite, das Recht auf der Arbeit.

0: Bayerns Innenminister Hillermeyer.
1: Gleichwohl sollte für die Bevölkerung dies eine Warnung sein, dass eben der Missbrauch ihres normalen, auch zum Teil verständlichen Widerstandes immer wieder missbraucht wird und dadurch den Chaoten aus der ganzen Bundesrepublik und aus dem Ausland die Möglichkeit zu Gewalttätigkeiten gegeben wird.
0: Bayerns Ministerpräsident Franz Josef Strauß.
2: Bei dieser Auseinandersetzung in Wackersdorf geht es nicht um die Frage für oder gegen die Kernenergie. Da geht es nicht um die Frage für oder gegen die Demonstrationsfreiheit. Da geht es darum, dass Hunderte, ja, es waren wohl fast an die 1000 kriminell gewalttätige kommunistische und anarchistische Gruppen, unterstützt von einer 3- bis 4-fachen Zahl von Helfershelfern, abgedeckt und abgeschirmt, zum Teil sogar Frauen und Kinder sozusagen als Geiseln um sie herum, versucht haben, Bürgerkrieg zu proben, den Aufstand zu proben, den Staat als eine lächerliche Größenordnung hinzustellen und sich selbst zu Herren des Geschehens zu machen.
0: 22. Mai.
3: 800 Atomgegner blockieren in Berlin die Eingänge zum KWO-Gebäude. In Lüneburg bilden 2000 Menschen eine Kette um das Rathaus, wo der Stadtrat über Atommülltransporte debattiert.
0: 24. Mai.
4: Tausende in Mülheim-Kärlich, in Frankfurt-Main, in Berlin. Blockade der deutsch-französischen Grenze.
0: 25. Mai.
3: In Biblis versammeln sich 25.000, in Wackersdorf 8.000 Menschen. Dort kommt es wieder zur Auseinandersetzung.
0: Am 27. Mai 1986 wird gemeldet, die Gefahr einer Kernschmelze sei auch einen Monat nach der Explosion noch nicht gebannt. Der Reaktor soll mit einem Betonfundament versehen werden. Die Sarkophag-Idee ist geboren.
5: 28. Mai 1986. Die Presse meldet 19 Tote. 29. Mai.
4: Demonstration zum schnellen Brüter in Kalkar mit 5000 Teilnehmern.
5: 31. Mai 1986. Die Presse meldet 23 Tote, 35 Personen schweben in Lebensgefahr.
0: 31. Mai.
3: In Frankfurt besetzen AKW-Gegner das Dach der Atomfabrik Nukem. In Grafenrheinfeld werden die Zufahrten zum AKW blockiert.
5: 5. Juni 1986. Die Presse meldet 25 Tote, 30 Personen in Lebensgefahr, 18.000 Menschen für 2 bis 3 Tage in Krankenhäusern.
0: 6. Juni.
3: Revolutionäre Pyrotechniker fackeln etliche Maschinen von in Wackersdorf engagierten Baufirmen ab. Der Sachschaden geht in die Millionen. Seit der Reaktorkatastrophe in Tschernobyl haben Unbekannte im gesamten Bundesgebiet Dutzende Anschläge auf Zulieferfirmen und Infrastruktur der Atomindustrie verübt. In Schleswig-Holstein sind mehrere Strommasten angesägt worden.
5: 7. Juni.
4: Noch einmal machen sich 100.000 auf den Weg nach Brockdorf. Die Polizei lässt eine richtige Demonstration nicht zu, treibt am Bauzaun die Kundgebungsteilnehmer mit Tränengas und Knüppeln auseinander. In Kleve stoppen mehrere Hundertschaften den Hamburger Konvoi. Nach einem Scharmützel an der Sperre schlagen die Ordnungshüter zu. Bei 95 Fahrzeugen zerschlagen sie die Scheiben, zerstechen die Reifen. Einige PKW brennen aus. Am selben Tag demonstrieren trotz Verbot erneut 30.000 Menschen in Wackersdorf. Die extrem brutalen Polizeieinsätze hinterlassen 60 schwer und mehr als 300 leicht verletzte AKW-GegnerInnen. Rund 70 Menschen werden festgenommen. 7.000 DemonstrantInnen kommen nach Hamm, 10.000 zu einem Anti-Atom-Kinderfest nach München.
0: 8. Juni.
3: Der Hamburger Kessel. Auf dem Heiligen Geistfeld formieren sich 1000 Menschen, um gegen die Vorfälle des Vortages zu demonstrieren. Sie werden von Polizisten umzingelt und bleiben 15 Stunden eingekesselt.
5: 12. Juni.
4: Demonstration gegen den Atomstaat in Hamburg mit 50.000 Teilnehmern.
0: 14. Juni.
3: Vor dem Hessischen Landtag in Wiesbaden versammeln sich 10.000 zum Anti-Atom-Protest.
5: 21. Juni.
4: Vergleichsweise heftige Proteste von AKW-Gegnern begleiten die Aktionärsversammlung der Neckarwerke, Mitbetreiber des AKW Neckar-Westheim.
0: 2. Juli.
3: Bayerns Innenminister Hillermeyer will für 100.000 Mark Gummigeschosse und für 1,4 Millionen Mark neue CN- und CS-Gaspatronen kaufen. Der Haushaltsetat für überörtliche Polizeieinsätze soll von 2,5 auf 50,7 Millionen steigen.
5: 15. bis 17. Juli.
4: Unterstützt von AKW-Gegnern im Boden, besetzen eine Frau und 5 Männer den Kühlturm des Hochtemperaturreaktors in Hamm-Üntrop.
0: 26. und 27. Juli.
3: Größtes Anti-Wahnsinns-Festival in Burglengenfeld mit über 100.000 Besuchern. Alles, was in der deutschen Pop- und Rockszene Rang und Namen hat, ist auf der Bühne vertreten.
5: 27. Juli.
4: Nach einem Bericht der Nachrichtenagentur AP sind seit Jahresbeginn 178 Brand- und 27 Sprengstoffanschläge verübt worden. Mindestens 72 der gemeldeten Aktionen sollen laut Innenstaatssekretär Sprange im Zusammenhang mit der Kampagne gegen den Bau bzw. Betrieb kerntechnischer Anlagen stehen.
0: 18. August 1986. Die Presse meldet 31 Tote.
5: 7. September. Ein Polizeihubschrauber nimmt am WAA-Gelände die Verfolgung von angeblichen Brandstiftern auf. Auf der Bahnstrecke übersieht der Pilot einen herannahenden Zug. Helikopter und Lok kollidieren, gehen in Flammen auf. Der Zugführer kann sich durch einen Sprung retten, 5 Polizisten werden mit schweren Verletzungen ins Krankenhaus eingeliefert, einer von ihnen stirbt. 10. Oktober 1987.
4: Bei den Aktionstagen gegen die WAA Wackersdorf kommt es von Seiten der Polizei zu den schwersten Ausschreitungen der gesamten Widerstandszeit. Trotz eines Verbots marschieren 30.000 WAA-Gegner zum Bauzaun. Vor dem Zaun, der schon längst festungsartig ausgebaut ist, mit betoniertem Wassergraben, meterhohem massiven Stahlzaun, mit aufgesetzter Stacheldrahtkrone, prügelt dann eine Sondereinheit der Berliner Polizei auf alles ein, was sie erwischen kann. Alte und junge Menschen, Bundestagsabgeordnete, Pressevertreter und das, obwohl alles völlig friedlich und gewaltfrei abgelaufen war. Alle Anzeigen gegen diese Polizisten werden ohne Anklage eingestellt.
6: Aus allem, was wir wissen, aus allem, was uns Experten sagen, wissen wir, dass ein sofortiges Abschalten unserer Kernkraftanlagen eine totale wirtschaftliche Verelendung und Massenarbeitslosigkeit bedeutet.
0: 16. Dezember 1987.
5: Eine schadhafte Armatur im Atomkraftwerk Biblis A bringt Mitteleuropa 8 Tage vor Weihnachten an den Rand einer nuklearen Katastrophe. Menschliches Versagen fällt zusammen mit unzulänglicher Siemens-Technik. Nach einer unplanmäßigen 4-tägigen Abschaltung wird der Reaktor wieder angefahren. 3 Arbeitsschichten lang übersieht die Betriebsmannschaft, dass ein Absperrventil zwischen dem radioaktiven Primärkreislauf im Inneren der Sicherheitshülle und dem außen gelegenen Notkühlsystem sich nicht ordnungsgemäß geschlossen hat. Die Automatik kann das Problem nicht erkennen. Als der Fehler nach 15 Stunden endlich auffällt, wird versucht, das defekte Ventil durch Manipulation der Druckverhältnisse in der Leitung zu schließen. Statt den Reaktor sofort abzuschalten, öffnen die Techniker mit einem Motor ein zweites, hinter dem ersten liegendes Absperrventil derselben Leitung. Dadurch entsteht eine Verbindung zwischen dem radioaktiven Primärkreislauf und den Systemen außerhalb der Sicherheitshülle. Das unter hohem Druck stehende Wasser des Primärkreislaufes schießt durch das selbst produzierte Leck. 107 Liter radioaktives Kühlwasser laufen aus. Das Auslaufen von Kühlwasser jedoch kann eine Kernschmelze zur Folge haben. Das verklemmte Ventil löst sich nicht. Nur mit Glück kann das zweite Ventil trotz des hohen Drucks wieder geschlossen und die Anlage heruntergefahren werden. Nur mit Glück kommt es nicht zur Katastrophe. Ein Jahr nach dem Unfall stirbt der Reaktorfahrer der Bedienungsmannschaft an Leukämie.
0: Bundeskanzler Kohl.
7: Weil ich gar nichts davon halte, eine Denkpause zu machen, denn das würde ja unterstellen, dass wir vorher nicht gedacht haben. Bevor Wackersdorf überhaupt in eine Baugenehmigung ging, ist sehr viele Jahre über Wackersdorf diskutiert worden.
8: Es ist auch Tschernobyl passiert seither.
7: Tschernobyl ist aber in der Ukraine passiert.
0: 31. Mai 1989. Nachdem der Düsseldorfer Energiekonzern Feber als wichtigster Anteilseigner der Deutschen Gesellschaft für Wiederaufarbeitung von Kernbrennstoffen, DWK, eine Zusammenarbeit auf dem Gebiet der Wiederaufarbeitung mit der französischen Nuklearfirma Cogema vereinbart und auch die Bundesregierung die deutsch-französische Zusammenarbeit abgesegnet hat, vollzieht die DWK selbst den Baustopp für die WAA im Taxöldener Forst und lässt die Arbeiten einstellen. Das Ende der WAA Wackersdorf ist besiegelt. 15. April 1991. Die Presse meldet 31 Tote. Dagegen steht erstmals eine Schätzung einer sowjetischen Selbsthilfeorganisation, 7.000 von insgesamt 600.000 Liquidatoren seien gestorben.
5: 19. April 1991, jetzt auch offiziell. 576.000 Menschen haben Strahlenschäden erlitten. In den 90er Jahren des 20. Jahrhunderts kristallisieren sich die Transporte abgebrannter Brennelemente in die Zwischenlagerhallen in Ahaus und Gorleben als neue Aktionsbereiche der Atomkraftgegner heraus. Vorher galt nur der Transport der Brennelemente in die Wiederaufarbeitungsanlagen La Hague und Sellafield als Entsorgungsnachweis, der zum Betrieb von Atomanlagen unerlässlich ist.
0: 14. Januar 1993. Die Presse meldet, mehr als 600.000 Liquidatoren leiden überdurchschnittlich häufig an Nervenkrankheiten und Schädigungen des Immunsystems. Die Selbstmordrate liegt bei 18%, das 20-fache über dem Landesdurchschnitt. 26. April 1993. Die Presse meldet 80 Fälle von Schilddrüsenkrebs bei 1 Million Kindern unter 15 Jahre in Gommel. Normal wäre ein Fall bei 1 Million pro Jahr.
5: 15.10.1993. Die Presse meldet, rund 800.000 Kinder in Weißrussland sind direkt durch Tschernobyl geschädigt worden. Die Zahl von Schilddrüsenkrebs bei Kindern sei um das 50-fache gestiegen. 1994 gibt es Planungen, abgebrannte Brennelemente vom AKW Philippsburg nach Gorleben zu transportieren. Im Vorfeld kommt es zu massiven Protesten in Süddeutschland und im niedersächsischen Wendland. Der Transport wird im November 1994 gerichtlich untersagt. Im April 1995 ist es dann soweit, der erste Castortransport nach Gorleben findet statt. Im Vorfeld hat es unzählige Gegenaktionen gegeben. Bereits im Januar werden in Zügen der Deutschen Bahn immer häufiger die Notbremsen gezogen, Reisende mit Flugblättern informiert. Im April demonstrieren Tausende in Philippsburg und Gorleben. Der Transport wird vom bis dahin größten und teuersten Polizeieinsatz der Bundesrepublik begleitet. Rund 30 Millionen Mark soll er gekostet haben. Im Laufe des Jahres wird die Auseinandersetzung wieder härter. Anschläge auf Bahnanlagen sorgen zu massiven Repressionen durch den Atomstaat. Im August wird der mehrere Millionen Mark teure Verladekran in Dannenberg von Unbekannten unbemerkt zersägt. Seitdem muss er ununterbrochen bewacht werden. 24. April 1995.
4: 100 Demonstranten verhindern mit einer Blockade den Transport von 2000 Tonnen radioaktiver Molke in eine Sondermüllverbrennungsanlage bei Ingolstadt. Das Pulver stammt aus der Zeit nach dem Tschernobyl-Unfall.
5: 11.01.1996. Die Presse meldet, Schilddrüsenkrebs bei Kindern in Ukraine, Weißrussland und Russland um rund 200% höher als in den 80er Jahren. Die Weltgesundheitsorganisation WHO schätzt, dass in den drei Ländern etwa 4 Millionen Menschen von dem Atomunfall betroffen waren, 1 Million Menschen wegen Folgeschäden in medizinischer Behandlung ist. Der nächste Transport steht im Mai 1996 an. Diesmal soll strahlender Müll aus der Wiederaufarbeitungsanlage La Hague nach Gorleben transportiert werden. Die Proteste fangen schon im April an, wieder gehen Zehntausende auf die Straße. Die Innenminister Kanter und Glogowski rufen die Polizei zur Gewalt gegen Demonstranten auf. Ein Strommast kippt auf das letzte Straßenstück zwischen Verladekran und Zwischenlager. Es gibt Bombendrohungen. Der Transport braucht für das 20 Kilometer lange Straßenstück 6 Stunden.
0: Am 4. Februar 1997 kommt es beim Transport hochradioaktiver Abfälle aus Deutschland zu einem ernsten Unfall. Kurz hinter der deutsch-französischen Grenze bei Appach entgleist ein Zug, der 3 Behälter mit 180 Tonnen Atommüll aus dem AKW Lingen Richtung Sellafield transportieren sollte. In einigen Städten kommt es zu Spontan-Demos. in den ARD-Tagesthemen, reimt der Kommentator, macht die verdammten Meiler dicht, bevor der Castor wirklich bricht. Ende Februar wird wieder Atommüll transportiert. Diesmal von Neckarwestheim nach Gorleben. Wieder demonstrieren mehrere 10.000 Personen. Über 30.000 Polizisten und BGS-Beamte sind im Einsatz. Wieder braucht der Transport länger, um ins Zwischenlager zu kommen. 1998 wird bekannt, dass die Außenhüllen der Castor-Behälter radioaktiv kontaminiert sind. Bundesumweltministerin Merkel will zunächst beschwichtigen. Doch nach und nach wird bekannt, dass sie schon länger von der Kontamination wusste. Letztlich muss sie die Transporte verbieten. Über 3 Jahre lang rollt kein Atommüll, weder in die Zwischenlager noch in die WAAs.
9: In der Bundesrepublik sind nach der Bundestagswahl vom 27. September 1998 mit SPD und Grünen zwei Parteien in der Regierung, die sich den Ausstieg aus der Nutzung der Atomenergie mehr oder weniger nachdrücklich auf die Fahnen geschrieben hatten. Jedoch wollen die Parteien recht bald von den Gutachten nichts mehr wissen, die sie vor den Wahlen in Auftrag gegeben hatten. Rechtsgutachten, die belegen, dass die Atommeiler aus den verschiedensten Gründen zwingend abgeschaltet werden müssten. Zum einen wegen der absoluten Unterversicherung im Falle nuklearer Katastrophen, zum anderen wegen der mit dem Grundgesetz nicht zu vereinbarenden Gefährdung der Bevölkerung durch die bereits im Normalbetrieb abgegebenen Radioaktivitätsmengen der AKWs. Und nicht zuletzt wegen der seit Anbeginn fehlenden Möglichkeit, die strahlenden Abfälle auf Millionen von Jahren sicher zu verwahren. Statt sich auf diese Gutachten zu beziehen, heißt es plötzlich, ein sofortiger Ausstieg führe zu untragbar hohen Entschädigungsforderungen seitens der AKW-Betreiber. Ein Ausstieg sei nur im Einvernehmen mit der Atomlobby möglich. Es ist vom sogenannten Atomkonsens die Rede. Der Kampf um diesen Ausstiegsvertrag gegen den vermeintlichen Widerstand der Opposition wird medienwirksam inszeniert. Der Atomausstieg als grandioses Täuschungsmanöver der Öffentlichkeit. Ein Etikettenschwindel, um die Unterstützung der Anti-Atom-Bewegung auszutrocknen. Und trotzdem wird die Wahrheit sogar schon vor dem Abschluss der Vereinbarung von der Atomlobby sehr offenherzig ausgesprochen.
0: Aus der Wochenzeitung Die Zeit vom 24. September 1999. Ein Interview mit ENBW-Chef Goll.
5: Die Zeit fragt:
9: 35 Jahre sind also schon ein großzügiges Angebot?
5: Goll.
0: Das aber vertretbar ist, wenn wir sicher sein können, dass wir die Reaktoren dann auch ungestört betreiben können und wenn wir dadurch einen ideologischen Streit beenden, der die Gesellschaft spaltet.
5: Die Zeit.
9: Weil jeder Atomtransport,
5: Goll,
0: zu einem kleinen Bürgerkrieg ausartet, richtig. Deshalb schätze ich die Position von Bundeskanzler Schröder, der ja sagt: Wenn ich den Kernenergiegegnern deutlich mache, dass der Ausstieg kommt, dann rückt die Frage nach dem definitiven Ende in den Hintergrund. Die Frage nach dem definitiven Ende in den Hintergrund. Hintergrund.
5: 25.04.2000. Die Presse meldet: Mehr als 15.000 Tote, etwa 50.000 Menschen arbeitsunfähig. Die Zahl der Invaliden habe sich nach Angaben des Präsidenten der Tschernobyl-Liga seit 1991 verzwölffacht.
0: 2000 fangen die Atomkraftbetreiber an zu quengeln. Ihre Lagerbecken sind voll, ohne Transporte werden sie an ihrem Müll ersticken und müssten die Meiler abschalten. Die Bundesregierung erklärt den Castor-Skandal für aufgeklärt. Zukünftig müssen die Castor-Behälter beim Beladen ein Plastikhemd tragen, das nach der Beladung abgestreift wird. So soll die Kontaminierung verhindert werden. Innerdeutsche Transporte in die Zwischenlager Ahaus und Gorleben werden der Proteste wegen für unmöglich erklärt. Doch ein Transport in die WAAs ist auch nicht möglich. Die französische Regierung besteht darauf, dass erst deutscher Atommüll aus La Hague zurücktransportiert werden muss. 2001 kommt es dann zur Einigung. 12 Castor-Behälter aus La Hague sollen im Frühjahr nach Gorleben transportiert werden. Im Gegenzug erlaubt Frankreich den Transport abgebrannter Brennelemente nach La Hague. Atomkraftgegner warnen, dieser eine Transport diene lediglich als Türöffner für eine Fülle an neuen Transporten. Der grüne Bundesumweltminister Trittin appelliert an die nationale Verantwortung. Wir Deutschen müssen unseren Müll wieder zurücknehmen und sollen ihn nicht den Franzosen überlassen. Er verschweigt, dass bereits 2 Wochen nach dem Rücktransport nach Gorleben neue Transporte in die WAAs geplant sind.
5: 14. Dezember 2001, kurz nach 13 Uhr. Im Sicherheitsbehälter des Siedewasserreaktors Brunsbüttel zerfetzt eine Wasserstoffexplosion eine Rohrleitung über eine Länge von 3 Metern. 2 Thermoelemente registrieren an dem zerstörten Rohr binnen weniger Sekunden einen Temperatureinbruch um fast 60 Grad. Brandmelder in unmittelbarer Umgebung des Störfallbereichs sprechen an. Leckagemessungen zeigen den Verlust von bis zu 260 Litern Kühlwasser aus dem primären Kühlkreislauf in nur 4 Minuten an. Die sogenannte Körperschallüberwachung, mit der Erschütterungen in der Anlage registriert werden sollen, schlägt an. Druck und Temperatur im Sicherheitsbehälter steigen während und nach der Störfallmeldung deutlich an. Sogenannte Drehmomentschalter, die den Betriebsmannschaften in der Warte im Normalbetrieb signalisieren, wenn Ventile und andere fernbediente Armaturen nicht einwandfrei arbeiten, senden ohne erkennbaren Anlass Signale. Nur eine simple Rückschlagklappe verhindert, dass radioaktiver Wasserdampf unkontrolliert ausströmen kann. Ein Splitterschutz im Sicherheitsbehälter verhindert, dass die Wucht der Detonation das Rohr vollständig aus der Verankerung reißt. Über dem Reaktordruckbehälter fehlt aus Platzmangel ein Splitterschutz. Wäre das Rohr hier geborsten, werden Experten der Gesellschaft für Anlagen- und Reaktorsicherheit GRS später feststellen, hätten Trümmer den Sicherheitsbehälter durchschlagen können und radioaktiver Dampf wäre in die Reaktorhalle und von da auch in die Umgebung abgeblasen worden. Schlimmstenfalls hätte eine radioaktive Wolke binnen Minuten die 20 Kilometer entfernte 35.000 Einwohnerstadt Itzehoe und etwas später die 1,7 Millionen Bewohner Hamburgs erreichen können. Die diensthabende Betriebsmannschaft stoppt den weiteren Kühlwasserverlust, indem sie die betroffene Leitung kurzerhand abriegelt. Man kommt zur Auffassung, dass der Reaktor zur Überprüfung des Vorfalls heruntergefahren werden müsse. Das havarierte AKW bleibt jedoch auf Anordnung der Geschäftsführung der Betreiberfirma HEW am Netz. Ein Abschalten würde aufgrund der winterlich hohen Strompreise Millionenverluste bedeuten. Trotz drängender Nachfragen der Kieler Aufsichtsbehörde beharrt die Kraftwerksleitung auf ihrer Theorie von der spontanen Dichtungsleckage. Erst 2 Monate später, am 18.02.2002, wird das AKW nach massivem Druck seitens des Energieministeriums Schleswig-Holsteins vom Netz genommen.
10: Im Bewusstsein der bundesdeutschen Bevölkerung ist Tschernobyl so gut wie gar nicht mehr zugegen. Tschernobyl wurde erst staatlicherseits verharmlost und später persönlich verdrängt. Doch sind die Folgen hier wirklich nicht mehr zu spüren? In den entfernteren Gebieten ist der Zusammenhang zwischen dem aus Tschernobyl entstandenen Leid und der radioaktiven Belastung durch die Reaktorkatastrophe nur schwer bewusst zu machen, noch schwerer zu beweisen. Krebserkrankungen lassen sich nachweislich durch radioaktive Belastungen auslösen. Ob auch andere Erkrankungen durch die Erhöhung der sogenannten Hintergrundstrahlung ausgelöst werden können, ist nicht bekannt. Wenn Menschen an Krebs erkranken, lässt sich im Einzelfall nicht darlegen, was der Auslöser hierzu gewesen ist. Schließlich gibt es verschiedenste Faktoren, die eine Erkrankung verursacht haben können. Was sich allgemein gefasst belegen lässt, ist eine ansteigende Zahl von Krebserkrankungen. In der Bundesrepublik haben nur wenige Wissenschaftler Arbeiten veröffentlicht, die diese Zusammenhänge verdeutlichen. Dr. Alfred Körblein vom Umweltinstitut München untersucht Daten zur Neugeborenensterblichkeit, der Geburtenrate und der Fehlbildungen, die von amtlichen Stellen ermittelt wurden. Er hat nach Verbindungen zum Zeitverlauf der äußeren Strahlenbelastung und der Belastung über die Nahrungsmittel durch Cäsium und Strontium nach Tschernobyl gesucht. Körblein entwickelt mathematische Modelle, die die Zusammenhänge beschreiben. Er findet einen signifikanten Anstieg der Sterblichkeit von Neugeborenen in praktisch allen untersuchten Datensätzen für das Jahr 1987. In den höchst belasteten Regionen um Tschernobyl gilt das auch noch für das Jahr 1988. Bezüglich der bayerischen Fehlbildung findet Körblein einen hochsignifikanten Zusammenhang mit der Cäsium-Bodenbelastung in den bayerischen Landkreisen im November und Dezember 1987. Dr. Hagen Scherp und Evelyn Weigelt, beide aus dem GSF-Forschungszentrum für Umwelt und Gesundheit in Neuherberg, untersuchen die Zunahme der Neugeborenensterblichkeit, Totgeburten und Fehlbildungen in Deutschland, Europa und in hochbelasteten Regionen nach Tschernobyl. Innerhalb der GSF sieht man diese Arbeiten nicht gerne. Professor Dr. Albrecht M. Kellerer, der Direktor des Instituts für Strahlenbiologie in der GSF, hat die Arbeiten von Scherp und Weigelt mehrfach scharf angegriffen. Er muss den beiden Autoren zwar ein korrektes statistisches Vorgehen bescheinigen, wirft ihnen aber vor, die wirklichen Ursachen zu ignorieren. Er ist der Auffassung, dass es sich um Erhöhungen handelt, die durch drei verschiedene Ursachen zustande kommen. Erstens veränderte und eingeschränkte Lebens- und Ernährungsbedingungen, zweitens gravierende Angstzustände, drittens häufigere und intensivere ärztliche Untersuchungen und vollständigere Berichte über Erkrankungen in den kontaminierten Gebieten. Scherp und Weigelt haben sich gegen die Weisung, ihre Analysen der perinatalen Säuglingssterblichkeit und Fehlbildungen nach Tschernobyl einzustellen, zur Wehr gesetzt, um ihre Arbeiten veröffentlichen zu können. Auch diese beiden Autoren können mit einem anderen mathematisch-statistischen Ansatz als Dr. Körblein in zahlreichen Datensätzen zur Neugeborenensterblichkeit und Totgeburten in Deutschland und Europa sowohl in niedrig- als auch hochbelasteten Ländern und Regionen bedeutende Trendänderungen im zeitlichen Zusammenhang mit der Tschernobyl-Katastrophe aufzeigen. Auch Scherp und Weigelt untersuchen die Fehlbildungsdaten, die in Bayern im Auftrag des dortigen Umweltministeriums erhoben wurden. Sie lassen die Abschätzung zu, dass es in Bayern nach Tschernobyl zu 1000 bis 3000 zusätzlichen Fehlbildungen zwischen Oktober 1986 und Dezember 1991 gekommen sein könnte. Die Analyse der Totgeburten führt zu ebenso erschreckenden Ergebnissen. In Bayern, den neuen Bundesländern, West-Berlin, Dänemark, Island, Lettland, Norwegen, Polen, Schweden und Ungarn gibt es nach ihrer Analyse ein erhöhtes Aufkommen an Totgeburten von etwa 3200 Fällen zwischen 1986 und 1992. Das Gewicht dieser Analysen ist hoch, weil die Trendänderungen in so vielen verschiedenen Ländern, in denen ganz unterschiedliche Institutionen die relevanten Daten gesammelt haben, zum selben Zeitpunkt und im selben Sinne erfolgen und sogar die Dosis-Wirkungsbeziehungen angegeben werden können.

0: wurde etwas aus Tschernobyl gelernt? Die Antwort muss wohl aller Beteuerungen zum Trotz Nein lauten.
1: Die sogenannten Störfälle in Biblis 1987,
0: Brunsbüttel 2001,
1: die ständigen Verletzungen der Vorschriften durch die Betreiber auf der einen Seite
0: und die wegsehenden Aufsichtsbehörden auf der anderen Seite sprechen eine deutliche Sprache. Daran ändert auch der Atomnonsens einer rot-grünen Regierung nichts. Die AKW bleiben auf lange Zeit am Netz, Betreiber haben eine Bestandsgarantie für den reibungslosen Betrieb ihrer Anlagen.
1: Aus Tschernobyl wurde nichts gelernt.
0: Nicht in Europa und den USA und nicht in Russland oder sonst wo.
1: Dass der einzige Weg, der sofortige Ausstieg aus der Atomenergie sein kann, scheint bisher den wenigsten klar geworden zu sein.
0: Siemens betreibt nach wie vor sein Atomgeschäft. Die Bundesregierung gibt Hermes-Bürgschaften für den Bau neuer Atomkraftwerke.
1: Nicht in Deutschland, aber dafür weltweit.
0: Finnland hat mit dem Bau des europäischen Druckwasserreaktors EPR begonnen. Frankreich plant neue Reaktoren in der Normandie.
1: Die EU hat mehrere hundert Millionen Euro für einen neuen Reaktor im rumänischen Cernavoda beschlossen.
0: Die USA denken laut über den Neubau von Atomkraftwerken zur Überwindung der Energiekrise nach. Und auch in Deutschland tönen FDP und Union immer wieder:
1: Nach dem Regierungswechsel wird der sogenannte Atomausstieg abgeschafft.
0: Ein Wiedereinstieg ist alles andere als ausgeschlossen.
1: Tschernobyl? Längst vergessen.
0: Es liegt an uns allen, ein zweites Tschernobyl zu verhindern. Der Widerstand hat gezeigt, es geht.
1: Von über 90 geplanten Atomkraftwerken in Deutschland wurden nur 19 in Betrieb genommen.
0: Eine Wiederaufarbeitungsanlage gibt es nicht. Der Entsorgungspark in Gorleben ist nach wie vor nicht in Betrieb.
1: Kein einziger Atommülltransport rollt ohne spürbaren Protest.
0: Es bleibt abzuwarten, ob es der Atomlobby über die Regierenden gelingt, die Bevölkerung ausschließlich mit Rententhemen und Sozialabbau zu beschäftigen. Ob die Einzelnen so mit existenzsichernden Tätigkeiten beschäftigt sind, dass der Widerstand undenkbar wird.
1: Es bleibt abzuwarten, ob die Frage der Nutzung der Atomenergie nicht mehr gestellt wird.
0: Es bleibt abzuwarten, ob es dem Atomstaat gelingen kann, der Anti-Atom-Bewegung über teure Gerichtsverfahren den Garaus zu machen.
1: Es bleibt zu hoffen, dass die Menschen der Atomenergienutzung ein Ende machen, bevor die nächste Betriebsmannschaft beim nächsten Störfall von ihrem Glück verlassen die unumkehrbare Fehlentscheidung trifft.

0: friedliche Nutzung der Kernenergie in der Bundesrepublik Deutschland.
1: Wenn man von den Politikern verlangt, sie sollen jedes Restrisiko ausschließen, dann muss ich in aller Deutlichkeit sagen, da muss der Flugbetrieb verboten werden, muss der Autoverkehr eingestellt werden, muss der Eisenbahnverkehr eingestellt werden.
0: Die friedliche Nutzung der Kernenergie in der Bundesrepublik Deutschland.
2: Wir haben eine Sicherheitstechnik, die extrem anspruchsvoll ist. Und es war immer die deutsche Strategie gewesen, durch alle Bundesregierungen und durch alle Entscheidungen der Genehmigungsbehörden, dass Sicherheit den wirklichen Vorrang haben soll. Und es hat sich in den vergangenen Jahren wirklich auch gezeigt, dass wir diese Sicherheit erreichen.
0: Die friedliche Nutzung der Kernenergie in der Bundesrepublik Deutschland.
3: Ich glaube, dass ich die erfolgreichste Umweltpolitik Europas in den letzten 4 Jahren betrieben habe, wie mir alle europäischen Partner bezeugen.
0: Die friedliche Nutzung der Kernenergie in der Bundesrepublik Deutschland ist also ethisch verantwortbar, weil unsere Sicherheitsanforderungen zu anspruchsvoll sind und Sicherheit für uns höchste Priorität hat. Höchste Priorität hat. Höchste Priorität hat. Höchste Priorität hat. Höchste Priorität hat.
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4: Anlass für die Sendung war der 18. Jahrestag der Reaktorkatastrophe in Tschernobyl.
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7: Mit Ronald Schleif. Die CDU-Ministerpräsidenten stärken in einer Erklärung Bundeskanzler Merz den Rücken. Kosovos Ex-Präsident Thaci wird wegen Kriegsverbrechen zu 25 Jahren Haft verurteilt. Und die Bundesländer weisen Äußerungen von Medienstaatsminister Weimer zur Zukunft von ARD und ZDF als Einmischung zurück. In der Personaldebatte erhält Bundeskanzler Merz Unterstützung von den 8 CDU-Ministerpräsidenten. In einer Erklärung heißt es, dass die Regierungschefs die bestehenden Probleme zusammen mit Merz angehen wollen. Wörtlich schreiben die CDU-Politiker, das politische Deutschland braucht jetzt mehr denn je Stabilität. Die Länderchefs verweisen auch auf den Wahlausgang in Sachsen-Anhalt und die bevorstehenden Wahlen in Mecklenburg-Vorpommern und Berlin. Sabine Henkel.
8: Damit reagieren die Ministerpräsidenten offenbar auf Spekulationen, die darauf abzielen, dass Merz abgelöst werden könnte. Als möglicher Nachfolger wird unter anderem Hendrik Wüst aus Nordrhein-Westfalen genannt, der das Schreiben aber ebenfalls unterzeichnet hat. Darin steht, dass Deutschland eine stabile und handlungsfähige Bundesregierung brauche, auch mit Blick auf das europäische Ausland. Außerdem halten die CDU-Ministerpräsidenten Verlässlichkeit für wichtig und entschlossenes Handeln.
7: Die Bundesregierung will härter gegen radikalen Islamismus und sogenannte Gefährder vorgehen. Justizministerin Hubich und Innenminister Dobrindt haben in Berlin die Pläne dazu vorgestellt. So sollen etwa bekannte Gefährder stärker überwacht und vorsorglich in Haft genommen werden können und häufiger eine Fußfessel tragen. Über weitere geplante Maßnahmen berichtet Birte Sönnigsen.
9: Wer mit einem Messer auf Personen losgeht, soll in Zukunft mit mindestens einem Jahr Freiheitsstrafe rechnen. Wer Spenden für terroristische Organisationen sammelt, soll in Zukunft dafür bestraft werden können. Hier will die Bundesregierung einen neuen Straftatbestand einführen. Änderungen soll es auch beim Jugendstrafrecht geben. Hier sollen die Regeln für Bewährungsstrafen verschärft werden. Der 10-Punkte-Plan sieht auch mehr Prävention vor, um zum Beispiel zu verhindern, dass sich Menschen übers Netz radikalisieren.
7: Die EU-Kommission will Online-Plattformen wie Instagram, Snapchat und TikTok für Kinder unter 13 Jahren verbieten. Der sogenannte EU-Kids Act soll morgen vorgestellt werden. Er orientiert sich laut Kommissionspräsidentin von der Leyen an Ländern wie Australien. Von der Leyen hielt am Vormittag im Parlament in Straßburg ihre jährliche Rede zur Lage der Europäischen Union. Darin forderte sie grundsätzlich eine stärkere Unabhängigkeit von anderen Staaten, kündigte die Gründung einer neuen Agentur für kritische Rohstoffe an und die Abkehr von fossilen Brennstoffen.
10: Wir müssen viel mehr tun bei unseren eigenen erschwinglichen und sauberen Energien. Ob das erneuerbare Energien sind oder Kernkraft, Biomethan oder anderes, Technologie offen, aber wir müssen dadurch unabhängig werden und die Energiepreise müssen dadurch verringert werden. Für diese Unabhängigkeit müssen wir Europa elektrifizieren. Unser Ziel ist es, den Anteil der Elektrizität bis 2040 zu verdoppeln.
7: EU-Kommissionspräsidentin Ursula von der Leyen. Der frühere Präsident des Kosovo, Thaci, ist wegen Kriegsverbrechen zu 25 Jahren Haft verurteilt worden. Das Kosovo-Sondertribunal verkündete das Urteil im niederländischen Den Haag. Das Gericht sprach Thaci unter anderem der rechtswidrigen Festnahme, Folter, des Mordes und grausamer Behandlung für schuldig. Er war Oberkommandeur der UÇK-Guerilla im Kosovo-Krieg. Die Armee hatte Terroranschläge gegen serbische Polizisten verübt und Zivilisten getötet. Sowohl CDU als auch SPD-regierte Länder kritisieren die Vorschläge von Medienstaatsminister Weimer zur Zukunft von ARD und ZDF. Er hatte am vergangenen Donnerstag bei einer nicht öffentlichen Veranstaltung der Konrad-Adenauer-Stiftung unter anderem die Privatisierung des ZDF und die Auflösung kleinerer ARD-Anstalten ins Gespräch gebracht. Die CDU-geführte Landesregierung von Rheinland-Pfalz bezeichnete Weimers Forderungskatalog als Debattenimpuls, den man zur Kenntnis genommen habe. Rheinland-Pfalz ist traditionell für die Koordination der Medienpolitik in Deutschland zuständig und leitet die Rundfunkkommission der Länder. Für die SPD-regierten Bundesländer wies Hamburgs Kultur- und Mediensenator Broster die Vorschläge ebenfalls zurück.
11: Das Wetter.
7: Vom Südwesten bis zum Nordosten gibt es gebietsweise schauerartigen Regen und einzelne Gewitter, die langsam nach Osten ziehen. Am Nachmittag breiten sich Regen und Gewitter vom Erzgebirge bis zu den Alpen aus, teils kräftig, örtlich mit Starkregen und Hagel. Auch im Nordwesten kann es im Tagesverlauf einzelne Schauer und kurze Gewitter geben. Sonst ist es wechselnd bewölkt mit heiteren Abschnitten und meist trocken. Die Tageshöchstwerte liegen bei 18 bis 24 Grad, im Südwesten bis 26 Grad.
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1: Jeder kennt sie und jeder hat welche. Traditionen gibt es in unterschiedlichen Formen. Ob es Traditionen sind, die schon seit Generationen in der Familie sind oder erst seit Jahren. Ich würde behaupten, jeder hat bei sich eine Tradition, die man weiterführt. Bei mir zum Beispiel war es so, dass wir in der Kindheit, genau genommen sogar bis zum heutigen Tag, immer bevor wir die Geschenke unterm Weihnachtsbaum öffnen durften, erstmal eine Runde gesungen haben. Dazu werden wir euch heute etwas über ein paar größere Traditionen berichten. Hallo Hanna.
2: Hallo Madeline.
1: Die erste Tradition, die wir euch vorstellen werden, hat einen sehr bekannten Ausruf, den es natürlich auf viele verschiedene Arten gibt. Bei mir im Verein sagt man allerdings Ellau. Bleibt dran, gleich geht es los.

0: Ihr hört das Mittagsmagazin Störmelder auf Radio Störfunk mit Madeline und mir, Hanna. In der sogenannten fünften Jahreszeit laufen viele bunt gekleidete Menschen durch die Gassen der Straße. Wir wollen wissen, was da genau passiert, bei einer der größten Traditionen hier in Baden-Württemberg. Das wird uns jetzt Madeline genauer berichten. Madeline, wo kommt der Fasching denn her?
1: Lange vor dem 12. Jahrhundert wurde diese Faschingsfeier mehr als Vorfrühlings- und Fruchtbarkeitsfest gefeiert. Allerdings wurde da schon teilweise der Begriff Fasnacht benutzt. Damals war das Fest aber mehr dafür da, dass Menschen die Angst vor der Kälte und Krankheit vertrieben haben. Später wurde das Fest dann als Vorfest vor der christlichen Fastenzeit genutzt, als Motiv für ausgelassenes Feiern, bevor dann die Fastenzeit losgeht und man eben auf vieles verzichten muss. Allerdings hat zu dem Zeitpunkt die Kirche das noch abgelehnt, das war circa vor 400 Jahren. Später im 1823 rum gab es dann die erste Gründung einer Karnevalsgesellschaft in Köln. Diese organisierte dann Straßenumzüge und Feierlichkeiten und dadurch kam es dann Stück für Stück dazu, dass der Straßenkarneval bekannter wurde und heute dann zu seiner großen Bekanntheit quasi kam.
0: Warum verkleidet man sich dann?
1: Ursprünglich war es, um in andere Rollen zu schlüpfen und auch so ein bisschen das Machtverhältnis auf den Kopf zu stellen und um eben auch unerkannt Kritik an den Herrschern verüben zu können und nicht bestraft zu werden, weil man nicht weiß, wer hat jetzt was gesagt.
0: Wer ist Till und woher kommt er?
1: Till ist eine Figur, die im 16. Jahrhundert aus einem Volksbuch kam. Das Buch hieß Ein kurzweilig Lesen von Dill Ullenspiegel. Es basierte auf einer groben Annahme eines Vagabunden aus dem 14. Jahrhundert, der ursprünglich kein Kostüm trug, sondern ein kluger Bauernsohn war, der Gelehrte, Handwerker und Geistliche austrickste, indem er alles, was sie sagen, also so Redensarten, einfach sehr wörtlich genommen hat. Im Laufe der Zeit gab es dann eine Verschmelzung von Till Eulenspiegel und diesem Hof- und Schalksnarr, den ich denke viele kennen. Und die klassischen Attribute waren dann eben die Eule, die für Weisheit steht, und der Spiegel, der quasi den Menschen ihre Schwäche vorhalten soll. Und es war dann die perfekte Verkörperung für den weißen Narr.
0: Und wenn ich jetzt draußen bin und auf

0: Besonders bekannt ist er heutzutage durch Mainz bleibt Mainz, der Fernsehsitzung, in der er die fleischgewordene politische Satire ist.
1: So, und jetzt dann nochmal zu den Hexen.
0: Ja, die hatten ihren Start tatsächlich deutlich später, und zwar erst 1933 durch den Offenburger Kunstmaler Karl Vollmer. Er schuf für Straßenfasnacht seiner Heimatstadt eine Hexengestalt, mit der die Menschen dann quasi auf die Straße gegangen sind. Und das fand dann bald so viel Anklang, dass es 1936 dann schon die erste Hexenzunft gab. Und von Offenburg gab es dann die Verbreitung in wachsender Geschwindigkeit nach Südwesten, sodass es dann eben heutzutage zu dieser großen Bekanntheit der Hexen kam. Und ich beschreibe es jetzt einfach mal für die, die sich vielleicht nicht so ganz was darunter vorstellen können. So eine typische Faschingshexe ist meistens ein hakennasiges Gesicht, hat einen derben Kittel, ausladende Röcke, altmodische Unterwäsche, so Wollringelstrümpfe, Strohschuhe und einen riesigen Reisigbesen. Und es kommt natürlich ab und zu immer so ein bisschen zu Kritik, die Hexenrolle ist besonders bei jungen Menschen beliebt, dass sie eben viel Bewegungsfreiheit hat durch diese großen Röcke, da kann man sich sehr, sehr gut bewegen. Da gibt es andere Kostüme, bei denen es ein bisschen schwieriger ist, und die Hexe hat nichts mit der Hexenverfolgung zu tun, sondern sie ist mehr so an die Märchenhexe angelehnt aus der Romantik. Dadurch ist es nicht damit zu vergleichen mit der Hexe, die verfolgt wurde.
1: Was rufen denn die Hexen?
0: Das ist unterschiedlich, in welche Region man guckt. Allgemein kann man sagen, dass Hexen entweder Hex Johe oder Hex Hex rufen, wie Bibi Blocksberg. In Sigmarin rufen sie aber zum Beispiel Aradia He, und mein absoluter Favorit ist ein Bräunling. Die rufen nämlich Hex mit dem Besen, Fahrt mit der Schäse.
1: Vielen Dank für den bunten Einblick in diese Tradition. Jetzt kommt Roberta Flack mit Killing Me Softly with His Song. Danach berichte ich über die wohlbekannte schwäbische Kehrwoche.

0: Ihr hört das Mittagsmagazin auf Radio Störfunk. Am Mikrofon sind Hanna und ich, Madeline. Jetzt zu einem Thema, das kennt vermutlich der ein oder andere in Form, und zwar Putzen. Jetzt denkt vielleicht auch so mancher, Putzen ist doch keine Tradition. Ja, das stimmt. Deswegen erzählt uns Hanna jetzt auch ein bisschen was über die Kehrwoche. Hanna, was ist die Kehrwoche?
1: Generell kann man sagen, es ist eine Reinigung gemeinschaftlich genutzter Flächen, wie zum Beispiel Gehwegen. Dabei gibt es einen Plan, wer welche Fläche sauber macht. Der Plan kann auch wechseln. Das ist so generell. Man muss aber dazu sagen, bei jedem kann es anders sein, wie die Kehrwoche aussieht.
0: Warum gibt es die Kehrwoche?
1: Der Zweck soll sein, dass man seinen eigenen produzierten Dreck selber wegmacht, dass niemand irgendwie zu viel putzt oder zu wenig putzt, weil es wäre ja unfair. Aber generell kann man sagen, für Sauberkeit und Ordnung.
0: Wo hat die Kehrwoche denn so ihren Ursprung?
1: 1492 war die erste Kehrwoche in Stuttgart. Da war es wieder einfach nur für die Sauberkeit und Ordnung und dass man seinen eigenen Dreck wegmacht. Dann 1714 gab es eine Gassensäuberungsverordnung. Die Stadt sollte halt sauber sein, weil man hatte Probleme mit Fäkalien. In Stuttgart war es so, dadurch, dass man keinen Fluss so richtig hatte, musste man seine Fäkalien selbst entsorgen, dass keine Seuchen entstehen. Und später wurde das Gesetz dann erneuert. Man sollte dann zweimal die Woche die Straßen kehren. Also es kam dazu.
0: Wie sieht die Tradition heute aus?
1: 1988 wurde das Gesetz abgeschafft. Heute gibt es dazu kein richtig geregeltes Gesetz. Es ist einfach nur durch den Mietvertrag geregelt, wann, wo man sauber machen muss. Und die Haftung für Sauberkeit und Schneefreiheit, falls da sich halt jemand so ein bisschen ausrutscht und hinlegt, ist der Hauseigentümer dafür verantwortlich.
0: Gibt es bei dir eine Kehrwoche, beziehungsweise hast du eigene Erfahrung mit der Kehrwoche?
1: Tatsächlich nicht. Bei uns gab es nicht wirklich eine Kehrwoche. Meine Mutter hat mir halt gesagt, ich soll mein Zimmer aufräumen oder sauber machen. Und wie ist es bei dir so?
0: Bei mir ist es tatsächlich genauso. Also es war auch meine Mutter, die dann gesagt hat, ja, mach jetzt dein Zimmer sauber. Oder dass sie halt das Haus geputzt hat oder wir so ein bisschen unterschiedlich im Haus aufgeteilt haben, wer sich um was kümmert. Aber eine Kehrwoche in dem Sinne kenne ich persönlich jetzt auch nicht. Danke, Hanna, für diesen Einblick in die Kehrwoche. Ich brauche die Kehrwoche tatsächlich jetzt auch immer noch nicht, weil ich mich jetzt selber um meine eigene Wohnung kümmern muss. Das ist natürlich auch immer so ein bisschen ein Ding, wenn man sich nicht auf andere verlassen kann, sondern alles selber machen muss. Ja, im Anschluss hört ihr den Song von Sebastian Jaco, Jay Caban, Cucaraccio.

0: Ihr hört den Störmelder auf Radio Störfunk mit Madeline und Hanna. Auf meinem Nachhauseweg laufe ich öfters an einem Haus vorbei, das etwas besonders aussieht. Mir wurde dann mitgeteilt, das wären die Salzsieder. Ich weiß leider immer noch nicht genau, was das ist. Vielleicht manche von euch da draußen auch nicht. Deshalb wird Madeline uns jetzt etwas darüber berichten. Madeline, wo liegt der Ursprung der Salzsieder?
1: Der Ursprung geht tatsächlich ziemlich weit zurück und sie waren auch anfangs als unfreie Knechte anzusehen, die von den Eigentumsherren, deren Anteil an Saline, den sogenannten Siedne, zwecks der Salzgewinnung gepachtet waren. Und ab dem 14. Jahrhundert gab es dann die sogenannte Erbleihe. Da ging es dann darum, dass die Siedensrechte von den Lehnsherren dauerhaft an die Sieder und deren Nachkommen übergeben wurden. 1804 erzwang dann der württembergische Staat die Übertragung aller Rechte an Salin an sich selbst. Dann gab es einen langwierigen Prozess und 1827 wurde dann entschieden, dass es eine Entschädigung in Form von ewiger Rente, die tatsächlich noch bis heute ausgezahlt wird. Allerdings ist durch Inflation und Währungsreform der Wert stark verloren gegangen. Das heißt, heutzutage hat es mehr einen symbolischen Hintergrund. Der Zusammenhang in die Einweihung der Eisenbahnhilfe in Heilbronn wurde dann 1862, also durch diese Einweihung der Eisenbahnlinie Heilbronn-Hall wurde 1862 das eingeschlafene Salzsiederbrauchtum wieder neu entdeckt. Und 1878 entstand dann der kleine Siederhof. 1883 gründeten sie dann im Zusammenhang mit einem Festumzug den großen Siederhof. Und so circa ab 1907 entwickelte sich dann das heutige Kuchen- und Brunnenfest, das immer an Pfingsten stattfindet. Und es orientiert sich so ein bisschen an die Festordnung aus dem 18. Jahrhundert.
0: Wie haben Sie die Salzsieder das Salz früher gewonnen?
1: Die Sieder schöpften die salzhaltige Sohle, also Wasser mit sehr hohem Salzgehalt, aus dem Halbrunnen. Hal steht für Salz bzw. Salzwerkstatt und kochten dann in großen eisernen Pfannen das Wasser auf, bis es quasi verdampft ist und nur noch das Salz übrig geblieben ist.
0: Du hast gerade noch dieses Fest angesprochen. Was ist denn heute mit dem Salzsiederfest?
1: Ja, genau. Also es ist wie gesagt das Kuchen- und Brunnenfest jetzt mittlerweile. Und da wird einfach sehr auf diese frühere Zeit angespielt. Also es ist viel mit mittelalterlichem Brauchtum. Es gibt historisches Handwerk, das man angucken kann in Form von eindrucksvollen dann eindrucksvolle Siedertänze und spektakuläre Böllerschüsse werden gezeigt. Es gibt eine lebendige Theaterszene, stimmungsvolle Mittelaltermusik, faszinierende Vorführungen rund um das Handwerk und dann eben noch besondere Programmpunkte, die auf dem Marktplatz und auf den Grasbödele stattfinden. Und ergänzt wird das Ganze dann auch noch durch Stadtführungen und Lagerleben und abwechslungsreiche Musik auf dem Hallplatz. Und das nächste Kuchen- und Brunnenfest findet dann nächstes Jahr zwischen dem 14. und 17. Mai statt.
0: Vielen Dank, Madeline. Du hast Licht in meine Dunkelheit des Salzsiedens gebracht. Nun weiß ich auch, was das ist und die anderen da draußen bestimmt auch. Jetzt spielt Smash Mouth mit All Star. Und im Anschluss werde ich über das Maibaumstellen reden.

0: Ihr hört den Störmelder. Am Mikrofon sind Hanna und ich, Madeline, mit unserer letzten Tradition für heute, die im Mai stattfindet, und zwar dem Maibaumstellen. Hanna, für die, die es vielleicht nicht wissen, was ist Maibaumstellen?
1: Beim Maibaumstellen wird ein geschmückter Baum bzw. Baumstamm am 1. Mai aufgestellt, entweder auf dem Dorfplatz oder in dem Stadtzentrum. Gefeiert wird es aber auch am 30. April. Und das ist eine Tradition, die gibt es nicht nur hier in Baden-Württemberg, sondern in ganz Deutschland und auch international.
0: Und wird so ein Baum geschmückt? Wie wird ein Baum geschmückt?
1: Ja, also entweder wird ein Baum jedes Jahr neu gefällt oder in manchen Städten oder Dörfern ist es so, dass der über Jahre hinweg dass derselbe Stamm ist. Die Stämme werden erstmal geschält, mit bunten Bändern verziert und Girlanden sowie Krepppapier und Tannenzweigen. Der Schmuck kann aber auch von Dorf zu Dorf variieren. Zum Beispiel kann ein Baum auch im Naturzustand bleiben mit Rinde und Kranz. Oder in Bayern ist es so, der ist dann blau-weiß wie in einer Spirale angemalt mit den Schildern von den Zünften.
0: Und wie wird der Maibaum dann aufgestellt?
1: Als erstes wird er durch die Stadt getragen und dann im Zentrum, also eher zentral platziert. Beim Tragen wird er von einer Blaskapelle begleitet. Aufgestellt wird er dann eher abends, entweder mit Seilen, Stützbalken, Stangen oder mit Maschinen. Meist ist es von der Freiwilligen Feuerwehr und der Baum bleibt bis Monatsende stehen, ist aber auch unterschiedlich.
0: Ich habe gehört, es kann auch passieren, dass der Baum geklaut wird. Was passiert da genau?
1: Genau, also der Baum wird entweder nach dem Aufstellen bewacht oder wenn er noch da liegt. Und es wird ein bisschen als Spiel gesehen. Und dieses Spiel ist auch so von Ort zu Ort unterschiedlich. Ich habe gelesen, wenn Diebe jetzt ankommen und den klauen wollen, dann muss der Wächter davor die Hand drauflegen und sagen, ja, ist halt unser Baum. Und dann ist er als nicht geklaut. Schaffen sie es nicht, gilt er als geklaut. Aber es gibt auch in manchen Regionen, dass die den schon stehenden Baum einfach fällen und dann mitnehmen. Und dann gilt er halt auch als geklaut.
0: Und wie kann ich mir solche Diebe dann vorstellen? Also wer klaut den Maibaum?
1: Meist sind das Nachbarvereine, Burschenvereine, Landjugendgruppen. Aber ich glaube auch, dass es so manche Leute, die sich halt einfach einen Spaß erlauben sein können.
0: Kann ich meinen Baum dann auch wieder zurückbekommen oder ist der für immer weg?
1: Ja, es gibt Verhandlungen von dem gestohlenen Baum. Man kann zu den Dieben gehen und sagen, ja, also ich gebe dir einen Preis. Meistens ist es Essen oder Getränke. Die Diebe können dann annehmen und sagen, ja, will ich. Und dann bringen die den Baum wieder zurück, auch mit Blaskapelle und so ein bisschen feiern, Fest. Aber es kann auch sein, dass sie es nicht annehmen. Dann wird er in der Nachbarstadt aufgestellt oder versägt.
0: Danke, Hanna, für den Einblick in diese Tradition. Zum Glück stelle ich keinen Maibaum auf, weil sonst müsste ich am Ende dann auch noch in Verhandlungen starten, um meinen Maibaum wieder zurückzubekommen. Im Anschluss hört ihr noch die Veranstaltungstipps und das Wetter.
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0: die Veranstaltungstipps für Schwäbisch Hall, Crailsheim und die Region jetzt bei uns im Störmelder.
1: Falls ihr ein besonderes Interesse an Friedhöfen habt oder vielleicht ein Grab habt, wo ihr schon immer mal die Geschichte hören wollt, dann habt ihr heute die Möglichkeit, zum 125 Jahre Hauptfriedhof in Crailsheim zu kommen. Da findet eine Führung von Volker Förth statt in Crailsheim beim Hauptfriedhof um 18 Uhr.
2: Scheppert dein Auto und hast du auch manchmal das Gefühl, die Bremse tut nicht? Dann kannst du heute zum ADAC-Prüfdienst in Geildorf gehen. Um 14 bis 17 Uhr.
1: Falls ihr vielleicht Verwandte habt oder Freunde, bei denen ihr merkt, dass das Alleinewohnen langsam schwierig wird, weil sie ein bisschen zu alt sind, dann habt ihr heute die Möglichkeit, zu dem Vortrag Pflege und betreutes Wohnen zu kommen. Diese findet um 14 Uhr statt im Advita-Haus. Es gibt den Vortrag über das Konzept des Advita-Hauses inklusive einer Führung.
2: Für die Bücherfans unter euch gibt es morgen Literatur live in der Buchhandlung Osiander und im Kulturbüro in Schwäbisch Hall. Um 19.30 Uhr, der Autor Christoph Magnussen liest seinen neuen Spionage-Roman Die Reise ans Ende der Geschichte vor.
3: Das Wetter für das Sendegebiet von Radio Störfunk.
2: Am Mittag ist es zeitweise leichter Regen, gegen Abend und in der Nacht ist es wechselnd bewölkt mit einer Höchsttemperatur von 18 Grad und einer Tiefsttemperatur von 14 Grad.

0: Das war der Störmelder auf Radio Störfunk. Heute dürfen wir eine Reise durch die verschiedenen Traditionen unseres Ländles machen. Zum einen die Fasnet, wo die Narren und Hexen in der 5. Jahreszeit die Herrschaft an sich reißen und Schabernack treiben. Dann die Schwäbische Kehrwoche, von der ich tatsächlich verschont geblieben bin. Und die Salzsieder, die uns mit Salz versorgt haben. Zum Schluss das Maibaumstellen. Habt ihr schon mal einen Maibaum geklaut? Im Anschluss hört ihr Störfunk-News und daraufhin Geschichte im Ohr, Reise durch Zeit und Akustik. Am Mikrofon waren Madeline und ich, Hanna. Wir wünschen einen schönen Mittwoch und wenn ihr die Fasnet seht, wisst ihr ja jetzt, was es damit auf sich hat. Tschüss Madeline.
1: Tschüss Hanna.

Ihr hört die Störfunk News. Am Mikrofon sind Hanna und Madeline. Am 31. August hatten wir unseren ersten Tag bei Radio Störfunk als die neuen Buffdis. In dieser Ausgabe stellen wir uns ausführlich vor mit einem Quiz und Einblick in unsere Interessen.

0: Ihr hört die Störfunk News am Mikrofon mit Madeline. Am 31. August hatten Hanna und ich, Madeline, unseren ersten Tag hier bei Radio Störfunk als die neuen Buftis. Hierzu hat uns Miro ein paar Fragen gestellt. Die erste Frage an dich, Hanna. Was magst du lieber, Sommer oder Herbst?
1: Sommer.
2: Sindelfingen oder Böblingen?
1: Sindelfingen.
2: Biologie oder Geografie?
1: Biologie.
2: Motorrad oder Pferd?
1: Motorrad.
2: Motorrad oder Ski?
1: Motorrad.
2: Hund oder Katze?
1: Katze.
2: Kaffee oder Matcha?
1: Kaffee.
2: Schreiben oder Sprachnachricht?
1: Sprachnachricht.
2: Allein oder zusammen?
1: Zusammen.
2: Lesen oder hören?
1: Hören.
2: Digital oder analog?
1: Analog.
2: Yoga oder Karate?
1: Karate.
2: TV oder Netflix?
1: Netflix.
2: Wecker oder Handy?
1: Handy.
2: Museum Wirth oder Hellisch-Fränkisches Museum?
1: Hellisch-Fränkisches Museum.
2: Vielen Dank für das kleine Quiz mit dir, Hanna. Und jetzt hast du uns auch noch einen Song mitgebracht. Was hören wir denn von dir und vor allem warum?
1: Das ist I Will Survive oder Heterotic. Ich fand die Songs sehr gut oder mein Song sehr gut, weil ich höre den sehr gerne in der Freizeit. Ich mag gerne alte Songs und es macht mir einfach gute Laune.
2: Dann holen wir uns die gute Laune und erfahren danach gleich mehr zu dir, zu deinem Freiwilligendienst hier bei Radio Störfunk. Aber jetzt für dich Ray Charles mit Hit the Road Check.

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1: Ihr hört die Störfunk News am Mikrofon mit Madeline. Am 31. August hatten Hanna und ich, Madeline, unseren ersten Tag hier bei Radio Störfunk. Miro hat dir, Hanna, hierzu ein paar persönliche Fragen gestellt. Wie war denn dein Sommer?
2: Ganz schön. Also ich war ein bisschen beschäftigt mit Fahrschule und Fahrstunden. War natürlich ein bisschen stressig, aber im Großen und Ganzen sehr schön. Sehr erholsam dann auch.
3: Das heißt, du hast jetzt, du bist mobil auf dem Motorrad und auf dem Vierrad, wenn man das so sagen kann.
2: Genau, ja.
3: Hast es knallhart durchgezogen in kurzer Zeit. War dir das wichtig?
2: Ja, fand ich schon. Vor der Ausbildung oder je nachdem, was ich mache, fand ich das schon schön, dann, wenn ich die Zeit habe, das fertig zu bringen.
3: Sehr gut, dann kannst du jetzt auch befreit hier im Radio starten, mobil auf verschiedene Art und Weise. Ich habe es ja schon im Quiz gesagt, du kommst aus 71069 Sindelfingen. Nehm uns mal mit, was ist das für eine Stadt, wo liegt die und wie müssen wir uns das vorstellen?
2: Genau, die liegt in der Nähe von Stuttgart, aber 30 Minuten weg ungefähr. Schon eine einigermaßen große Stadt. Das Größte, was bei uns, glaube ich, gibt, ist halt die Mercedes-Benz-Fabrik. Das nimmt einen großen Teil der Stadt ein. Ich wohne in quasi so einem Stadtteil von Sindelfingen. Meiching ist eher kleiner mit 13.000 Einwohnern. Dafür aber sehr vielen Supermärkten. Ja, ist schon schön im Großen und Ganzen dort zu wohnen. Ist jetzt nicht ganz so wie in einer Großstadt, wenn man sich noch gegenseitig kennt. Aber man hat noch genug, wo man hingehen kann.
3: Hingehen kann ist ein gutes Stichwort. Was waren denn so deine Lieblingsplätze dort bisher oder wo hast du dich gern aufgehalten?
2: Auf jeden Fall gerne im Park. Wir haben so einen kleinen Park, da war ich sehr gern mit meinen Freunden. Aber so einen richtigen Ort gab es nicht. Eher so eine Bank mitten in der Innenstadt, wo ich und meine Freunde oft saßen. Neben Netto konnte man sich gleich was mitnehmen, deswegen.
3: Der Klassiker, schön. Ja, und jetzt bist du quasi Neuhallerin geworden. Du hast eine neue Heimat hier gefunden. Wie sind denn deine ersten Eindrücke von deiner neuen Umgebung?
2: Sehr schön. Also ich finde es von der Architektur her sehr schön. Also ich war sehr verwundert irgendwie, weil ich es mir ein bisschen kleiner vorgestellt habe, weil es ist irgendwie schon klein, aber man hat hier echt viele Möglichkeiten, jetzt zum Beispiel zum Essen gehen, diese Bibliothek finde ich sehr cool, also man hat sehr viele Läden irgendwie hier trotzdem.
3: Jetzt ist es ja für dich auch, kann man ja an dieser Stelle vielleicht sagen, du bist noch unter 18, echt ein mutiger Schritt in so jungen Jahren, deine Heimatstadt zu verlassen auf zu neuen Ufern. Ist das was, was dir irgendwie wichtig war, dass du schon länger geplant hattest oder wie muss man sich das vorstellen?
2: Ja, irgendwie ausziehen fand ich, war schon ein Gedanke, mit dem ich so ein bisschen gespielt habe, weil ich es irgendwie cool fand, so neue Erfahrungen und ich finde es sehr wichtig für die Selbstständigkeit. Dann habe ich die Möglichkeit hier gesehen und dann die auch direkt irgendwie ergriffen, einfach um diese neue Erfahrung dann zu machen und den Weg zu gehen, um später im Leben, ich glaube, sich ein Stück weit so leichter zu tun dann.
3: Du hast gerade schon angesprochen, du hast die Chance gesehen. Wie bist du denn auf Radio Störfunk gekommen? Es gibt ja viele Möglichkeiten, irgendwie seinen Freiwilligendienst abzuleisten. Warum gerade wir?
2: Genau, also ich habe die Stelle auf der Website gesehen und ich fand es eine sehr besondere Stelle. Hat man jetzt so nicht oft oder es gab halt nur die Stelle im Radio. Und da kam irgendwie nichts anderes so richtig ran, weil man kann hier mitwirken, es ist irgendwie cool, sich mit den Leuten hier zu verständigen. Das fand ich halt schon eher sehr besonders.
3: Genau, du hast es auch geschrieben in deinem Motivationstext, dich reizt Live-Moderation, Sprechen und direkter Kontakt mit Menschen. Ich kann schon mal sagen, Glückwunsch, da bist du hier definitiv an der richtigen Stelle. War das immer schon so? Bist du so ein Mensch, der auch gern den Kontakt sucht oder auch gern vor anderen Menschen spricht?
2: Ja und nein. Also ich suche mittlerweile, also hat sich mittlerweile geändert, aber ich suche schon jetzt den Kontakt zu Menschen, weil ich es einfach schön finde, sich so zu connecten. Und in der Gemeinschaft ist einfach viel schöner als jetzt alleine. Kann man viel mehr bewirken, viel mehr seine Ideen mitteilen. Das fand ich einfach schön und das würde ich gern hier ein bisschen mehr erlernen, ein bisschen mehr meine Ideen hier einbringen. Ja, sehe ich hier einfach die beste Möglichkeit für.
3: Wir haben es ja schon gehört, es gibt verschiedene Hobbys bei dir. Motorrad, Reiten, Ski, um nur einige zu nennen. Erzähl uns doch mal, was machst du in deiner Freizeit gerne?
2: Also ich gehe zweimal die Woche reiten oder dreimal die Woche. Und ich habe da meine festen Tage und dann gehe ich zum Pferd hin. Das ist nicht mein eigenes Pferd, aber ich darf mich drum kümmern, darf reiten ein bisschen. Das mache ich so in meiner Freizeit. Ist ein schöner Ausgleich, weil es einfach an der Natur ist, mal weg vom Handy. Man hat irgendwas mit einem Tier, was ich sehr schön finde. Ja, Motorradfahren mache ich dann nach Bedarf, wenn ich Zeit habe. Abend oder Nachmittag oder halt mal am Wochenende eine Runde, weil es auch schön ist, die Natur. Ja, man ist frei, man kann auch wohin fahren, die Natur auch außerhalb jetzt, sage ich mal, Sindelfingen so erkunden und das bringt mir schon sehr viel. Skifahren, ich mag einfach die Berge unglaublich und ich finde Schnee auch voll cool und so und das mache ich einfach sehr gerne dann im Winter.
3: Also du bist, ja, alles hat auch irgendwie mit Bewegung zu tun und bist breit aufgestellt. Vielen, vielen Dank für den ersten Einblick. Was mich noch interessieren würde, komme mal ganz ins Allgemeine. Was macht dich glücklich?
2: Mein Motorrad schon. Also wenn ich auf meinem Motorrad sitze und irgendwie ein bisschen Gas gebe oder die Geschwindigkeit habe, ein bisschen diesen Adrenalinkick, dieses mal kurz rauskommen aus dem Tag, so einfach weit in die Ferne schauen, fahren, das macht mich schon sehr glücklich und dann ist es auch ein sehr schöner und irgendwie auch ein stiller Moment für mich.
3: Und das Motorrad ist auch mittlerweile in Schwäbisch Hall.
2: Kommt noch.
3: Was wünschst du dir für dieses Jahr, wenn du, wir spulen die Zeit einfach mal ein Jahr voraus, wo siehst du dich da vielleicht auch beruflich?
2: Da ist gerade irgendwie, ich versuche es hiermit zu schauen, was für mich beruflich am besten zu mir passt, ob es jetzt eher in die Designrichtung geht oder doch eher so in die Journalismusrichtung, das würde ich jetzt gerne hier schauen.
3: Dazu hast du ein Jahr Zeit. Nimm alles mit, was du kannst. Mach wertvolle Erfahrungen und schön, dass du da bist und ein Teil von dem neuen Team hier im Radio Störfunk. Nochmal herzlich willkommen, Hanna Balzer.
2: Vielen Dank.
3: Wir hören von dir nochmal einen Song. Was hast du dir ausgesucht und warum?
2: Genau, das ist das diesmal I Will Survive, weil ich den Song auch schön finde, dieses Nostalgische irgendwie und es hat eine schöne Message irgendwie für mich dahinter, weil dieses I Will Survive ist ja so, man kommt durch schlechte Zeiten irgendwie durch und das finde ich schon sehr schön. Schönes Mindset.
3: Von Gloria Gaynor, I Will Survive.

0: Ihr hört Störfunk News. Am Mikrofon Hanna. Am 31. August hatten Madeline und ich, Hanna, unseren ersten Tag als Buffdies hier im Radio Störfunk. Miro wird dir, Madeline, gleich in einem Quiz Fragen stellen. Pop oder Rock?
1: Pop.
2: Luftkurort oder Großstadtsmog?
1: Luftkurort.
2: Bus oder Bahn?
1: Bus.

0: Land oder Stadt?
1: Land.
0: Theorie oder Praxis?
1: Praxis.
0: Pop oder Rock?
1: Pop.
0: Hat man schon. Fällt mir gerade ein. Große Treppe oder Haller Globe?
1: Große Treppe.
0: Tour de France oder Deutschlandtour?
1: Deutschlandtour.
0: KI oder keine KI?
1: Keine KI.
0: Stadtplan oder Navi?
1: Navi.
0: Häkeln oder Stricken?
1: Stricken.
0: Belletristik oder Sachbuch?
1: Belletristik.
0: Freibad oder See?
1: Freibad.
0: Suppe oder Salat?
1: Salat.
0: Und jetzt was Spezielles. Löwenstein oder Löwin sein?
1: Löwenstein.
0: Vielen Dank für deine Antworten. Madeline, jetzt hast du auch noch einen Song rausgesucht. Was hören wir denn von dir und warum?
1: When the Beat Drops Out. Und ich mag das Lied einfach sehr gern, weil wir in der Schule mal einen Tanz dazu hatten und es sind einfach schöne Erinnerungen mit dem Lied verbunden.
0: Dann hören wir da mal rein. Dein Musikwunsch kommt jetzt.

0: Ihr hört Störfunk News, am Mikrofon Hanna. Madeline und ich hatten am 31. August unseren Start beim Radio Störfunk als Buffdies. Im Anschluss werden Madeline persönliche Fragen von Miro gestellt. Wie war denn für dich dein Sommer?
1: Eigentlich echt sehr, sehr schön. Also ich habe ein bisschen was mit Freunden gemacht, mit Familie. Ich war auch im Urlaub in London, bisschen Sightseeing. Es war sehr schön, ja.
2: In London, da bist du ja wirklich ausgeflogen. Warum unbedingt London? Hast du so ein London-Fable oder Großbritannien im Allgemeinen?
1: Also ich war schon mal mit Klassenfahrt dort und fand es da einfach echt sehr, sehr schön. Und ich finde auch einfach die Briten toll. Also ich mag den britischen Akzent und einfach London an sich war so schön, dass meine Familie auch gesagt hat, sie wollen sich's unbedingt mal angucken. Deswegen sind wir dann nochmal hingegangen, ja.
2: Also du hast sie quasi mitgenommen.
1: Ja.
2: Aber du bist ja eigentlich woanders zu Hause und zwar in 7425. Nee, 74245 Löwenstein. Man kommt ganz durcheinander mit Schwäbisch Hall. Erklär uns, wo liegt dieser Ort und wie bist du ihm verbunden?
1: Also es ist eine sehr ländliche Gegend. Wir haben viele Weinberge. Richtung Herbst ist dann auch die Weinlese. Da waren wir auch schon mit dabei und haben aktiv mitgemacht. Meine Großeltern wohnen auch in Löwenstein. Das heißt, ich habe da auch Familie, mit denen ich dann gern was mache. Ja.
2: Genau, und man kann so sagen, ne, so Landkreis Heilbronn ist es.
1: Ja.
2: Und so ein bisschen auf der Anhöhe, oder?
1: Ja, also ein bisschen erhöht. Löwenstein an sich liegt auch ziemlich hoch. Wir haben auch eine Burg, von der man dann auch noch eine große Aussicht übers Weinsberger Tal hat. Ja.
2: Und in meiner Recherche habe ich auch gelesen, eine Höhle gibt es da. Da wurde anscheinend Sand abgebaut. Warst du da auch mal drin?
1: Nee, tatsächlich habe ich von dieser Höhle auch noch gar nicht gehört.
2: Da müssen wir vielleicht nochmal gemeinsam recherchieren, vielleicht gibt es nochmal ein anderes Löwenstein, aber ja. Das wusste ich auch noch nicht. Und vielleicht auch spannend für dich, Hanna, da ist auch eine relativ berühmte Motorradstrecke da bei euch, ne? Da
1: ja.
2: Ist ein bisschen kurvig und da gibt es so einen schönen Ausblick, da treffen sie sich alle.
1: Ja, das stimmt, die Motorradplatte, da sieht man dann immer sehr, sehr viele Motorradfahrer und in den Kurven ist halt auch besonders schön für die Motorradfahrer da, sich reinzulegen.
2: Ja, und bist du gerne aufgewachsen in Löwenstein? Hast du dich wohlgefühlt?
1: Ja, sehr. Also es ist halt auch einfach durch die ländliche Gegend, es ist sehr ruhig, man hat entspannt, man hat auch viele Tiere, die dort unterwegs sind. Es ist einfach eine sehr entspannte, entschleunigende Gegend.
2: Jetzt bist du für deinen Freiwilligendienst in eine neue Gegend gezogen, noch nicht ganz. Ich glaube, am Mittwoch ist es soweit.
1: Ja.
2: Beziehst du hier in Schwäbisch Hall auch dein Quartier. Was sind so deine ersten Eindrücke beziehungsweise vielleicht schon Verbindungen zu dieser Stadt?
1: Also ich muss sagen, bis jetzt finde ich es wirklich sehr, sehr schön hier. Ich war schon mit Klassenfahrten ein paar Mal hier. Wir waren auch schon in der Jugendherberge und haben uns da übers Wochenende ein bisschen was angeguckt. Also es ist wirklich sehr schön. Ich war auch schon auf der Freitreppe und habe mir da was angeguckt. Das ist wirklich sehr, sehr schön.
2: Was war das?
1: Oh, boah, ich weiß es gar nicht mehr.
2: Ach, das war schon länger her. Dann.
1: Ja, es war auch von der Schule aus, haben wir das Buch, glaube ich, gelesen und dann haben wir uns das auf der Bühne angeguckt, ja.
2: Ja, also herzlich willkommen. Jetzt bist du hier, dein erster Tag im Radio. 3 Stunden sind rum und schon am Mikrofon. Wie kamst du eigentlich auf Radio Störfunk? Warum ausgerechnet wir?
1: Also ich wollte auf jeden Fall nach der Schule erstmal was anderes machen, irgendeine FSJ-Richtung, BFD, irgendwas in die Richtung und habe mich dann ein bisschen erkundigt und habe dann auf der Webseite gesehen, dass es Radio gibt und dachte, cool, das ist mal was ganz was anderes und ich hatte auch schon ein Praktikum in einem Radio und fand es eigentlich auch echt schön und dachte, das passt ja dann eigentlich und es ist halt einfach wirklich was ganz anderes und auch sehr kreativ, deswegen dachte ich, ich probiere es mal aus.
2: Ja, probier alles aus und du hast auch in deinem Motivationstext geschrieben, dir macht es Spaß, Texte zu schreiben.
1: Ja.
2: Woher kommt es? Was ist deine Erfahrung mit Texten?
1: Also woher genau es kommt, weiß ich nicht. Ich habe nur von der Kinderkirche, also ich bin auch Kinderkirchenmitarbeiterin, und da waren wir auch auf einer Fortbildung und haben da auch Kreativtexte geschrieben für Kinder und die biblischen Texte dann umgeschrieben. Und ich habe einfach gemerkt, mir macht das Spaß. Das ist was, wo ich wirklich gerne tue, und dachte, das ist eine Richtung, die ich gerne weiter verfolgen würde.
2: Schreibst du auch so Tagebuch oder so Journaling oder sowas?
1: Tatsächlich nicht. Also ich mache es immer mal wieder, weil ich denke, es ist schon eine coole Sache, wenn man dann mal später zurückguckt und sieht, was man so gemacht hat. Und an vieles kann man sich ja auch nicht mehr erinnern. Wenn man dann ein Tagebuch hat und reinguckt, ist ja schon eine schöne Sache. Aber ich bin da einfach nicht konsequent genug, das durchzuziehen. Also ich mache es ein paar Tage und dann vergesse ich es einfach weiterzumachen.
2: Um 10.30 Uhr heute Morgen haben wir kurz schon unsere Bewegungspause gemacht, und da ist mir sofort aufgefallen, Mensch, du bist total agil und dehnbar. Das hängt bestimmt mit einer deiner Hobbys zusammen. Was machst du denn so?
1: Ja, in meiner Freizeit bin ich in der Garde, also im Fasching tätig. Und da ist Beweglichkeit natürlich sehr wichtig, wenn wir da Spagat machen und uns da einfach sehr viel bewegen müssen. Ja.
2: Und das ist so dein Haupthobby, wo du auch viel Zeit und Energie reinstreckst, nehme ich mal an.
1: Ja, auf jeden Fall. Also wir haben leider nur einmal in der Woche Training, aber es ist halt auch sehr viel außerhalb. Dann am Wochenende manchmal Trainingslager, wo man zusammen nochmal weiter trainiert. Ja, ist mein Haupthobby auf jeden Fall. Es macht sehr viel Spaß.
2: Ja, und die Faschingssaison kommt natürlich auch irgendwann, ne? Die kommt schneller als gedacht. Ganz allgemein für dich auch die Frage, Madeline, was macht dich denn glücklich?
1: Auf jeden Fall mein Hobby, die Garde. Es macht sehr viel Spaß, auch mit den Freunden dann dort zu reden, zusammen Sport zu machen, sich zu bewegen. Das ist einfach was sehr Schönes. Dann lese ich auch sehr gerne. Das ist auch einfach was Tolles, in eine andere Welt einzutauchen, Dinge zu sehen, die es so in echt auch vielleicht gar nicht gibt. Das ist einfach was, das mich sehr glücklich macht. Dann auch Zeit mit Familie, Freunde, sowas ist mir sehr wichtig, ja.
2: Und abschließend für dich die Frage, ein Jahr wirst du dich hier entwickeln und deine Erfahrungen machen, aber Stand jetzt, wo würdest du dich denn sehen in einem Jahr gern, oder wie sollte vielleicht dein Weg auch weiter verlaufen? Hast du da schon ein Bild?
1: Also ich würde sehr gern nach diesem Jahr weiter studieren in Richtung Media Publishing und dann später einfach mit Büchern und Autoren arbeiten.
2: Wow, also schon sehr klar. Wir sind gespannt, was innerhalb dieses Jahres alles so passiert. Vielen Dank für deinen ersten Einblick, Madeline. Und vielen Dank und herzlich willkommen nochmal, dass du da bist, Madeline Nasser.
1: Danke, dass ich hier sein darf.
2: Als Abschlusssong von dir, was hören wir denn?
1: Lass sie reden von Die Ärzte. Und ich finde es einfach ein tolles Lied. Es macht Spaß zuzuhören. Und ich finde auch die Botschaft schön dahinter, dass man sich nichts von anderen einreden lassen sollte.

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1: Neue BFD-Kräfte im Störfunk. Noch kein Plan, aber Humor und Sendezeit. So beschreiben Hanna und Madlin ihr Motto und die erste Woche hier im Radio Störfunk. Die beiden übernehmen ab jetzt das Mittagsmagazin Störmelder von Montag bis Freitags jeweils von 12 bis 13 Uhr. Und jetzt stellen sie sich wie auf unserer Homepage kurz vor. Hey, ich bin Hanna, 17 Jahre alt und komme aus Sindelfingen. In meiner Freizeit drehe ich gern eine Runde mit meinem Motorrad. Ich liebe einfach den Adrenalinkick und die Freiheit, wenn ich unterwegs bin. Ich gehe auch mit meiner Familie in die Berge zum Skifahren. Für mich ist es jedes Mal wie Heimkommen. Mit meinen Freundinnen zusammen mag ich besonders unsere Spaziergänge und das gemeinsame Entspannen auf der Bank neben dem Supermarkt. Hallo, ich bin Madeline, 18 Jahre alt und komme aus Löwenstein. In meiner Freizeit lese ich sehr gerne Bücher, diese dann auch gerne auf Englisch. Außerdem bin ich in dem Karnevalsverein Sulmtalnarren Ellhofen Mitglied und tanze hier in der Garde, mit der wir dann auf Prunksitzungen tanzen und zu Umzügen gehen. Am Wochenende bin ich in der Kinderkirche bei uns im Ort tätig und leite die Kindergottesdienste. Ich bin außerdem ein großer Familienmensch und verbringe gerne Zeit mit meiner ganzen Familie. Wir sagen nochmal ein ganz herzliches Willkommen Hanna und Madlin bei ihrem Freiwilligendienst bei Radio Störfunk. Und wer mehr über ihre Motivation für diesen Freiwilligendienst wissen will, dem empfehle ich störfunk.de. Unter Aktuelles findet ihr ihre Beweggründe. Neuer Grafikdesigner bei Radio Störfunk. Silas Lusk heißt unser neuer Grafikdesigner und er kann im Radio seine Leidenschaften Musik und Design miteinander verbinden. Jetzt ist er offiziell für das kreative Ausleben und das sinnvolle Verknüpfen des Außenauftritts von Radio Störfunk zuständig. Neben dem Sendeplan, den er jetzt gerade gestaltet, ist er unter anderem auch verantwortlich für Flyer, Merchandise etc. Wir sagen herzlich willkommen bei Radio Störfunk Silas Lusk und ein Funfact zu ihm, er ist genau ein Jahr jünger als Radio Störfunk. Seinen ganzen Steckbrief könnt ihr unter Störfunk Gesichter nochmal nachlesen. An dieser Stelle noch ein ganz großes Dankeschön an Matthew Owen, der als Grafikdesigner bisher über ganz viele Jahre für Radio Störfunk die grafische Gestaltung innehatte. Vielen Dank dafür und alles Gute.
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1: Die erste Nachricht geht an die Sendung Ohrenschmaus, immer freitags von 11 bis 12 Uhr mit Ralf Drechsel. Hallo Ralf, Katlin Günther hier, ehemalige FSJlerin von 2023 und 2024 bei Störfunk. Opa und ich sind gerade auf der Autobahn durch Störfunks Sendegebiet gefahren und haben Ohrenschmaus gehört. Wir fanden die Musik toll und sie hat uns kurz in Urlaubsstimmung versetzt. Liebe Grüße ins Studio von uns. Dann eine Nachricht für die Sendung Triangel Spezial immer dienstags von 19 bis 20 Uhr, entweder mit Kurt oder mit Werner. Diesmal mit Kurt und Heike und Volker schreiben, hallo Kurt, auch auf unserer Lieblingsinsel sind wir bei dir. Danke für die schöne Spezialsendung. Hier ist es wunderbar und gemeint ist die schöne Insel La Palma. Als letztes schreibt noch Jochen und zwar an die Jubiläumssendung 30 Jahre Radio Störfunk mit Schizophonia immer mittwochs von 20 bis 22 Uhr. Die Jubiläumssendung mit Wolf Sternberg ist gemeint und Jochen schreibt, Moin Wolf, schizophone Grüße aus dem Norden. Wir genießen gediegen den Sonnenuntergang samt störfunkiger Stunden. Bin gespannt, was da noch alles kommen wird. Vielen Dank an eure Nachrichten an studio@störfunk.de. Schreibt uns gerne mehr, wir freuen uns immer darüber.
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1: Samstag, 19. 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

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September. Am Mikrofon verabschieden sich Madeline und Hanna. Vielen Dank fürs Zuhören.

Herzlich willkommen. Es ist wieder einmal Montag, 17 Uhr und ihr hört Geschichte in Ohr. Geschichte im Ohr, Entschuldigung. Mit mir, dem lieben Dominik. So, heute habe ich euch mal wieder was richtig, richtig Nices mitgebracht. Mal was richtig schön Krachiges für dieses absolute kracherheiße Wetter. Und ja, manch einer hat es vielleicht schon bei mir in der Story gesehen. Heute geht's um Korn. Eine Band, die mich jetzt auch schon seit über 20 Jahren begleitet. Und ich habe da jetzt hier mal so ein Sammelsurium aus 5 Alben dabei. Also gerade die ersten 5. Und ja, ich würde doch einfach mal sagen, wir beginnen mit Blind und machen dann weiter mit Need To. Also, viel Spaß mit einer Stunde Korn und dreht jetzt mal richtig auf bitte, ja? Also, so richtig. Da gibt es ein kleines Problem. Jetzt habe ich leider Gottes gerade den falschen Regler hochgefahren. Bitte verzeiht mir das, denn ich bin gerade neu hier. Denn ich mache heute aus dem Studio 1, aus dem kleinen, neuen, süßen Studio 1, das wir ein bisschen umgebaut haben. Genau, und man verzeiht mir, dass ich da noch nicht ganz zurechtkomme. Aber jetzt, wie versprochen, kommt Korn mit Blind und danach Need To. Viel Spaß und ordentlich aufdrehen.

Hallo, hallo und welcome back zu Geschichte in Ohr, im Ohr. Mein Gott, was habe ich denn heute mit diesem In und Im? Ah, furchtbar, furchtbar. Aber ja, willkommen zurück bei Geschichte im Ohr. Heute mit Korn. Gerade eben haben wir Blind und Need to gehört. Vom ersten Album aus dem Jahre, jetzt muss ich ganz kurz überlegen, 94. Pah. Und das Album hieß natürlich Korn. Ja, 94. Meine gute Güte. Das ist jetzt schon mehr, also sag mal, was ist denn heute los? Wir sind ja schon alleine bei 26 Jahren auf 2000, ja? Also, die Hitze spielt mir heute ziemlich hart mit, also rechnerisch auch nicht so ganz das Feinste heute. Also 32 Jahre liegt das jetzt schon zurück. Meine Güte. Und ja, es hört sich immer noch genauso hammermäßig an wie damals. Ich würde sagen, um nicht zu viel Zeit zu verlieren, gehen wir jetzt gleich zu dem nächsten Album. Life is Peachy. Aus dem Jahre 96. Und da habe ich euch jetzt zwei Lieder mitgebracht. Und zwar No Place to Hide und Adidas. Also, viel Spaß. Ich hoffe, ihr habt mindestens immer noch genauso laut wie gerade eben. Wenn nicht, dann macht's einfach wieder so laut. Bis gleich und viel Spaß bei diesen beiden absoluten Kornbrettern.

Hallo, hallo und welcome back. Wir sind wieder zurück. Wie der ein oder andere Hörer bestimmt gemerkt hat, hat sich da noch ein drittes Lied mit eingeschlichen gehabt in diese wahnsinnig schöne Dreierreihe. Und zwar war da No Place to Hide, Adidas und natürlich, wie es nicht anders sein kann, kurz der Lowrider, den ich ja übrigens auch im Original schon ziemlich, ziemlich nice finde und ja, auch dieses kurze Stück sehr, sehr, sehr, sehr schön finde. Jawohl, wir sind hier bei Geschichte im Ohr mit dem Thema Korn. Ja, wir haben jetzt schon in die ersten beiden Alben reingehört, also Korn und Life is Peachy. Und ich würde sagen, wir machen dann auch gleich mit dem dritten Album weiter. Und ja, das ist dann das Album, wo es richtig schwer wird, sich Lieder auszusuchen. Aber ich glaube, ich habe schon zwei Stück gefunden, die ich jetzt spielen möchte. Und als erstes hören wir von dem Album Follow the Leader aus dem Jahre 98. Ist euch aufgefallen? 94, 96, 98. Schauen wir mal. Also, ich habe auf jeden Fall aus diesem Album euch jetzt mitgebracht Freak on a Leash und Rage My Eye. So, also. Viel Späße damit, würde ich doch einfach mal sagen. Und ja. Bis gleich, ihr Lieben.

So, da sind wir wieder. Willkommen zurück bei Geschichte im Ohr. Wir haben gerade eben gehört Freak on a Leash und natürlich hat sich wieder einmal ein Lied dazwischen gemogelt. Und zwar war das My Gift to You und natürlich im Anschluss Arrange My Eye. Ich hoffe jetzt einfach mal, dass ich das richtig ausspreche. Ich habe jedes Mal ein Problem damit, das auszusprechen. Aber naja gut, das ist ja jetzt nicht Thema der ganzen Sendung, sondern Korn. Ja, mein Gott, jetzt haben wir hier schon fast alles durch. Wir haben jetzt die ersten drei Alben durch. Also das heißt, Korn, dann Life is Peachy und Follow the Leader. Ja, ich würde doch sagen, dann wird es jetzt Zeit für ein paar Issues. Und da habe ich euch natürlich auch wieder ein paar absolute Ohrenschmäuse mitgebracht. Und zwar hätte ich da einmal natürlich, wie es nicht anders sein kann, von diesem Album Falling Away From Me. Und einfach nur, weil es so schön dazu im Anschluss passt. Trash. Also, viel Spaß mit dem erneuten Doppelpack hier auf Radio Störfunk auf der 97.5 in Schwäbisch Hall und auf der 104.8 in Crailsheim oder aber auch 24/7 lang auf www.störfunk.de. Und da könnt ihr dann entweder die Sendung im Livestream anhören oder aber auch in der Mediathek einfach mal nachhören oder reinlinsen, was es denn da sonst noch so für coole Sendungen für euch gibt. Genau. Aber jetzt machen wir erstmal wieder weiter mit Korn und dem Doppelpack aus Falling Away From Me und Trash. Viel Spaß und bis gleich.

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So, da sind wir wieder für eine schnelle, kurze Zwischenunterbrechung. Die finale Zwischenunterbrechung hier bei Geschichte im Ohr. Heute mit Korn. So, wir hatten jetzt schon die ersten vier Alben. Gerade eben hatten wir auch Issues noch. Und ja, ich würde sagen, wir kommen jetzt zum fünften Album und zum letzten Album für heute. Und zwar habe ich da für euch natürlich mitgebracht, jetzt klemmt es hier fest, die Untouchables von 2002. Wie wir gemerkt haben, leider hat es nicht so ganz funktioniert, wie ich mir gedacht habe. Also 94, 96, 98, 99. Diese Füchse. Verdammt, es wäre schön gewesen, wenn es 2000 gewesen wäre, weil dann wäre es nicht alles schöne Zweierschritte gewesen. Aber gut. Ich habe euch jetzt noch, also einmal ein komplettes und einmal ein Stückchen von dem Lied mitgebracht. Auf jeden Fall kommt jetzt erstmal komplett Here to Stay und schauen wir mal, vielleicht reicht es danach auch noch für Blame. Ich hoffe, wir hören uns einfach nächste Woche wieder, wenn es heißt Geschichte im Ohr hier auf Radio Störfunk. Und ja, jetzt macht doch mal richtig laut. Here to Stay. Korn.

0: Ja, hallo liebe und Hörer, wieder im Rundfunk Meißner. Das heißt nicht im Rundfunk Meißner, aber Sie sind jetzt im Rundfunk Meißner, haben ihn zumindest zugeschaltet. Am Mikrofon Thekla Rothamund-Schappa. Und ich bin wieder unterwegs im Werra-Meißner-Kreis mit meiner Sendung Alles Ansichtssache. Ich sitze hier, wo ich schon mal war, in dem wunderschönen Studio Jugalon in Frankenhain, also Bergertal Frankenhain. Ich habe einen malerischen Blick aus dem Fenster. Sie hören sicher schon, dass ich in einem sehr großen Raum sitze, in einem sehr hohen Raum, weil es ein bisschen schallt. Und mir gegenüber sitzt die Frau, die das betreibt, mit der ich schon mal im Gespräch war. Bei Ihnen klingelt es jetzt vielleicht, Yoga. Ja, wir waren schon mal über Yoga im Gespräch. Und heute, Stufe 2, widmen wir uns den Klängen. Und es klingt ja auch schon, wenn Sie mir jetzt zuhören. Da ist ja schon ein Hall, ein Klang. Ja. Vielleicht stellst du dich selbst noch mal vor und erzählst den Hörern und Hörern noch ein bisschen andockend und für die, die noch nicht zugehört haben, etwas über das Jugalon in Frankenhain. Hallo Mareike.
1: Hallo Thekla, vielen Dank für diese zweite Runde. Genau, ich bin Mareike Ortwein. Manche kennen mich auch unter meinem Spitznamen Kiki, ne? Kennt man mich auch hier in der Region. Und ich bin vor 6 Jahren mit meinem Mann hier in den wunderschönen Werra-Meißner-Kreis gezogen, direkt gelegen am Hohen Meißner. Haben wir einen wunderschönen, sehr großen Hof, würde ich mal sagen, renovierungsbedürftigen Hof für uns gefunden. Und haben hier vor 3 Jahren in einer alten Scheune den Jugalon, das Yoga-Studio, ausgebaut.
0: Und hervorragend ausgebaut.
1: Mein Mann ist Zimmermann. Und wir haben uns in Berlin kennengelernt und sind von erstgebürtig hier aus der Region. Und sind dann vor 6 Jahren schon, also wir wohnen schon seit 2020 hier auf dem Hof. Genau, haben uns in Berlin kennengelernt, sind dann hierher gezogen und ich bin Yogalehrerin. Ne? Natürlich, wenn ich ein Yogastudio habe, bin ich auch Yogalehrerin. Und habe in Berlin meine Yoga-Ausbildung gemacht und unterrichte verschiedene Arten von Yoga und kombiniere das auch mit Klängen. Wir kombinieren das auch mit Kunst hier in diesem Raum. Und der Yugalon, der hat den Untertitel, und manche wissen das gar nicht, Raum für Körper, Kunst und Klang.
0: Man erfährt es, wenn man reinkommt. Ne? Also das mit dem Klang habe ich ja schon gesagt, ne? Der ist schon hier drin in diesem Raum, ohne dass du auch nur eine Klangschale siehst. Und die Kunst ist an den Wänden, also du hast mich ja gerade darauf hingewiesen, dass das jetzt nicht Standard ist, also das ist... gehört hier nicht so, zu der Raumgestaltung kontinuierlich, sondern es wechseln die Künstler. Ja, und Yoga hatte ich ja schon das große Vergnügen, mit dir Yoga zu machen, unter deiner Anleitung. Sag mal, das ist schon ein ganz großes Haus hier, ein ganz großes Gebäude mitten im Ort. Da vorne sieht man das gar nicht so, aber wenn man auf den Hof geht, sind ja schon einige Gebäude. Was war das denn? Man kann es uns mal ein bisschen erzählen. Du hast ja schon vorhin, du hast auf eine Flasche gezeigt.
1: Genau.
0: Als ich reingekommen habe ich gedacht, oh, heute Morgen, bei dem Wetter, wenn ich davon jetzt einen Schluck nehme, dann wird das aber eine lustige Sendung.
1: Genau, Tita und ich haben hier eine Schnapsflasche stehen. Und zwar der Meißner Berggeist. Und das ist eines der letzten Flaschen, die hier auf diesem Hof produziert wurde. Die haben wir praktisch mitgekauft, beziehungsweise der ehemalige Besitzer hat uns die geschenkt und hat gesagt, diese Flasche gehört mit zu diesem Hof. Und die ist natürlich unantastbar. Aber sie steht als Deko in unserem Haus und wird sehr behütet und gesichert aufbewahrt. Ne? Also wir sind hier auf einem ca. 6000 Quadratmeter Hof.
0: Wahnsinn.
1: Genau, da wir haben hinten dran noch viel Land. Es wurde hier auch mal Landwirtschaft betrieben. Ja, also ich glaube, der Hof wurde im 18. Jahrhundert oder 17. Jahrhundert gebaut, erbaut. Und gehörte der Familie Hofsommer, Pippert. Und zu den späteren Jahren wurde dann hier eine Likörmanufaktur eröffnet. Ich habe auch hier irgendwie im Stammbaum auch was von Weinhändlern stehen. Also das Schöne ist, der Vorbesitzer hat uns viel über die Geschichte des Hofes erzählt und auch mitgegeben. Und mir ist es auch wichtig zu wissen, was war hier, wo ich jetzt lebe.
0: Also und es ist immer wichtig, immer. Sich zu erkundigen, ne? Hätten wir machen sollen damals, weil wir sind auf den Katzenhof gezogen.
1: Ah, okay.
0: Das heißt, noch heute haben wir eine magische Anziehung.
1: Auch für Katzen.
0: Das heißt, ich bin, ohne dass ich es wollte, mehrfache Katzenmutter geworden. Ja. Und immer wenn ich denke, jetzt ist die Fluktuation in die andere Richtung, ja, kommen wieder neue auf den Hof. Und ich habe das Gefühl, das ist auch so eine Aura.
1: Ja.
0: Also so, ja, deswegen finde ich es auch wichtig zu wissen, wo ziehst du hin, was ist da überhaupt in diesen Räumen? Ja, das Markante, sage ich jetzt mal. In allen Räumen passiert Leben, Geburt, Sterben, Tragödien, Streit, was weiß ich. Das ist ja alles Energie, die dann noch irgendwo in den Wänden hängt. Und ja, das finde ich toll, dass, dass du das so siehst. Ja?
1: Siehst du, wenn du sagst, du hast eine magische Anziehung auf Katzen, habe ich eine magische Anziehung auf Menschen. Denn hier unten gibt es noch einen Schnapskeller, der ist noch genau so. Also das ist wie so ein kleines Museum, das erhalten wir auch so. Und nebendran ist mittlerweile die Werkstatt von meinem Mann drin, da wurde früher der Schnaps verkauft. Also der wurde abgefüllt unten in diesem, ja, man sagt auch Weinkeller, so. Und dann nebendran verkauft. Es gibt auch noch alte Kassenbücher. Wahnsinn. Ja, also ich sehe genau, wer hier was gekauft hat vor Jahren. Ja. Das heißt, wenn ich hier Menschen im Dorf treffe, erzählen sie mir ja, früher als kleiner Junge musste ich hier auf den Hof und für meinen Papa Schnaps kaufen. Also hier sind immer schon viele Menschen auf diesem Hof gekommen. Heute kommen sie wegen etwas anderem, zum Yoga, zum Klang.
0: Interessanterweise auf den Hinterhof.
1: Genau, Und ich arbeite auch.
0: Ich meine, die hießen ja auch Hofsommer.
1: Hofsommer, genau.
0: Und irgendwie passt das ja auch. Mhm. Ne? Also wenn man hier eingekauft hat, war irgendwie immer Sommer.
1: Ja, genau.
0: Also zumindest gute Laune.
1: Gute Laune, genau.
0: Ja.
1: Und ich mache auch, gute Laune mit dem Yoga. Also die Menschen gehen auch immer sehr glücklich vom Hof, ne? Auf eine andere Art und Weise.
0: Ja, ja. Habt ihr gut ausgewählt.
1: Ja, und also im Nachhinein denke ich, ach, das, ne? Das Universum hat schon mitgespielt, ne? Aber in dem Moment, als wir gekauft haben, war es doch eher unbewusst für mich.
0: Ja.
1: Was ich auch merke, also die haben wirklich bis 92 haben sie das Unternehmen geführt. Und ich arbeite an dem Tisch von der Hildegard Pippert. Das ist ein ganz großer, mächtiger alter Schreibtisch.
0: Oh.
1: Und ich habe immer so das Gefühl, mein Business läuft ja sehr gut hier auf dem Land. Das ist, wir haben diese Unternehmensführung irgendwie energetisch übernommen.
0: Absolut, der Tisch ist ja auch voll.
1: Das ist von guten Energien.
0: Absolut.
1: Und klarer Businessführung. Also das war auch eine Frau, die hat das auch mitgeführt.
0: Ja, klar. Ja. Meistens sind die Frauen, die Führung machen,
1: genau.
0: Die so im Hintergrund, die lassen schieben, also die Männer stehen vorne an der Theke und die Frauen hinten.
1: Genau.
0: Wenn sie nicht bedienen.
1: Wenn sie nicht bedienen.
0: Aber du machst ja irgendwie beides. Du managst das von hinten und bedienst vorne.
1: Yes.
0: Sag uns noch mal kurz, also du hast ja eine Yoga-Ausbildung, du hast ja im letzten Gespräch, haben wir über Elemente-Yoga gesprochen und du hast das genau erklärt. Ich habe eine Menge gelernt, habe zwischendurch bei dir auch noch mehr gelernt. Aber sag uns noch mal was Wichtiges, was du sagen möchtest zu deinen Yoga-Angeboten, bevor wir zum zweiten Teil kommen.
1: Zu meinen Yoga-Angeboten, genau. Ich unterrichte verschiedene Yoga-Stile und ich finde es sehr wichtig, dass Menschen für sich ihren Yoga-Stil finden, ihren passenden. Ne? Weil man hört oft Yoga, wenn man vielleicht noch nie Yoga gemacht hat und weiß aber oft gar nicht, wie viele verschiedene Yoga-Stile es eigentlich gibt. Und jeder Mensch muss oft einen anderen Zugang zu Yoga finden.
0: Das stimmt.
1: Deswegen auch zum Beispiel im Bodyreading, Thekla, als wir uns allein getroffen haben zum Yoga machen, habe ich dir ganz individuell deine Yogastunde zugeschnitten. Und früher wurde Yoga auch immer nur im 1:1 unterrichtet, also nicht unbedingt im Gruppenunterricht.
0: Also ich merke selbst, wenn ich Yoga mache, welche Übungen mir, ich sage mal, auch die vielleicht unangenehm sind, weil sie erstmal in Spannung reingehen, ich dennoch genieße und mir gut tun im Endeffekt. Und ich fand, das war auch eine sehr positive Erfahrung für mich, dass du über deine Körpererfahrung, die du hast, meinen Körper wahrgenommen hast, als ja auch mit Stärken und Schwächen. Und ich durfte ja auch vorher schon dir ein paar Informationen geben. Und ich merke, du hast mir ja Yin-Übungen und Yang. Und ich merke, wie gut das für mich ist zu wählen. Wie bin ich denn heute, was brauche ich denn heute? Und dass das einfach einen ganz anderen Effekt hat, weil ich innerlich anders geöffnet bin dafür. Ich entscheide mich, heute Morgen habe ich Yang-Yoga gemacht. Ich entscheide mich dann auch. Also ich bin heute bereit, ein bisschen zu arbeiten. Also mich zu bewegen und will eine Erfahrung mit meinem Körper machen diesbezüglich. Oder bei Ying, diese, das Halten und Atmen, ja, diese Verbindung, sehr spannend. Ja.
1: Dieses Bewusstsein, was brauche ich eigentlich heute?
0: Genau, was brauche ich heute? Ja. Also nicht so dieses, das ist ja eh schon eine große Herausforderung zu entscheiden, ich steige aus meinen Abläufen aus, weil ich heute was anderes brauche, als ich sonst vielleicht machen würde. Ne? Und das, finde ich, ist eine gute Übungsmöglichkeit.
1: Ja.
0: Sehr gut.
1: Ja.
0: Und dann machst du, wir haben jetzt über das Elemente-Yoga gesprochen, aber du machst ja ganz viel für viele Zielgruppen. Sagst du es nochmal?
1: Genau. Also ich unterrichte mittlerweile auch Männer-Yoga. Ne? Also Einstiegs-Yoga für Männer, das ist zum Beispiel viel Mobility-Training, überhaupt erstmal in die Beweglichkeit zurückkommen. Ne? Das ist Yoga auf sehr körperliche Art und Weise, sind aber auch Entspannungstechniken drin, aber da setze ich anders an, dann habe ich einen anderen Zugang. Dann unterrichte ich Schwangeren-Yoga. Ne? Auch das ist wieder ein anderer Zugang. Auch eine schwangere Frau braucht anderes Yoga. Ne? Ich unterrichte Mama-Baby-Yoga. Auch eine Mutter braucht wieder anderes Yoga.
0: Absolut.
1: Ich unterrichte Yin-Yoga. Yin-Yoga ist, ja, man würde sagen, das Gegenteil von unserer Yang-lastigen Gesellschaft, wo wir ständig im Tun sind. Yin-Yoga ist, du kommst hier mal an und machst mal nichts. Das fällt unserer Gesellschaft sehr schwer. Das ist für manche sehr herausfordernd, der Yoga-Stil. Aber auch da schaffe ich einen Zugang, wie ich die Leute gut abhole, dass sie circa 3 Minuten in einer Pose verweilen können.
0: Ich finde das spannend eben in dieser Kombination mit der Atmung.
1: Genau.
0: Ja, weil da lenkst du ja dein Bewusstsein auch auf das Ein- und Ausatmen. Und die Vorgabe, mach es mal 10-mal, atme 10-mal oder noch mehr, 30-mal in diese Haltung, die du jetzt einnimmst, ein. Und dann geht ja das Spürbewusstsein erst richtig los,
1: wenn du es
0: zulässt. Ne?
1: Genau, ich versuche immer im Yin-Yoga, habe ich eine bestimmte Abfolge, wir fließen erstmal durch Yoga-Haltung. Das heißt, ein unruhiger Geist oder vom Tag getriebener Geist mit all den To-Dos kommt erstmal in die Bewegung, kommt erstmal im Körper an, das sind sanfte Bewegungen. Dann mache ich immer eine Atemübung. Und dann gehen wir in die Yin-Haltung. Also so ungefähr läuft ein Yin-Yoga-Gruppenkurs ab. Hat immer das gleiche, den gleichen Stundenablauf. Und das hat sich in meiner langjährigen Erfahrung, ich unterrichte ja schon seit fast 10 Jahren Yoga jetzt. Ich habe 2017 meine Ausbildung gemacht. Ne? Ich bin jetzt 26, im Sommer sind wir jetzt, genau, fast 10 Jahre.
0: Das heißt ja auch, du bist immer tiefer eingestiegen. Man kann ja Yoga auf unterschiedlichen Ebenen machen.
1: Genau.
0: Wenn du die Philosophie mitnimmst. Also ich, wie soll ich sagen, sonst kann ich ja auch zum Sportverein gehen.
1: Genau.
0: Also das ist auch okay, also wenn ich mich entscheide, ich mache Yoga, um mich zu bewegen. Aber wenn ich noch ein bisschen tiefer kommen will, denn Yoga kann ja auch was auslösen, was in Gang bringen, also die Blockaden lösen.
1: Genau. Deswegen hole ich ja die verschiedenen Zielgruppen auf. Es gibt den 8-gliedrigen Yoga-Pfad. Deswegen gucke ich immer, wie hole ich eine Zielgruppe ab, über welchen Pfad steige ich ein. Und eben habe ich ja beim Männer-Yoga gesagt, den hole ich oft über das körperliche Yoga ab. Das heißt, körperliches Yoga, wir praktizieren erstmal Asanas, das sind die Yoga-Übungen. Mhm. Ja? Bevor ich dann überhaupt irgendwann mal so ein bisschen in Pratyahara gehe, das heißt Rückzug der Sinne, das heißt mal Augen schließen, Körper spüren und so ganz minimal zum Ende mal so einen kleinen meditativen Zustand hinführe, aber nicht zu viel, weil Menschen, die mit Yoga erst beginnen, die sind oft überfordert, wenn sie sich direkt hinsetzen sollen. Und man sagt, so, jetzt spür mal deine Füße, spür mal deinen Körper und jetzt bleib hier erstmal 10 Minuten sitzen. Mhm. Und das, daraus entsteht dann oft, dass Menschen sagen, Yoga ist nichts für mich.
2: Genau, das war mein Einstieg da. Ich habe immer gesagt, Yoga ist nichts für mich.
1: Bist du nicht die Einzige, erlebe ich ganz viele Menschen.
2: Ne? Also ich fand eher Qigong, weil da fließen die Bewegungen.
1: Mhm, genau.
2: Ich konnte stehen und ne, hatte den Boden unter meinen Füßen.
1: Ja.
2: Und ich bin eigentlich jetzt erst als Rentnerin bereit. Mhm. Und selbst da, als ich angefangen habe mit Yoga und wir am Ende mal und am Anfang eine Entspannungsübung gemacht haben, also tut mir leid.
1: Genau.
2: Ich war nicht zu entspannen. Ja. Mir wurde geschnarcht. Mhm. Ich habe gesagt, ich muss noch Essen machen.
1: Kenne ich, ja. Ja.
2: Also das finde ich echt super.
1: Und da sieht man, du bist auf deinem Weg geblieben. Ich habe ja im letzten Interview davon erzählt, ich habe ja auch, als ich die ersten paar Mal Yoga gemacht habe, war ich ja hier, die in Shavasana gelegen hat, also in der Endentspannung, das ist die Shavasana. Und konnte der Stimme der Yogalehrerin nicht folgen. Mhm. So, und heute geht das natürlich seit ewigen Jahren, seit 2011 praktiziere ich selbst. So setze ich mich hin und bin bei meinem Atem, zack, bumm. Das ist dieser Weg, dieser Yoga-Weg, von dem man spricht.
2: Genau. Ja, toll. Also, nicht verzweifeln. Mhm. Also, wenn man es macht und hat das Gefühl, oh nee, hoffentlich ist die Stunde gleich zu Ende. Das ist der Weg. Und ich sehe das auch so, das ist der Weg. Man muss dranbleiben.
1: Man muss dranbleiben, definitiv.
2: So, jetzt sind wir jetzt bei dem Stichwort Entspannung. Und ich würde jetzt gerne hüpfen auf die Klangentspannung.
1: Ja.
2: Aber bevor wir das jetzt da einsteigen, würde ich sagen, du sagst uns mal den ersten Titel an.
1: Heute nehmen wir My Soul von Anna Leone.
2: Ah, wunderschön, My Soul. Also wir nähern uns jetzt unserer Seele. Hört sich schön zu und bis gleich.
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0: schon eingeschwungen auf Entspannung oder ist die Seele noch ganz unruhig vom Ablauf des Tages? Ich sitze hier im Yogalon mit Mareike Ortwein oder manche sagen auch Kiki in diesem wunderschönen Ort in Frankenhain und wir haben gerade noch mal angedockt an das Thema, wo sitzen wir überhaupt hier? Und da steht die kleine Schnapsflasche noch auf dem Tisch. Und in welchen Räumen sind wir und was für Angebote, auf welcher Grundlage bietet die Kiki oder die Mareike hier im Bereich des Yogas an und für welche Zielgruppen. Und hier unten, wir haben aufgehört mit der Entspannung, hier unten auf der Erde, auf dieser wunderschönen Erde, stehen Klanginstrumente. Und ich habe ja auch da mal eine Erfahrung bei dir gemacht, aber viele wissen das ja gar nicht, was sind Klangschalen, was haben Trommeln zu suchen, was, ich weiß jetzt nicht mehr, wie das heißt, ich habe es aber auch. Erzähl uns ein bisschen zu dem, was hier steht und wie, sag erst mal, was hier steht und dann, wie du dazu gekommen bist. Und schon macht's bling.
1: Ja, hier bling. Schon der erste Ton kommt hier rein. Also, was steht hier auf dem Boden? Ich erkläre euch das sehr gerne mal. Das ist eine kleine Auswahl von meinen Klanginstrumenten. Wir haben hier einmal verschiedene große Klangschalen. Ja,
0: und die sind aus welchem Material?
1: Aus Kupfer und Zinn. Da sind ganz viele, aber das ist so der Hauptanteil, ja. Mhm. Die sind handgefertigt, die sind aus Indien. Man nennt das tibetische Klangschalen.
0: Da kann sich, glaube ich, jeder was drunter vorstellen.
1: Mein Mann sagt immer, große goldene Salatschüsseln.
0: Ja, das...
1: Also das, falls sich jemand nichts darunter vorstellen kann, ist vielleicht das auch...
0: Naja, sehr große, weniger große und kleine.
1: Genau. Kleine Müsli-Schale, goldene Müsli-Schale.
0: Also das ist so wie mit diesem Backenstand, wo man dann sozusagen Schicht für Schicht abträgt. Man könnte sie so ineinander stellen und fängt halt, ja.
1: Genau.
0: Jede hat wahrscheinlich einen Klang und eine Bedeutung im Klang. Aber das wirst du uns jetzt alles erzählen. Dann liegt daneben.
1: Dann haben wir erstmal noch die verschiedenen Knöppel für die Klangschalen. Die kann man unterschiedlich antönen. Komme ich später nochmal drauf zurück. Dann habe ich einen Seed Shaker, das sind Samen aus den Tropenwäldern. Ja. Mhm. Dann habe ich ein Koshi da, man kann sich das vorstellen wie ein Windspiel, ne, was man so kennt, was oft auf der Terrasse hängt. Das ist eine Bambusschale im Außen und drin
0: sind... Ich habe Shantis zu Hause, also die sind ja so ähnlich.
1: Sind so ähnlich, genau.
0: Oder Bambus.
1: Genau, da sind Metallstäbe drin, die verschiedene

0: schwingen. Dann habe ich hier hinten ein selbstgebautes Regenrohr, das habe ich selbst gebaut.
1: Das Regenrohr.
0: Ganz einfach, ja.
1: Sie heute auch, nehme ich an.
0: Ja, stimmt, bei dem Wetter.
1: Ja, heute ist genau. Selber.
0: Das ist mein Regenrohr. Dann habe ich eine Ocean Drum, nennt sich das. Wenn man die spielt.
1: Die auch Geräusche, ne?
0: Ja, das hört sich an wie der Ozean.
1: Wie schön.
0: Für viele ist es sehr intensiv. Auch jeder Mensch reagiert anders auf die Klänge. Manche lieben diese Ocean Drum, manche mögen sie gar nicht.
1: Ich
0: mag sie auch sehr gerne. Und da hinten habe ich noch eine Sansula, nennt sich das. Das ist eine Mischung aus einer Kalimba.
1: Die Kalimba habe ich.
0: Genau. Und hier bei der Sansula ist außen drum noch wie so Pergamentpapier, kann man sich das vorstellen. Und eine Holzhülle. Und zwar ist es wie so ein Resonanzkörper. Das heißt, die Sansula, wenn die angetönt wird, schwingt die so ein bisschen nach, so ein bisschen länger.
1: Vielleicht musste die alle mal irgendwie zwischendurch kurz...
0: Mhm.
1: Ne?
0: Ja.
1: Aber gut, das steht da. Und wie bist du zu Klängen gekommen? Also Yoga bis zu den Klängen ist ja kein großer Sprung. Kein wirklich großer Sprung. Also was hat dich, wie bist du zu Klängen gekommen? Was hat dich angezogen? Wie ist das passiert?
0: Also ich habe immer noch eine Ergänzung zu meinem Yoga-Unterricht gesucht. Ne? Manchmal unterrichtest du sehr lange und denkst du, ach Mensch, ich brauche mal irgendwie noch was Neues. Ich habe irgendwie Interesse noch irgendwie... Ja, noch den Menschen noch mal anders was zu öffnen. Und dann war ich auf einem Yoga-Festival, Mind on Fire heißt es, das ist hier in der Region, das ist im Vogelsbergkreis, das ist jedes Jahr ein ganz tolles Kulturfestival der Seele, nennt sich das. Ich war selbst dort als Workshopleiterin mit meinem Yoga, mit meinem Elemente-Yoga und habe dort an einer Klangmeditation teilgenommen und war sehr begeistert. Also ich war, es war eine Stunde, dem Klang lauschen, der Klanggeschichte lauschen. Ich finde, Klänge erzählen auch immer, wenn sie miteinander wirken, eine Geschichte. Und im Anschluss hat der Klanglehrer erzählt, dass er Klangausbildungen anbietet. Das ist der Dieter Gänzler aus Marburg. Und ich bin mit ihm nochmal ins Gespräch gekommen. Und dann habe ich gedacht, naja, ist interessant, könnte mir gefallen. Vielleicht ist das eine schöne Ergänzung fürs Yoga. Und dann bin ich nach Hause und habe den Flyer erstmal beiseite gelegt. Und jetzt kommt die eigentlich für mich bis heute noch eine wunderschöne Geschichte. Das Festival war im August und im September bin ich mit einer Freundin nach Spanien auf ein Retreat geflogen. Und ich bin ab Frankfurt geflogen und ich stehe in Frankfurt am Flughafen und sehe plötzlich rechts am Schalter den Dieter Gänzler stehen.
1: Nicht wahr.
0: Zufällig, mit seiner Frau Karin.
1: Es gibt ja keine Zufälle.
0: Genau.
1: Original keine Zufälle. Manchmal ist sozusagen der Holzstab so groß, dass es schon ein Stamm ist.
0: Ja. Und dann bin ich natürlich dahin und habe gesagt, Dieter, wie schön, dass ich dich hier sehe. Ich habe seit dem Festival so oft drüber nachgedacht, ob ich mich anmelde oder nicht. Und weißt du was? Jetzt stehe ich hier vor dir. Ich melde mich zur nächsten Klangausbildung an. Ab Januar. Und so kam das dazu, dass ich habe einfach dem Universum vertraut, weil ich habe die ganze Zeit drüber nachgedacht, mache ich das jetzt nicht, passt das? Und das war einfach das Zeichen, dass ich ihn da zufällig an diesem, es ist ja ein riesen Flughafen, jeder kennt ja.
1: Naja, also ich von außen betrachtet, also wenn mir das jetzt gestattet,
0: ja.
1: Du triffst den Menschen am Flughafen.
0: Mhm.
1: Und wenn man eine neue Sache anfängt, oder wenn man wohin fliegt, startet man ja auch in was Neues.
0: Ja.
1: Yeah. Und das ist, also so klarer Hinweis ging ja gar nicht.
0: Ja,
1: also,
0: ne? Deswegen habe ich auch direkt gesagt, hier kommt jetzt meine offizielle Anmeldung. Wir haben natürlich uns beide sehr darüber gefreut, dass wir uns da gesehen haben. Und dann habe ich bei Dieter, das waren zwei Wochenenden, habe ich eine intensive Klangausbildung gemacht und habe viel über Klänge gelernt, habe gelernt, wie man ein Klangbad aufstellt. Ne, man kann zum Beispiel die Klänge im Liegen genießen, man kann die Klänge aber auch auf einer Massageliege genießen, dann stellt man die Klangschalen auf den Körper auf. Ne?
1: Und da ist es auch wieder wichtig, also ich finde, also ich bin ja eher so der durchlässige Typ, also weil ich schon sehr lange im Körper Energiearbeit mache. Mich haut ja so ein Klang auf dem Körper fast um.
0: Ja.
1: Also ich weiß nicht, ich habe bei dir die Klangmassage gemacht, Junge, da ist was losgetreten. Mhm. Und als ich da auf der Mauer also das soll man nicht glauben, aber das ist ja, Sie müssen sich das so vorstellen, Sie hören ja jetzt hier auch Musik in meiner Sendung immer, drei Titel. Meine GesprächspartnerInnen suchen sich diese Musik aus und diese Musik löst was in uns aus. Mhm. Also Erinnerungen, schöne Erinnerungen, schwere Erinnerungen, traurige Erinnerungen. Mhm. Also gib mir das Gefühl zurück, sagt ja auch ein Sender vom HR. Darf man jetzt mal erwähnen, auch wenn wir beim Rundfunkmeister sind. Und das ist ja auch so. Also bestimmte Titel, ne, holen ein Gefühl zurück. Und das ist mit Klängen ja auch so. Mhm. Also wenn du, also vielleicht kannst du noch mal was sagen, es gibt ja eine Herzklangschale, eine Wurzelchakra-Klangschale, wer sich da nicht so mit auskennt. Mhm. Und die tönen ja auch, die haben einen ganz anderen Ton.
0: Genau. Also diese Schalen, die ich jetzt hier habe, sind jetzt nicht unbedingt daran orientiert, dass ich sage, die ist fürs Herz, die ist für fürs Wurzelchakra, sondern je nachdem, wie ich die antöne, wirken die.
1: Mhm. Und du tönst die an mit dem?
0: Mit den verschiedenen Knöppeln hier. Und zwar ist das zum Beispiel einer mit Filz. Ne? Ja. Und der hat hier einen Doppelfilz, der Schlegel. Ne? Das bedeutet, wenn ich die Klangschale antöne, dann gibt es einen etwas tieferen, dumpferen Ton. Und das ist ein erdiger Ton.
1: Genau.
0: Das heißt, der holt dich runter.
1: Wenn kannst ich du mal einmal anschlagen? Also ich halte mal auf Distanz, damit Ihnen die Ohren nicht wegfliegen. Also, dass wir das mal...
2: Wir nehmen mal die Tiefe und hier kannst du auch gleich sehen, hier ist Wasser drin.
1: Ja, das stimmt. Ui. Also es sieht wunderschön aus, es schwingt, es hat ein bestimmtes... Wasser überträgt sich ja auf, also Klang überträgt sich aufs Wasser.
2: Und unser Körper besteht zu 70% aus Wasser.
1: Genau. Das und heißt, so sieht das dann aus.
2: So sieht das in uns aus.
1: Wow, da hat schon was in Bewegung.
2: Ja, deswegen habe ich das immer super gerne als Vorführeffekt. Dass man einfach mal sieht, was im Körper eigentlich alles in Bewegung gebracht wird. Weil viele können sich das nicht vorstellen.
1: Ja, ja, stimmt. Also es ist ja so, es gibt ja diesen japanischen Wissenschaftler, der untersucht hat, wenn wir unterschiedliche Begriffe auf unseren Körper legen, Worte, was das mit unseren Wassermolekülen macht, wie die sich verändern.
0: Ja. Und man kann das hier ja jetzt auch ganz gut vergleichen, wie mit so einem flachen Stein, den man so im Wasser flippen lässt.
1: Genau.
0: So ungefähr sieht es aus. Ja. Und ein heller Ton kann man zum Beispiel mit einem reinen Leder am Bezug anklingen und das ist dann deutlich höher unter dem. Und diese, die wirken eher, um wieder rauszuholen aus der tiefen Entspannung, die gehen wieder mehr so in den Kopf, um wieder anzukommen.
1: Stimmt, die wollen nicht ab.
0: Das heißt zum Beispiel Menschen, die sehr kopflastig sind, da arbeite ich immer erstmal mit tiefen Tönen. Damit die erstmal so mal runterkommen. Und um sie dann später aus der Klangmassage oder aus dem Klangbad wieder rauszuholen, arbeitet man dann oft so ein bisschen mit den höheren, geht dann wieder ein paar Tonlagen hoch. Das bedeutet aber auch, wenn ich diese kleinen Klangschalen, die jetzt sehr hoch geschwungen haben, mit dem Filzknöppel am Dongel, sind die tiefer.
1: Klar.
0: Wenn ich den reinen Leder jetzt hier wieder nehme, ist der auch höher. Ne? Also das macht die Töne dann.
1: Ja, wichtig ist erstmal, was machen die Töne? Du hast recht, hast mir gerade die Idee gegeben, wenn ich mit wem ich als nächstes ins Gespräch gehe.
0: Ja, super.
1: Weil ich habe einen Workshop gemacht, da ging es ums Trommeln. Und ich habe mir original Nierenstein losgetrommelt.
0: Ja, super.
1: Also fast eine Woche später ist er abgegangen.
0: Der wollte sich wohl lösen.
1: Ja, es war eine kleine Erinnerung in meinem Körper an schwere Zeiten. Und ich habe Gas gegeben in diesem Ton. Ich habe mich erstmal nicht mehr getraut, wieder hinzugehen, weil ich dachte, oh Gott,
0: was passiert noch?
1: Das will ich nicht. Ja. Aber er soll nicht so abgehen, wie der Nierenstein abgegangen ist. Aber das ist nun mal so, muss man auch durch Schmerzen durch. Klang macht was. Also das ist ja auch so, es gibt Menschen, die sind geräuschempfindlich.
0: Ja.
1: Also eigentlich ist Klang ja immer da. Wenn wir draußen in der Natur sitzen und hören Vögel zwitschern, dann ist das eine sehr angenehme Sache. Oder du hast ja diesen, kannst du mal diesen Regen, den selbstgebastelten, nur dass man das mal hört.

0: von die Glocke von der Kirche.
1: Ja, wunderschön.
0: Und als ich hierher gezogen bin, man sieht in unserem Garten den Kirchturm. Und das war ja auch so die Zeit, wo ich begonnen habe, mit Klängen zu arbeiten. Und da ist mir zum ersten Mal bewusst geworden, eine Riesenglocke, die da oben hängt, was die mit einem Dorf macht. Also da gehen ja Schwingungen einfach über dieses ganze Dorf und viele nehmen das gar nicht so bewusst wahr. Aber das ist wie, als wenn mehrmals täglich die Energie einmal ja, nochmal so ein bisschen geschenkt wird hier, nochmal ein bisschen geklärt wird.
1: Genau, ich finde, durch so eine Erfahrung bei dir zum Beispiel, also, oder bei diesem Trommeln, was ich gemacht habe, wird dir das erstmal wieder bewusst, also dass diese Geräusche eine Resonanz in dir erzeugen. Und sie wissen das ja auch, also das ist Geräusche, wo man dann so genervt ist, dass man am liebsten, weiß ich, ich habe den Nachbarn, weil der mit so einem Laubsauger abends durch den Garten gegangen ist, ich bin ausgerastet, ich habe echt, also um 9 Uhr, ich habe um mich geschrien.
0: Auch einen Ton gegeben.
1: Ja, ja, ja, ja. Also, und es gibt einfach auch diese angenehmen Glocken.
0: Ja, genau.
1: Ja, also gut. Und dann gibt es diese, vielleicht gibt es noch eine Kostprobe von dieser Kalimba, also von dieser, finde ich auch ein ganz schönes.
0: Die hier, ne? Ja. Das hat so was Feenhaftes. Ich habe ja eben gesagt, die Klänge, die erzählen oft eine Geschichte und jeden Ton, den man hört, der nimmt dich irgendwo mit hin. Und das ist so schön, dich einfach in einer Klangreise, in einem Klangbad oder Massage einfach hinzugeben, um mal zu gucken, welche Emotionen, welche inneren Bilder lösen die verschiedenen Töne in mir aus, also sich ganz offen dahin

0: ganz im Hintergrund die Glocken, aber dieser sanfte, ja, also ich kann mich da immer am allerbesten entspannen. Das ist wirklich so, als würde meine Seele direkt gestreichelt. Mhm. Okay, also bevor wir jetzt mal zu den Angeboten kommen überhaupt im Klang,
1: ja,
0: spielen wir mal den zweiten Titel, den du dir gewünscht hast.
1: Ja, The Waves We Give von Beautiful Crows.
0: Wunderbar, weil du hast gerade The Waves gegeben. Mhm, ja, das waren Klangwellen. Und lassen Sie sich reinfallen in den

0: liebe Hörerinnen und Hörer, The Waves, We Give und die Kalimba, beziehungsweise leicht abgeändert, habe ich jetzt den Namen vergessen.
1: Sansula.
0: Sansula, diese sanften Klänge, davor die Klänge der Klangschalen oder des Rebenmachers oder ja, es liegen noch andere Klanginstrumente hier. Ich sitze bei Kiki, bei Mareike Ortwein im Yogalon und sie erzählt uns was über Klänge. Und wir kommen jetzt zu dem Thema Klangtherapie, Klangmassage. Wie praktizierst du es? Welche Erfahrungen können Menschen bei dir sammeln?
1: Also Menschen können entweder eine Klangmassage bei mir buchen. Das heißt, sie dürfen sich einmal auf die Klangliege legen, wie eine Massageliege kann man im Studio. Und dann führe ich sie so ein bisschen in die Welt der Klänge ein. Das heißt, ich habe erstmal ein kurzes Vorgespräch. Wir gucken mal, wie kommt die Person hier an? Gibt es körperliche Schmerzen? Gibt es Lebensthemen, die jemand gerade mitbringt, die jemand erst kurz beschäftigt oder schon länger beschäftigt? Und dann arbeite ich sehr intuitiv mit allem meinem Wissen, ob das jetzt aus dem Yoga das Wissen ist, ob das das Chakra-Wissen ist, ob das das Klangwissen ist. Und gehe erstmal mit den Klängen um einen herum, damit man erstmal so ein bisschen sich ja aus dem Kopf raus bewegt, in den Klängen ankommt und dann lege ich die Klänge auf, die Klangschalen. Ich schiebe die über den Körper, ich lasse die auch einfach nur stehen, das ist ganz unterschiedlich. Und die Klänge, die Klangschalen lösen Vibrationen aus. Und man kann sich das jetzt mal ganz plausibel vorgestellt, wie eine manuelle Massage vorstellen. Da kommt eine Vibration und die lockert den Muskel. Und darüber entspannt sich der Körper. Ja, also die löst richtig Verspannungen erstmal. Und dann kann man immer tiefer, man weiß ja, wie das ist, wenn man mal so richtig entspannt ist, ne, dann kommt in einem erstmal so eine richtige Ruhe an und man geht in so einen tagträumerischen Zustand, also auch die Gehirnwellen verändern sich über den Klang und dann irgendwann ist man vielleicht in einem nächsten Zustand, da kommt man noch ein bisschen tiefer, man nennt das dann im Theta-Zustand und dann ist man so, ach, man kriegt gar nichts mehr mit. Man ist jetzt ganz weg und man sieht vielleicht innere Bilder, es kommen irgendwelche Gedanken, Emotionen. Man hat da vielleicht so Körperreaktionen wie so ein Blob, dass innerlich irgendwie sowas aufgeht. So was hatte ich manchmal, ne, dass sich was löst, wie so ein kleiner Knoten. Und das entsteht eben dadurch, dass erstmal die Anspannung, erstmal diese Muskeln sich lösen. Schicht für Schicht fällt etwas ab durch die ersten Vibrationen, dass man dadurch noch tiefer entspannen kann und noch ein bisschen näher bei sich ankommt und mal abschalten kann. Viele merken, sie schalten richtig ab.
0: Ja, vielleicht ist das ja auch, wie du gerade eben schon, die Glocke, ne? Sie holt uns ja auch für einen Moment vielleicht ab. Der eine sagt, oh, ist schon 12 Uhr oder 6
1: Stimmt.
0: oder keine Ahnung, aber wir werden abgeholt. Mein Mann ist ja, kommt, stammt aus der Türkei, also das ist der Müezzin, der immer alle 5 Stunden ruft. Das ist ja auch ein Klangteppich, sag ich jetzt mal, mag man ihn mögen oder nicht, aber er ruft. Und vielleicht ist dann da bei den Klängen, die du um den Körper herum oder auf dem Körper drauf machst, also schlägst, erzeugst, hat eben auch einen Erinnerungseffekt, beziehungsweise holt mich erstmal ab. So, die Tür geht auf, der rote Teppich wird ausgerollt, du darfst loslassen. Also du darfst dich dem Klang hingeben, dem Schweben des Klangs. Ja?
1: Ja.
0: Das ist erstmal ungewohnt.
1: Es ist erstmal ungewohnt, ja.
0: Also ich weiß, wie gesagt, da muss man eben gucken, also ich denke mal gerade die Menschen, die so im Alltag im Dauerstress sind, die das gar nicht mehr wahrnehmen, also die im Konsum der Geräusche, soll ich sagen, in so einem Strudel hinnehmend sich bewegen.
1: Ja.
0: Und es ist ja wie so ein Stopp-Back, jetzt halte inne und fühl mal nach, wie ist das? Du hörst vielleicht dann auch anders, wenn du rausgehst.
1: Ja, feinfühliger. Du bist feinfühliger geworden.
0: Ja.
1: Also ich habe viele verschiedene oder unterschiedliche Menschen schon auf der Klangliege gehabt. Und es ist fast, also es kommt eigentlich keiner an dieser Entspannung vorbei, die Klangschalenmassage auslöst.
0: Das hat aber auch eine Wirkung. Das hat auf
1: genau.
0: Fall, das hat auf unterschiedlichen Ebenen. Ich hatte ja vorhin schon mit Trommeln angeschrieben.
1: Genau, und die also Studien zeigen wirklich, dass sich durch die Klänge, durch die Klangwellen, die Gehirnwellen verändern. Ne, es gibt, ich kann es auch mal kurz erklären, die Beta-Wellen. Das ist so eine ganz normale Konzentration am Tag, so wie wir uns jetzt gerade unterhalten. Wir sind jetzt gerade im Beta-Zustand und du kommst in so eine Klangreise rein und bist so für 1-2 Minuten im Beta-Zustand. Und dann kommt der Alpha-Zustand, das ist so tagträumerisch.
0: Ja.
1: Und der entsteht, manchmal kommt der ja gar nicht am Tag, weil du bist so im Beta. Und der entsteht dadurch, dass die Wellen, die Gehirnwellen, also die Klangwellen, die Gehirnwellen verändern. Und wenn du noch tiefer kommst, das kommt dann immer auf den Typ an, dann kannst du bis in diesen Theta-Zustand kommen. Das ist schon wirklich wie im Traum, so ein Traumzustand, ne? Also das Unterbewusstsein. Ne? Wenn wir träumen, wenn wir schlafen, sind wir in den Theta-Wellen. Und diese Zustände können wir über eine Klangreise erfahren. Also Alpha-Zustand ist eigentlich schon, den hast du eigentlich dabei, wenn du eine Klangschalenmassage buchst, kannst du sicher gehen. Ne? Deswegen habe ich hier auch Männer zum Beispiel auf der Klangliege gehabt, die immer sagen, sie können nicht abschalten und dann hochkommen und sagen, also ich habe ja gar nichts mehr gedacht. Ich konnte ja mal richtig abschalten.
0: Ja. Mhm. Und du nimmst es ja trotzdem.
1: Nun, dein Körper reagiert ja trotzdem. Es passiert ganz viel. Du wirst wie so durchgerüttelt innerlich. Ne?
0: Weißt du, Mareike, das ist auch so für mich, also, und das geht Ihnen ja vielleicht auch so, liebe Hörerinnen und Hörer, wir sind in unseren im Alltag gefangen. Es sind die immer gleichen Abläufe in der Regel.
1: Mhm.
0: Ja. Und wir leiden unter Schlaflosigkeit, also Folgen unseres Alltags, Doppelbelastung, stressigen Job. So, wir sind in so einem Fahrwasser. Und ich finde immer, das ist so faszinierend. Ich bin ja schon lange im Pfarrermeisterkreis unterwegs und habe viele interessante Menschen hier kennengelernt. Und eigentlich, viele rennen zum Arzt und sagen, ich kann nicht schlafen, ich habe Rücken, ich habe Bauch, ich habe Kopf, ich habe was weiß ich. Und die Lösung ist eigentlich vor der Haustür. Ich muss mich allein bewegen. Also es gibt eine milde Form der, wie soll ich sagen, Erholung, der Entspannung. Einmal in der Natur natürlich.
1: Ja, genau.
0: Aber durch Bewegung oder eben durch das Bewegen, durch die Klänge, dass das irgendwas mit mir macht. Sie müssen es nur machen.
1: Sie müssen es machen.
0: Sie müssen es machen.
1: Mal zurück zu den Basics erstmal zu kommen. Genau, natürlich ist im Yoga als auch in der Klangtherapie nichts ein Heilversprechen, aber was ich jetzt seit Jahren begleite, ich höre immer wieder davon, ich kann wieder besser schlafen. Der Cortisolspiegel sinkt. Gerade wenn man auch abends mal eine Klangmassage macht, kann das sehr wohltuend sein bei Menschen, die unter Schlafstörungen leiden. Da empfehle ich aber auch regelmäßig eine zu buchen. Ne? Ich habe auch so ein Paket, dass man so 4 Klangmassagen hintereinander buchen kann.
0: Sag, was du noch machst. Also
1: genau.
0: Du machst immer eine Massage mit dem Paket.
1: Genau. Also man kann einfach mal eine einzelne Klangmassage buchen, um mal überhaupt reinzuschnuppern, zu erfahren, was ist das. Wenn es aber darum geht, dass ich jemanden etwas länger begleitere, weil Schlafstörungen da sind oder einfach Stressabbau, dann empfehle ich so ein 4er-Paket zu buchen. Ne? Das kann man dann, also man sollte es am besten ist natürlich jede Woche dann eine zu buchen, wirklich mal dran zu bleiben und zu gucken, was macht das mit mir. Ne? Aber es muss mindestens in 4 Monaten gebucht sein, also jeden Monat eine. Aber den meisten Effekt hat man natürlich, wenn man einfach mal
0: logisch
1: guckt, was passiert, wenn ich jede Woche eine habe. Dann habe ich aber auch ein Klangbad. Das ist zum Beispiel eben, wenn man mal mit Freundinnen so eine Entspannungszeit genießen will, dann kann man auch das buchen, eine private Klangbad-Session. Hier liegen die Matten auf dem Boden, eine Decke und ich spiele die Klänge um einen herum. Es ist wie diese Klangreise, ich nehme dich mit in eine Geschichte.
0: Schön, schön.
1: Ne? Im Mama-Kind-Klang haben wir auch, das machen wir zweimal.
0: Ich muss mal dazwischen, das heißt, ich könnte mit meiner Freundin bei dir verreisen.
1: Genau, ja genau, ihr könnt bei mir verreisen. Also das ist ein schöner Slogan.
0: Ja.
1: Das ist einfach also mal verreisen.
0: Also ich glaube, Grund ist da, Franken reinzufahren und kann mit
1: dann kannst
0: Freundin
1: du verreisen. Ich habe die Ocean Tram hier, ihr seid dann am Meer.
0: Das
1: von hinten klimpert.
0: Auf den Weg hierher.
1: Die kleine Fee kommt noch. Also ich kann euch da richtig in eine Geschichte irgendwo hin begleiten.
0: Ich komme mit meiner Freundin.
1: Kannst du mit einer Freundin machen.
0: Ne?
1: So eine Kleingruppe bis zu 5 Leuten mache ich.
0: Super.
1: Ne? Sind auch schöne Geburtstagsgeschenke. Ich habe das auch mal, als dass jemand das für seinen, anstatt jetzt Kaffee und Kuchen, sagt, da komm, ich gebe mal eine Runde Entspannung aus, kommt mal mit mir in den Yoga-Lawn, wir machen eine Geburtstags-, ob Yoga-Session oder eine Geburtstags-Klang-Session, also individuell, das gibt es bei mir auch zu buchen. Einfach anfragen, ich bin sehr offen für...
0: Ich hoffe, du hast Zeit nächstes Jahr.
1: Yeah.
0: Ich hoffe, du hast Zeit, weil
1: yeah.
0: Ich werde es auf jeden meine Freundin schimpft immer, du fährst nicht weg.
1: Ja.
0: Also ich bin da so ein oller Stierkopf, also
1: ja.
0: Ich bin gern zu Hause.
1: Mhm.
0: Außerdem wohnen wir ja, liebe Hörer und Hörer, in einer wunderschönen Gegend.
1: Kann ich nur unterstreichen, ja.
0: Wir haben auch Wasser vor der Tür.
1: Ja.
0: Aber heute Morgen auf dem Weg hierher dachte ich, ja, so ein bisschen mehr wäre schon nicht schlecht.
1: Ja.
0: Du kommst jetzt und sagst, kannst du haben.
1: Kannst du haben, die Ocean Drum ist da.
0: Okay, sagst du noch, bevor wir unsere Sendung, die geht jetzt langsam zu Ende,
1: ja.
0: Also du hast diese Pakete, du hast, ich kann da als Gruppe kommen, du machst auch immer mal andere Angebote mit Klang und Gesang.
1: Genau, oh ja, am 17.07., das ist jetzt eine wunderschöne Einladung, da kommt die Anna Harter hier ins Studio. Eine wunderbare Sängerin, auch tief spirituelle Frau. Und die wird hier in diesen wunderschönen Räumen ein Konzert geben mit sehr, auch sehr berührenden Texten, mit ihrer Gitarre, Akustikkonzert. Jeder ist herzlich eingeladen. Es steht auch auf meiner Internetseite. Und es gibt eine Abendkasse und danach gibt es bei uns im Garten einen kleinen Brunch. Man kann einfach, jeder kann was mitbringen, so ein kleiner Mitbring-Brunch. Und dann verbringen wir noch ein bisschen Zeit am Lagerfeuer oder was auch immer ganz intuitiv kommt.
0: Und da schließt sich unser Kreis.
1: Ja.
0: Wir sind wieder im Hof.
1: Ja.
0: Im ehemaligen Hof Hofsommer.
1: Ja.
0: Mit dem Meißner Berggeist.
1: Ja.
0: Ich hoffe, Sie haben jetzt Ihren Geist in Bewegung gebracht und überlegen sich, ich hole mir mal eine Klangmassage oder ich komme mal mit meinen Freundinnen und wir tauchen ein in die wunderschöne Klänge hier vor Ort. Also, liebe Hörer und Hörer, ich kann das Yoga-Lohn nur empfehlen. Die Mareike Ortwein mit ihren ganzen Angeboten, Yoga und Klang. Wir hören uns wieder in der nächsten Sendung, sicher mit Klang. Na, warum sollten Sie nicht mal Nierenstein lostrommeln? Ich gebe Ihnen die gute Gelegenheit und werde wahrscheinlich mit einer Trommelfrau ins Gespräch gehen. Ich bedanke mich jetzt erstmal bei Mareike und sie darf den letzten Titel ansagen und sich verabschieden.
1: Sehr gerne. Inner Universe Part 1 von Mitch Kohn. Vielen Dank.
0: Ja, vielen Dank. Auf Wiederhören. Schönen Sommer noch. Und wir hören uns im August. Bis dahin. Tschüss.

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Willkommen zu einer neuen Ausgabe der Kunstpause hier auf Radio Störfunk. Und es gibt halt wieder neue, vor allem Jazz-CDs. Und beginnen möchte ich mit einer Jazz-Sängerin, die seit nunmehr 12 Jahren als Professorin für Gesang, Jazz, Rock, Pop an der Hochschule Karl Maria von Weber in Dresden lehrt. Das ist Esther Kaiser. Und sie hat zusammen mit ihrer Band, das sind neben ihr als Sängerin natürlich, der Pianist Alexander Wienand, am Kontrabass Atina Contu und auf der Flöte Tilman Denhardt eine neue CD herausgebracht. Und zwar bei, jetzt muss ich bloß das Label finden, Double Moon Records, die CD Breathing mit Stücken von ihr und vom Pianisten, so zum größten Teil, wenn ich das richtig in Erinnerung habe, genau, und irgendwo war auch der Flötist als Komponist mit dabei, aber vorwiegend Stücke von ihr selbst. Und wir hören als erstes von diesen Stücken Learning to Breathe. Dazu schreibt sie selbst: This was the last piece composed for the album. We recorded it afterward, as I only wrote it in June 2025. The song explores those challenging moments in life, moments of letting go, when you feel you have to relearn walking, seeing and even breathing.

Zumindest spätestens in der Flötenstimme hatte man das Gefühl, da wird geatmet. Aber natürlich auch bei dem recht sanft gehaltenen Gesang von Esther Kaiser. Weiter geht es mit einem Stück, das nennt sich The Old House. Und dazu schreibt sie auch: This intimate musical duo describes a dream scene, a kind of lucid dream set in an old house where an intense and peculiar encounter takes place without words. There is a grand piano in the corner of the room, red brocade curtains and old upholstered furniture. The old house breathes the past and the promise of what is yet to come.

Tja, beim Aufwachen, da bleibt auch die Musik dann still. Auf ihrem Album Breathing hat Esther Kaiser schließlich auch noch Titel von ihren Bandmitgliedern versammelt. Nicht nur eigene, wie wir sie jetzt die ersten beiden gehört haben, sondern auch von Alexander Wienand zum Beispiel. Ein Stück, das nennt sich Invention Breathing. Und wie das klingt im Vergleich jetzt mit Stücken von Esther Kaiser, hören wir als nächstes.

den wir ausgeatmet haben. Hier nochmal zusammengefasst, Esther Kaiser, Breathing heißt die CD, die bei Double Moon Records erschienen ist. Esther Kaiser, Stimme und ihre Band, zuletzt einem Titel von Pianisten Alexander Wienand, Breathing, Invention, Breathing, so heißt er genau. Und die Band ist live zu hören am 9. Oktober in Köln im Salon de Jazz, am 23. Oktober in Germering in der Stadthalle, am 1. November in Berlin in der Jeremia-Gemeinde und am 25. November in Dresden bei den Jazztagen. Ja, soviel zur ersten CD hier in der Kunstpause auf Radio Störfunk. Weiter mit der zweiten. Jetzt kommt die erste Duo-CD. Das sind Wladislav Sendecki, Klavier, und Jürgen Spiegel, Drums und Percussion. Wladislav Sendecki war langjähriges Mitglied der NDR Big Band als Pianist. Und Jürgen Spiegel kennen die meisten Jazz-Begeisterten als Schlagzeuger des Tingwall-Trios. Und das ist inzwischen ihre dritte CD, die sie für Skip Records aufgenommen haben. Die erste war Two in the Mirror, die zweite Solace und jetzt ist es Simple Game. Und wir hören das Stück, das der CD auch den Titel gab, ein Stück von Wladislav Sendecki.

Tja, so hört sich's an. Wenn die zwei, Wladislav Zelensky und Jürgen Spiegel, zusammen ins Grooven kommen, Simple Game, ein richtig belebender Titel. Natürlich sind nicht nur von Wladislav Zelensky, wenn auch von der Mehrzahl her die Titel auf diesen 11 Tracks, sondern auch von Jürgen Spiegel, so zum Beispiel der einleitende Track Panoptikum.

Ja, Panoptikum nicht weniger groovend, nicht weniger drive als das Titelstück Simple Game dieser CD von Ladislav Sendecki und Jürgen Spiegel. Und neben eigenen Stücken gibt es hier auch ein paar Standards, würde ich jetzt fast schon sagen. Unter anderem Everything Must Change oder, das habe ich jetzt herausgesucht, ein Beatles-Stück Come Together hier von Sendecki und Spiegel interpretiert. Eine wirklich hörenswerte CD, die die beiden für Skip Records aufgenommen haben. Und in der Kunstpause hier auf Radio Schiffung geht es danach gleich weiter, gleich im Anschluss ein weiteres Duo, und zwar Tim Collins, Vibraphon oder Marimbaphon und Mudo Franzl, Tenorsaxophon oder Bassklarinette von ihrer CD How Did We Get the Here, das Stück, das der CD den Titel gegeben hat, das Stück von Tim Collins. Gleich im Anschluss an, jetzt aber zuerst Come Together.

How did we get here? Ist eigentlich die klassische Musikerfrage, so Tim Collins, der Vibraphonspieler aus New York. Nach endlosen Tourneen wacht man manchmal morgens auf, statt an die Hotelzimmerdecke oder aus dem Fenster des Tourbusses und denkt sich genau das. Ja, und die beiden haben hier eigene Stücke versammelt. Eben hörten wir natürlich von Tim Collins eins. Gleich im Anschluss hören wir eins von Mudo Franzl. Aber natürlich auch Klassiker wie St. James Infirmary oder In a Sentimental Mood von Duke Ellington. Oder I've Never Been in Love Before von Frank Loesser oder Anima von Milton Nascimento, was wir noch hören, oder Time Remembered von Bill Evans. Ja, auch ein Stück, das man bei Quattro Nuevo eher findet, York's Guitar von Chris Gall beispielsweise, ist mit auf diesem Album herauf. 11 Tracks auch hier. Und wie ich fand, man hat jetzt gehört, Vibraphon und Bassklarinette passen eigentlich ganz wunderbar zusammen. Und ich habe als nächstes Stück, wie gesagt, Mudo Franzl herausgesucht mit einem Stück, das den Titel trägt, Personal Hero. Dazu meint er, selbst mit dem Begriff Hero tue ich mich eigentlich schwer, weil er schnell missverstanden werden kann. Mir geht es nicht darum, irgendeine Kultfigur auf ein Podest zu stellen. Ich glaube vielmehr, dass jeder Mensch Leitfiguren für sein Leben finden kann. Vielleicht jemanden aus der eigenen Familie, einen Künstler, einen Sportler oder auch eine spirituell inspirierende Persönlichkeit. Menschen also, an denen man sich orientieren kann und die einen Kraft geben, gerade in Momenten, in denen man niedergedrückt ist oder vor Problemen steht. Personal Hero. Hier die beiden nochmal im Duo.

Und natürlich darf auch nicht fehlen ein Standard hier von Milton Nascimento Anima mit Tim Collins und Mulu Franzl von ihrer CD How Did We Get Here bei GLM Music erschienen.

Anima hören wir da noch im Hintergrund. Tim Collins und Mudo Franzl von ihrer CD How Did We Get Here? Und wir kommen ins Ende der Kunstpause hier auf Radio Störfunk. Und als Ausblick auf die nächste Sendung gibt es hier von Stefan Harris Legacy Dances. Stefan Harris mit der Band Blackout. Und am Mikrofon verabschiedet sich Ralf Snohammer.

0: In der heutigen 701. Ausgabe dieser Sendereihe stehen drei Bands im Fokus, und zwar zunächst die New Riders of the Purple Sage, danach David Rawlings mit Gillian Welch oder andersrum und natürlich auch die Good Old Grateful Dead mit einem Konzert, das sie vor ziemlich genau 48 Jahren vor den Pyramiden von Gizeh gegeben haben. Und ich starte diesen musikalischen Reigen gleich mit einer Aufnahme der New Riders of the Purple Sage vom 28. Oktober 1983 aus Eureka. Und sie waren sehr gut drauf, das merkt man gleich beim ersten Stück. Wir hören uns aber gleich drei davon an, von diesem wunderbaren Konzert in sehr ausgelassener Atmosphäre. Viel Spaß mit den New Riders.
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0: Aggie.
1: Soweit dieser Live-Mitschnitt der New Riders of the Purple Sage mit Henry. Einem Stück haben sie angefangen, das sie normalerweise als Zugabe spielten. Danach kamen Lonesome LA Cowboy und Rancher's Daughter. Und ich glaube, das Konzert ist es wert, dass ich davon noch mehr spielen werde. Das dann aber am Ende der heutigen Sendung. Und weiter geht es jetzt mit Gillian Welch und David Rawlins. Und sie spielen für euch einen wunderschönen Grateful Dead-Titel. Und wenn ich sage ein Titel, ist das natürlich untertrieben. Es sind insgesamt drei, die nahtlos ineinander übergehen. Eine Aufnahme aus diesem Jahr.

Ihr hört die Dedicated Hour auf Radio Störfunk auf den Frequenzen 97,5 in und um Schwäbisch Hall, 104,8 in und um Crailsheim und im Internet unter www.sankthörfunk.de. Seit 1998 alle 14 Tage neu. Und das gerade eben waren Gillian Welch und David Rawlins, aufgenommen in New York City im April 2026 mit Warfred, St. Stephen und Morning Dew. Und weiter geht es jetzt mit den Grateful Dead live in Ägypten 1998. Lasst euch überraschen, was ich da für euch ausgegraben habe.

0: Genau heute vor 48 Jahren entstand diese tolle Aufnahme von Fire on the Mountain. Total entspannt spielten die Grateful Dead da in Ägypten und es war auch interessant zu merken, dass das Stück hinten raus immer langsamer wurde. Sie hatten also nachweislich sehr, sehr viel Spaß. Weiter geht es und ich beschließe die heutige Sendung mit dem, was ich am Anfang angekündigt habe. Noch mehr Aufnahmen von den New Riders of the Purple Sage aus dem Jahr 83. Eine wunderbare Soundboard-Aufnahme, die ich euch heute erstmals im Radio präsentieren kann.
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0: Thank you very much.
1: Soweit die Dedicated Hour für heute. Wir hören uns wieder nächste Woche um dieselbe Zeit oder in 14 Tagen mit einer neuen Ausgabe auf den Frequenzen 97,5 in und um Schwäbisch Hall, 104,8 in und um Crailsheim und im Internet unter www.sankthörfunk.de, wenn ihr wollt, jederzeit auch in der Störfunk Mediathek. Am Mikrofon verabschiedet sich der Björn und wünscht euch wie immer viel Spaß bei allem, was ihr tut und nicht lassen könnt. Und niemals vergessen,

0: Und es heißt mal wieder, der Zeit für TV2, auch wenn Tea Time schon rum ist eigentlich, aber 18 Uhr ja, ist bei uns Zeit
1: für TV2. Kann man aussehen von 5 Uhr an, oder?
0: Ja, irgendwie, wenn man aufsteht, ist es auch später. Ja. Verschiebt sich ein bisschen. Heute haben wir das Thema, musikalisch zumindest, Glas. Ich habe was von Philipp dabei. Ne, ich habe nichts von Philipp dabei. Ich habe mich darauf verlassen, dass du was von Philipp dabei hast. Wir werden was von Philipp Glas spielen, hoffentlich. Ich zumindest nicht, aber ich habe ihn auch schon öfters im Programm gehabt.
1: Ach,
0: kleiner Nachteil bei seinen Stücken, sie sind oft elegisch.
1: Oder? Relativ ruhig.
0: Ja, das auch, ja. Und ausufernd auch.
1: Aber die Reflexion von Glas kann ja auch sehr berühmt sein.
0: Reflexion, da wären wir schon fast beim Thema. Ich habe ein Stück mitgebracht von der amerikanischen Jam-Band String Cheese Incident, mit dem ich anfangen möchte. Die spiele ich am Schluss nochmal. Und zwar dasselbe Stück, aber dasselbe Stück, nein, das gleiche muss ich sagen. Das gleiche Stück 16 Jahre später. Wir hören jetzt also die Urfassung dieses Stückes und dann sehen wir später mal, wie sich es weiterentwickelt hat. Die CD-Version von Looking Glass aus dem Jahr 2003. Hier sind für euch String Cheese Incident und ich wünsche dabei viel Spaß.

0: wissen natürlich nicht, was die Jungs von String Cheese Incident da alles in ihrem Spiegel gesehen haben. Es muss schon merkwürdig gewesen sein und sicherlich waren sie dabei auch nicht nüchtern. Ja. Nachher werden wir sehen, was sich daraus entwickelt, nach 13 Jahren, wenn man es live spielt. Wir haben heute das Thema Glas und da gehört der Spiegel natürlich dazu und andere Gläser lassen wir jetzt auch erklingen.
1: Ja, ja. Glasarbeiten heißt das übersetzte Stück.
0: Glasworks.
1: Du hast ja gesagt, Philipp Glass willst du unbedingt hören, also haben wir gedacht, machen wir
0: gleich. Ja, ich habe die Platte auch zu Hause.
1: Erfüllen wir gleich deinen Wunsch. Ja. Ich meine, ich habe mehrere Sachen eigentlich von ihm dabei. Zwei aus diesem Werk, das 1981 von ihm geschrieben wurde, Glassworks. Im Original ist das für dieses Philipp Glass Ensemble oder von ihm aufgeführt und eingespielt, 1982. Ich habe jetzt hier eine Aufnahme mit einem Pianisten bloß. Und der Pianist, wenn ich ihn finde, ich glaube, der ist aus Norwegen, wenn ich es richtig in Erinnerung habe, mit einem schönen norwegischen Namen, den ich erstmal finden muss. So, hier, Víkingur Ólafsson.
0: Ui.
1: Könnte auch isländisch sein, ja. So wie es geschrieben
0: Ólafsson.
1: Ist. Ólafsson. Ja, ja. 2017 eingespielt, Glassworks und hier das Opening-Stück, das auch Opening heißt.

0: Sehr isländisch hast du gemeint.
1: Ja, man könnte es auch schneller spielen.
2: Icelandic.
1: Ich glaube, man könnte es auch schneller spielen. Also langsamer kaum noch.
0: Ja, ja. Ja, Gläser gibt es viele und ich habe hier ein Stückchen von Ron Sexsmith, der bittet hier seine Kumpels darum, dass sie das Glas für ihn nicht mehr nachfüllen sollen. Weiß nicht, ob sie sich dran gehalten haben. Comrades, fill no glass for me. Ron Sexsmith.

0: Soweit Ron Sexsmith und es geht weiter mit...
1: Ja, jetzt hätte natürlich so ein Klezmerstück mit El Chaim oder so ganz gut gepasst. Zum Beispiel aus Fiddler on the Roof.
0: Ja.
1: Aber ich habe jetzt was anderes. Ich habe etwas, ich überlege jetzt gerade, ist das schon, das ist glaube ich noch vor Fiddler on the Roof entstanden, oder? 1953. Fiddler on the Roof war glaube ich in den 60er Jahren. Von Bud Powell, Glass Enclosure. 1953 am 14. August aufgenommen in den WUR Studios in New York City. Zusammen mit dem Bassisten Georges Duvivier und dem Drummer Arthur Taylor.

0: ein abruptes Ende hier.
1: Ein außergewöhnliches Stück, oder? Für 1953.
0: Ja, schon, ja.
1: Und auch fast eher klassisch, also.
0: Klassisch.
1: So, ja, wie so mit Trio-Teil und.
0: Ne? Ja.
1: Und aber doch von der Rhythmik her.
0: Ein bisschen zurückhaltend.
1: Ja, zurückhaltend, aber. Vielleicht hat man sich 1953 nicht mehr getraut.
0: Ja.
1: Ach schon.
0: Ich gehe jetzt in eine Zeit, wo man sich alles getraut hat.
1: Oh Gott, mir schon mal ein Schlimmes.
0: Ralf. Ein Stück für die.

0: für wie gemacht für die Flower Power Hour, denn es stammt aus dem Summer of Love 1967, wo viele schon wieder sich dem Summer of Love den Rücken gekehrt hatten, aber gut, die Überlieferung sagt, es sei der Summer of Love gewesen. Wir hören jetzt die Gruppe The Baroques, die haben aber alles andere als Barock gemacht. Vielleicht Rock, ja, aber dem trotzdem mit Q-U-E geschrieben. Die Baroques aus den USA mit der rosaroten Brille, The Rose-Colored Glasses.
1: Immerhin nicht der Panther.

0: endlich mal ein Stück mit dem richtigen Schluss. Das und die Barocks aus dem Jahr 1967. Und es geht weiter mit etwas Neuererem. Allerdings ein altes Stück, neu aufgenommen.
1: Ja, ein sehr altes Stück. Im 18. Jahrhundert wurde die sogenannte Glasharmonika gebaut. Ja, nee, wurde nicht gekurbelt, nicht sondern gekurbelt? Mit Pedal angetrieben.
0: Ach so, ah, okay.
1: Ja, also indirekt ist es Kurbeln, wenn man so will. Ja, das sind einfach Gläser, die nebeneinander auf einem Stab aufgereiht wurden, so ineinandergehend auch. Aha. Und dazu hat man dann Wasser gebraucht, das übliche, wie man ein Glas zum Schwingen bringen will.
0: Mineralhaltiges Wasser.
1: Und da haben dann viele dafür geschrieben, Mozart zum Beispiel hat für die Glasharmonika Stücke geschrieben und auch ein gewisser Johann Gottlieb Naumann, wir hören dessen dritte Sonate, die mit einem Rezitativteil beginnt. Also singt niemand, gut. Es ist ein instrumentales Rezitativ und dann geht der eigentliche Teil, da ist richtig los.

0: So, das war Thomas Bloch auf der Glasharmonika, wie sie, das muss ich noch ergänzen, 1761 von Benjamin Franklin erfunden wurde.
1: Unglaublich.
0: Also muss ich vorstellen, so eine von der großen großen Glasschüssel bis zum kleinen Glas, von der Größe her reichend, das Ganze, 3 Oktaven waren es
1: da mindestens. So, der Herr Franklin hat einfach den Küchenschrank ausgeräumt und auf einen Stecken drauf.
0: Ja gut, aber er war nicht der Erste, sondern es gab davor eben ja auch schon, also die älteste Nachweis, was irgendwo festgehalten wurde, stammt von 1596.
1: Nein.
0: Ja, da hieß es, ein Instrument von Glaswerk.
1: Glaswerk.
0: Aber es war noch keine Glasharmonika, also man konnte ja auch anders.
1: Ja, genau.
0: Das haben wir nachher dann mit dem Wiener Glas, mit dem Wiener Glasharmonika-Duo.
1: Aha.
0: Die spielen nicht nur
1: die spielen dann auf
0: diese Glasharmonika, sondern auch was, nein, etwas, was mehr an so ein Vibraphon erinnert, also so Glasröhren.
1: Ach so. Ja gut, das gibt es ja auch noch. Und dann gibt es ja noch diese...
0: Und die Gläser halt.
1: Ja. Die normalen Gläser. Ja, ich habe jetzt was Außergewöhnliches. Wir gehen in den Weltraum. Ralf, endlich mal wieder mit William Shatner. William Shatner, der Captain, singt für euch jetzt.
0: Oh Gott.
1: Und wird begleitet.
0: Es wird furchtbar.
1: Es wird eine deutsch-amerikanische Co-Produktion, weil an der Gitarre hört ihr Michael Schenker oder Michael Schenker, der ganz früher mal bei den Scorpions war, als sie noch gut waren. Also es muss sehr, sehr lange her sein. Über 50 Jahre. Wir hören von ihm Empty Glass. William Shatner aus einer absolut hörenswerten CD mit brutalen Coverversionen. Also brutal ist, glaube ich, die richtige Formulierung.
2: Ist ja nicht Leonard Nimoy auch drauf?
1: Nee, aber der hat auch so Sachen gemacht. Also die haben sich da nichts geschenkt, die beiden. Aber Shatner hat, glaube ich, in seinem Leben mehr Musik veröffentlicht als Nimoy. Nimoy hat auch viel so Sprachplatten. Science-Fiction-Stories gelesen und so, solche Sachen. Aber hier kommt für euch Captain James T. Kirk auf der Brücke.

0: Ja, und du wirst glaubt oder nicht, dieses Stück hat er aufgenommen, bevor er selber dann im Weltraum war, also in Reality. Er ist ja auch mal hochgeflogen.
1: Ein anderer, dessen künstlerische Karriere in den 1960er Jahren begann.
0: Ja.
1: Das unterstelle ich jetzt mal Shatner, dass er es in den 60er Jahren begann.
0: Ja, ja, 66, genau vor 60 Jahren.
1: Ja, in diesem Fall 1968. Das Stück, das er da geschrieben hatte, ich meine, das war jetzt nicht das Stück, das seine Karriere begründet hat, aber er hatte dann Musik geschrieben zu einem Film von Andrei Kschanowski, ein Animationsfilm, also einen sowjetischen Animationsfilm, ja. Und Alfred Schnittke, so der Komponist, hat die Musik dazu geschrieben. Und wir hören da mal rein, hier gespielt vom Rundfunk-Sinfonieorchester Berlin unter Leitung von Frank Strobel.

0: Ja, ist schon interessant.
1: Als Filmmusik. Die Glasharmonika selber erklingt ja gar nicht in dem Stück.
0: Nee.
1: Nach dem gleichnamigen Film. Aber er versucht ihr so klanglich ein bisschen näher zu kommen. An manchen Stellen so Theremin oder Theremin, was auch immer alles er da verwendet.
0: Also komische Geräusche habe ich, ich konnte es auch nicht genau sagen, was das jetzt war. Dieses Röcheln da, was war denn das?
1: Röcheln?
0: Also ein komisches Geräusch.
1: Du hast das Röcheln gehört?
0: Ich habe ein Röcheln gehört, ja.
1: Ach, Celesta, genau, Celesta Harfe. Gab es auch noch als Instrument.
0: Sieht man selten im Orchester, viel zu selten. Ich habe jetzt eine Band, die später sehr bekannt wurde, unter einem anderen Namen. Damals hießen sie allerdings noch The Hourglass, also Sanduhr. Mhm. Haben, glaube ich, eine LP veröffentlicht und vielleicht ein paar Singles auf jeden Fall noch. Und danach nannten sie sich dann die Allman Brothers Band. Wir hören jetzt aber noch von der Hourglass LP das Stückchen, eine Coverversion von den Beatles, Norwegian Wood.

0: Ja, da hat man schon gemerkt, was später aus der Band wurde. Die Allman Brothers, damals noch als Hourglass mit Dwayne und Greg Allman. Der Dwayne hat hier die Sitar gespielt.
1: Ach.
0: Und weiter geht's jetzt mit was ganz Abgefahrenem, einer Chorfassung.
1: Ja, wenn wir schon bei Coverversionen sind.
0: Ja, machen wir gerade so weiter.
1: Walking on Broken Glass von Annie Lennox. Hier gesungen vom Harvard Voice Lab. 2019 aufgenommen. Solistin ist Jen irgendwas. Jen Hunter. Okay, Hunter, jetzt habe ich es.
0: Hunter ohne H, nicht Hunter. Also dann, Walking on Broken Glass.
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0: Jo, das war hörenswert. Und jetzt wird's auch hörenswert. Ralf, jetzt kommt eine Band, die hat zu Lebzeiten, also zu ihrer Existenzzeit, ein paar Singles veröffentlicht. Ich glaube so 5, 6. Mehr waren es nicht. Kein einzige LP. Erst nach der Auflösung kamen dann langsam die Aufnahmen ans Tageslicht im Laufe der Jahre und Jahrzehnte. Die Gruppe hieß The Misunderstood und es ist echt schade, dass die 69 schon ihre Berufe an den Nagel hängten, egal, wie auch immer.
1: Hungen vor allem.
0: Aber kleiner Hoffnungsschimmer, den gab es dann doch und es ging dann auch musikalisch weiter, nämlich mit Juicy Lucy. Also das ist die Urformation von Juicy Lucy, von denen hören wir jetzt Golden Glass. Und worum es da genau geht, hört selbst.

0: Ja, es ist wieder soweit. Nach langen Darben, ihr wartet sicherlich drauf.
1: Einen Monat später gewissermaßen.
0: Vor einem Monat, das letzte Mal, haben wir eine G.
1: Putz.
0: Und
1: Todes.
0: Achs.
1: Eck. In der Sendung. Die wird hier auf Radiostörfunk.
0: Ja, gemacht. Ich wollte den Satz noch zu Ende führen.
1: Ja. Und am Mikrofon natürlich, wie immer,
0: Herr S.
1: Und Herr M. Oder umgekehrt.
0: Und im Hintergrund hört ihr die Glocken von Hall 3 Minuten zu spät. Wie immer.
1: Tja, wir haben, deswegen sind wir pünktlich. Schon im Urin gehabt.
0: Intrinsisch haben wir das.
1: Ja. Ja. Und fangen deshalb sozusagen verspätet an. Beginnen am 3. September und gehen bis heute am 16. September.
0: Da reden wir halt ein bisschen schneller.
1: Gerade und gerade Geburtstage durch.
0: Genau.
1: Die es da gegeben hat.
0: Und auch Todestage.
1: Ja, das habe ich doch gesagt.
0: Nee, du hast nur Geburtstage gesagt.
1: Habe ich nur Geburtstage gesagt?
0: Ja.
1: Also das ist schon wieder.
0: Ich habe leider mehr mit den Toten zu tun heute. It's the day of the dead.
1: Ach was.
0: Mal wieder.
1: Ich habe auch relativ viel Tote.
0: Ja, liegt in der Natur.
1: Ich beginne mit einem 1931 in Edlach in Niederösterreich gestorben, der Dirigent Franz Schalk. Weiter geht es mehr Richtung Berlin. Der Komponist Paul Linke starb 1946 am 3. September in Clausthal-Zellerfeld.
0: Ja.
1: Sonst habe ich da nichts weiter.
0: Am 3. war schon der 5. Todestag des Schlagzeugers von Schluffjul Kalla Bockhold. Den wollte ich an dieser Stelle auch mal erwähnen. Und dann geht es bei mir erst am 5. weiter.
1: Ehrlich, du hast nicht am 4.
0: Nee.
1: Den Bandleader und Saxophonisten Charlie Burnett.
0: Nein, habe ich nicht drin.
1: Der starb 1991 in San Diego in Kalifornien an diesem Tag. Am 5. September, da wurde 1781 in Matsee bei Salzburg der Musikverleger und Komponist Anton Diabelli geboren, der nur deshalb noch so bekannt ist, weil Beethoven bekannte Klaviervariationen über ein Thema von ihm geschrieben hat. Und natürlich, weil er Musikverleger war. Dann Giacomo Meyerbeer wurde 1791 in Tarsdorf bei Berlin geboren. Und sonst habe ich an dem Tag nichts Erwähnenswertes mehr.
0: Am 5. September vor 120 Jahren wurde der Pianist Sunnyland Slim geboren. Und er ist auch recht alt geworden. Ich glaube genau 90 Jahre. Ich habe ihn leider nicht mehr live gesehen. Ich hätte fast die Gelegenheit gehabt, aber ja. Leider ein legendärer Pianist. Dean Ford, der war Sänger und Mundharmonikaspieler bei der Gruppe The Marmalade. Der wäre 80 geworden am 5. September, genauso wie Freddie Mercury 80 geworden wäre. Einer wurde 80, auch am selben Tag also geboren. Lorden Wainwright, der Dritte. Der ist nur so unter dem Namen bekannt. Der Dritte, den ersten und den zweiten kennt man nicht, aber den dritten kennt man. Sein Sohn.
1: Der Vierte?
0: Nee, heißt eben nicht. Der heißt nämlich, der heißt ganz anders. Und seine Tochter, die machen auch alle Musik. Also sehr musikalische Familie. Und dann geht es bei mir erst am 7. weiter.
1: Am 6. habe ich nur eine kleine Uraufführung, 1791 in Prag zur quasi Amtseinführung des Habsburger Kaisers Leopold II. Als Nachfolger seines Bruders Josef II. Die Opernuraufführung La Clemenza di Tito von Wolfgang Amadei Mozart. Nicht falsch übersetzen bitte mit Titos Gnade oder so.
0: Oh Gott, nee.
1: Die Gnade von Titus, von Kaiser Titus.
0: Ja, nicht Tito
1: habe ich gemeint.
0: Ja, ich weiß schon.
1: 7. September habe ich nichts.
0: Habe ich einen, da hätte Geburtstag gehabt, den 90. Der ewig jung gebliebene Buddy Holly, deswegen ewig jung geblieben, weil er schon mit 23 zu Tode kam bei einem Flugzeugabsturz. Und es gibt nur Fotos, halt Jugendbilder von ihm, ist ja klar.
1: Ja.
0: Einer der frühen Rock'n'Roller. Ja, und dann wäre ich schon am 9.
1: Da überspringst du wichtige Dinge.
0: Wieder mal.
1: Ja. Vor 185 Jahren, am 8. September, wurde nämlich in der Nähe von Prag, ich spreche es lieber nicht aus, Antonín Dvořák geboren.
0: Ach.
1: Ja.
0: der steht bei mir nicht drin, ne?
1: Ja, siehst du mal. Mhm. Auch deins ist nicht zuverlässig.
0: Nein, meine Tabelle ist immer in Work in Progress, wie man so schön sagt.
1: Ja.
0: Entschuldigung, 9.
1: Da hast du freie Fahrt.
0: Habe ich freie Fahrt. Ein Soul-Musiker wäre 85 geworden, der starb auch beim Flugzeugabsturz. Auch sehr jung, ein bisschen älter als Buddy Holly allerdings. Ist er immerhin doch geworden, nämlich 28. Glaube ich, wenn ich mich nicht ganz verrechnet habe. Oder 26. Otis Redding.
1: Ah.
0: Otis Redding, Sitting on the Dock of the Bay. Ja, sein großer Hit, von dem hat er nicht mehr viel gehabt. Und 80 Jahre alt wäre geworden Billy Preston, der als einziger Musiker mit sowohl den Stones als auch den Beatles auf der Bühne stand. Mann, ich habe einen Frosch im Hals, das ist ja unglaublich.
1: 10. Normalerweise musst du weiterreden.
0: Am 10. Ein ehemaliger Musiker der Pretty Things, Peter Tolson, der war Gitarrist bei der Band. Immer wieder mal ist er eingesprungen. Er wäre 75 geworden, ist leider 2016 gestorben. Und dann habe ich einen Todestag am 10.09. Da starb vor 5 Jahren der Gitarrist, Songwriter und auch Gitarrenlehrer Michael Chapman. Hm. Den haben Kurt und Werner schon öfters in ihren Sendungen gespielt. Ja, weiter geht's bei mir am 12.
1: Am 11. habe ich nur wieder eine Uraufführung von der Oper. Vor 75 Jahren, am 11. September, wurde erstmals Igor Strawinskys Oper The Rake's Progress
0: aufgeführt. Oh, Skandal.
1: In Venedig damals, am Fenice.
0: Ach was?
1: Ja, Teatro La Fenice, als es noch nicht wieder abgebrannt war.
0: Heiße Sanierung nennt man sowas.
1: Ja.
0: Ja.
1: Könnte ich sagen, an der Mafia. So eine Sanierung. Dann wären wir am 12., sehe ich das richtig.
0: Ja, ja.
1: Da wurde 1901 in Duisburg, vor 125 Jahren. Duisburg. Ernst Pepping geboren.
0: Ach, der wieder.
1: Der in der DDR erfolgreich war. 1916 in Greenville in South Carolina. Der Jazz-Trompeter Cat Anderson. Und habe ich da sonst noch was? Nee, dann bist du.
0: 3 Geburtstage an diesem Tag. 80 Jahre alt wäre geworden Tony Bellamy von der Gruppe Redbone, die ja sich selber als Native Americans titulierten. Obwohl nicht alle Native Americans waren, aber sie traten so auf und haben auch indianisch anmutenden Sound gemacht. Starb leider 2009 schon. Barry Andrews, Gründungsmitglied von XTC, später bei Shriekback und Robert Fripp dabei, der wurde 70. Und Brian Robertson von Thin Lizzy, der war in der 2. Generation von Thin Lizzy dabei, von 74 bis 78, später bei Motorhead, der wurde 70 am 12. September. Und dann Wäsche am 13.
1: Ja.
0: Ja.
1: Was hast du da?
0: 2 Musiker, die am selben Tag geboren wurden, beide leider nicht mehr leben, beide 85 geworden wären. Nämlich zum einen der Sänger von Platz für den Tiers, David Clayton Thomas, Kanadier, seines Zeichens jetzt im Juni erst gestorben. Knut Kiesewetter, der auch Jazz gemacht hat, unter anderem natürlich, und auch an der Hochschule für Musik unterrichtete. Viel Volksmusik, auch also Folkmusik gemacht hat, der starb 2016. Und interessant, dass er auch viele Stücke von David Clayton Thomas gecovert hat, als er noch ein Jazz- und Soul-Sänger war. Und dann habe ich noch eine 70-jährige, Joan Sledge, wäre 70 geworden, ist leider sehr früh gestorben, von der Gruppe Sister Sledge. Ich glaube, von denen lebt inzwischen gar keine mehr. Und dann wäre ich schon am 14. angekommen, also vorgestern. Hm. Da habe ich aber nur einen.
1: Ja, vorgestern, da starben es 51 in London, der Dirigent und Pianist Fritz Busch. Und du hast da was noch?
0: Ein Tusch, Achtung. Nach dem Busch kommt der Tusch.
1: Oh.
0: Ich habe einen Bassisten, der auch als einziger in seiner Band noch lebt, also von der Urbesetzung. Die Band gibt es aber weiterhin. Nazareth, Pete Agnew von Nazareth. Bassgitarre ist sein Instrument und sein Sohn ist inzwischen, glaube ich, am Schlagzeug, wenn er nicht mit seinen anderen Bands unterwegs ist. Und dann wären wir schon am gestrigen Tag. Da habe ich auch nur eine, die leider nicht mehr lebt, und zwar die erste Sängerin von Jefferson Airplane, die nur bei der ersten Platte dabei war, Signe Anderson, Wäre 85 geworden, ist leider schon vor 10 Jahren gestorben. Dann kommen wir zum heutigen Tag.
1: Nein, ich habe noch 15.
0: Ein. Ach so, hast du noch einen.
1: Ja, 1876, also vor 150 Jahren in Berlin geboren, der Dirigent Bruno Walter.
0: Bruno Voltaire.
1: Der dann ins Exil ging, weil jüdischen Glaubens.
0: Ja.
1: In die USA. Heutiger. 16. Tusch.
0: Ja. Nein,
1: wieso nicht?
0: Weit entfernt vom Tusch.
1: Verdammtes Ding. Gut, ich fange an mit einer ganz großen
0: Frau,
1: obwohl sie eigentlich unbekannt ist, Ralf. Komponistin und vor allem Pädagogin, Nadia Boulanger.
0: Ja.
1: Ohne sag die viele Komponisten nicht da hingekommen wären, wo sie dann berühmt wurden mit. Zum Beispiel Astor Piazzolla.
0: Ah.
1: Erhielt Unterricht bei ihr. Leonard Bernstein.
0: Was?
1: Ja, George Gershwin auch.
0: Was? Oder immer Illustrerer.
1: Ja, man glaubt es kaum, aber es ist tatsächlich so. Poulenc, Francis Poulenc war, glaube ich, auch Schüler von ihr. Also, und sie hatte noch eine Schwester, Lilly. Jetzt muss man gerade überlegen, eine ältere Schwester oder eine jüngere?
0: Weiß ich nicht.
1: Sie starb jedenfalls relativ jung, die Schwester. Und ihr Erbe hat sie auch zu bewahren versucht. Ja, 1887 in Paris geboren. Und Nadia Boulanger. Weiter geht's 1899 in Budapest. Da wurde Dirigent Hans Swarovski geboren. Dann habe ich den österreichischen Komponisten Leo Fall. Der starb 1925 in Wien am 16. September. Und ganz, ganz wichtig, 1977 in Paris.
0: Ja.
1: Die Musikwelt trauerte. Maria Callas.
0: Ach was.
1: Starb am 16.
0: Am selben Tag wie der, den ich gleich nennen werde. Ach was, unglaublich. Ja,
1: und du wirst es auch nicht glauben.
0: Nein.
1: Die Uraufführung eines Musicals fand am 16. September 1925 statt, also vor 101 Jahren. Ich denke nur mal an unsere Jingle.
0: Nein.
1: Doch, Vincent Humans No No Nanette.
0: No No Nanette. Am Broadway. War das schon am Broadway?
1: Ja, in New York, finde ich, ist es am Broadway gewesen.
0: Ne? Okay, Hammer. So, 16.09.1931. Da wurde der Jazzpianist und auch Komponist Jan Johansson geboren. Der Name sagt wenigen was, weil er sehr früh gestorben ist beim Autounfall. Ich glaube, da war er 37. Aber er ist unvergesslich, seine Musik. Denn er hat zum Beispiel, er hat viel Filmmusik gemacht.
1: Vergesslich oder unvergessen?
0: Unvergesslich und unvergessen. Viele Filmmusik gemacht und auch die Musik für Pippi Langstrumpf.
1: Ach.
0: Ach, ja. Vor allem auch die jazzigen Sachen, halt, die waren von Jan Johansson. Sein Sohn führt das Erbe weiter und macht auch Jazz inzwischen. Oder was heißt inzwischen? Der ist ja auch schon unser Alter. Naja, gut. Dann habe ich einen weiteren Musiker-Schlagzeuger, Joe Butler. Der war früher bei den Lovin' Spoonful und später war er dann auch Musical-Darsteller. Unter anderem bei Hair war er dabei, bei der Broadway-Aufführung. Joe Butler wurde 85. Jürgen Dollase war Keyboarder und Gründer von Wallenstein bis 1981 dabei. Der ist jetzt 78 geworden, macht inzwischen nur noch, Foodporn nennt man das so. Also er ist Gastronomiekritiker,
1: also beruflich.
0: macht keine Musik mehr. Kenny Jones, der war bei den Small Faces, bei den Faces und ist jetzt immer noch bei den Who am Schlagzeug seit 1978. Der ist 78 geworden auch und gestorben am 16.09.77. bei einem Autounfall. Mark Bolan von T-Rex, der Gründer von T-Rex, der ist immerhin 30 geworden. Immer. Naja. Und dann habe ich noch zwei weitere Todestage. Heute vor 17 Jahren starb Mary Travers, die Mary von Peter, Paul und Mary. Und heute vor 15 Jahren genau starb der Schlagzeuger Willie Smith, den ich wirklich live gesehen habe, und zwar beim Geildorfer Bluesfest. Da war er auch noch dabei. War Jahrgang 36. Ja, super Schlagzeuger, Spitzname war Big Eyes und hatte ein bisschen Glubschaugen. Ja, das war die
1: Geburts-
0: und Todestagseck.
1: Das ist der Kieferton.
0: So, und mit was geht's jetzt weiter?
1: Wir haben nach wie vor das Thema Glas.
0: Ja. Heute am 16.09.2026.
1: Und, ich führe jetzt zusammen A, die Glasharmonika und B, Philipp Glass.
0: Was? Jetzt wird es aber kompliziert. Da müssen wir jetzt mitdenken, Ralf.
1: Mit dem Stück Music Box. Das war Filmmusik zum Film Candyman von 2001. Da wird es jetzt ein bisschen horrormäßig.
0: War ein Horrorfilm.
1: Gespielt vom Wiener Glasharmonika-Duo.

0: nähert sich seinem Ende und geht dann gleich in das nächste über. Dafür haben wir leider heute keine Zeit. Heute ist ja das Thema Glass. Das war gerade Looking Glass in der Live-Version von String Cheese Incident. Entschuldigung. 2019 aufgenommen.
1: Ja. Und wir hören jetzt als letztes Stück.
0: Naja, da kommt
1: vielleicht
0: was Kurzes hinterher.
1: Mal schauen.
0: Ja, ja.
1: Von Jörg Wittmann die Komposition Harmonika. Hier mit dem selber als Dirigent, mit dem WDR-Sinfonieorchester und der Glasharmonikaspielerin Christa Schönfeldinger. 2021 in der Kölner Philharmonie aufgenommen.

0: Wir lauschten noch angespannt der Stille, aber dann kam der Applaus. Den habe ich jetzt mal runtergedreht, weil sonst wird hier alles ausschlagen.
1: Jörg Wittmanns Stück Harmonika wurde sozusagen jetzt auch das Orchester zur großen Glasharmonika.
0: Ja.
1: Wir sind immer noch beim Thema Glas in der Sendung Tiefe durch hier auf Radio Störfunk mit Herrn S. und
0: M.
1: Und
0: wir nähern uns rapide
1: dem Ende
0: der heutigen Sendung. Wir hätten Material noch für was weiß ich, wie viele weitere Sendungen gesammelt, aber ich glaube, wir machen in 14 Tagen was anderes. Ja. Was wäre denn nach Glas sinnvoll?
1: Muss man überlegen.
0: Kristall, Gummi. Da gibt es schon viel Zapper.
1: Ich fürchte, ja.
0: Nee, wir überlegen uns was. Lasst euch überraschen. Diese Sendung gibt es natürlich 14 Tage zum Nachhören. Hammer. Wie jede Sendung seit 30 Jahren hier bei uns, bei TV2 und allen anderen Sendungen da auch. Da kann man es meistens nur eine Woche nachhören, je nachdem, ob die wöchentlich sind oder 14-tägig.
1: Ja. Eigentlich sind wir jetzt ja die älteste Sendung auf Radio Störfunk.
0: Eigentlich, ja, so.
1: Ja, schon.
0: Ja, ja. Wir sind auf jeden Fall Methusalems des Mikrofons.
1: Ja.
0: Und wir hören heute auf mit noch einer Coverversion. Ich habe noch mal eine gefunden. Eines Rolling Stones Titels. Da wird jetzt der Kurt vor Freude aufspringen. Hm. Und wir spielen She's a Rainbow von der Gruppe und deswegen passt es heute in die Sendung The Glass Menagerie aus dem Jahr 1968. Und damit verabschieden wir uns für heute. Am Mikrofon waren Björn Münz und
1: Ralf Snorhaber.
0: Bis wann immer ihr uns nachhören wollt in der Störfunk Mediathek.

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Einen wunderschönen guten Abend hier bei der Schizo auf Radio Stürfunk. Oh ja, nach dieser 5-Stunden-Sondersendung zum 30-jährigen Jubiläum kommt jetzt eine Jubiläumssendung oder kam gerade eine Jubiläumssendung von Björn und seiner 700. Dedicated Hour. Da sind wir schon ganz schön lange am Start hier, ne? Aber macht nach wie vor Spaß und nach wie vor muss ich die vorgestellt werden. Sollte. Und das hat nicht immer was mit den 70er zu tun bei mir. Nee, das hier war gerade aus den 90er. Das müsste aus dem Jahr 95 gewesen sein. Dopes to Infinity, stimmt, 95, aus dem gleichnamigen Album von Monster Magnet. Und genauso kräftig, sage ich mal, wird es die nächsten 2 Stunden weitergehen. Vielleicht nicht ganz so, aber auf jeden Fall habe ich ein paar Sachen dabei. Das aus dem Jahr 1995, dann 94, eins von 2009 und glaube ich 2 von 2014, aber schauen wir mal. Gell? Genau, lauter Silberlinge. Und ich mache direkt weiter mit Bazooka Mirror von Major Parkinson, und zwar von ihrem ersten Longplayer aus dem Jahr 2009. Da ist es zumindest rausgekommen. Wikipedia steht 2008, aber ist eigentlich auch Bums, oder? Major Parkinson aus dem gleichnamigen Album mit Bazooka Mirror.

Das war Motorpsycho mit President Block und zwar eine spezielle Ausgabe bei, genau, da gibt es von Timothy's Monster gibt es zwei verschiedene Ausgaben und zwar eine mit zwei CDs, die Originalausgabe sozusagen und dann ist 2010 müsste das gewesen sein nochmal, genau, also 94 ist die Originalausgabe rausgekommen und 2010 haben sie das Ganze nochmal aufgelegt in einem Schuber mit vier CDs und das hier ist von der CD Timothy's Monster Part 4, The Ones That Got Away, B-Sides and Outtakes, President Block gewesen. Genau, übrigens auch schönes Artwork drin und so weiter, aber das Zeug, das

Die friedhofsblonden Haare, ne? Aber noch sind ein paar auf dem Kopf, na, ist doch schon was, gell? Genau, am Anfang des Dreierparks nicht Major Parkinson mit Bazooka Mirror, weil da ist, sondern mit Bicycle, aber da ist vorne drauf noch so ein 50-Sekunden-Stück und das haben sie hier auf dem Cover gar nicht aufgeführt. Da haben sie mir schon ein Ei gelegt hier. Naja, kein Problem, Bastia. Auf jeden Fall war das Bicycle mit Ausrufezeichen. Genau, und jetzt soll noch die fünfte CD, die ich dabei habe, ich habe ein paar mehr dabei, weil ja diese Motorcycle, das sind ja schon vier. Die fünfte Band, die ich dabei habe, sind die Sons of Morpheus. Und das sind jetzt Söhne, die Söhne des Morpheus. Die Sons of Time sind die Sonnen. Ne? Also, ja, ihr könnt alles nachlesen. Könnt ihr alles nachlesen auf der Homepage www.hörfunk.de. Genau, und da steht das nämlich, wenn ihr da rechts klickt, da ist so ein gelbes Feld und da steht Playlist. Einmal draufgeklickt, dann könnt ihr euch das alles nachlesen, was es hier in der Show zu hören geht. Apropos, das hier sind jetzt die Sons of Morpheus mit Wasted Blood. Ja, das kannst du ja wohl bei so ziemlich jedem Krieg sagen, ne?

Ja, es war ein Monster Magnet nochmal. Aus ihrem 95 erschienenen Album Dopes to Infinity mit Blow Em Off. Ein recht ruhiges Lied, also für deren Verhältnisse. Zwischendurch nur mit akustischer Gitarre und so weiter. Zwischendurch kommt das auch mal und dann hauen sie wieder voll drauf. Ne? Aber bestimmt nachher nochmal. Genau. Davor Major Parkinson aus Norwegen sind die übrigens mit Greatest Love. Und dort davor waren es die Sons of Morpheus, das ist schwierig, Sons of Time und die Sons of Morpheus habe ich dabei, mit Wasted Blood. Ich glaube, schaue ich nochmal rein, ich glaube, das ist eine deutsche Formation. Genau, da schaue ich aber gleich nochmal rein. Jetzt habe ich dann eben die Sonnen des Thymians aufliegen, die Sons of Time, mit One Song. Viel Spaß damit.

Die Sons of Morpheus, wie gesagt, die Söhne des Morpheus. Into the Sun, das war jetzt schwer zu überhören. Die drei Jungs, die haben das 2014 aufgenommen, ihr Album, das auch Sons of Morpheus heißt. Kommen aus der Schweiz. Genau, und die Sonnen des Thymian, die kommen aus Berlin. Das ist in Deutschland. Nur mal so. Am Rande. Genau, das ist eine Berliner Formation. Die haben das 2012, 2013 aufgenommen. Dieses Album ist 13 erschienen. Genau. Und genau, was haben wir vorher gehabt? Motorpsycho mit Kill Someday. Und das diesmal von dem Originalalbum. Und zwar vom ersten Originalalbum oder andersrum. Timothy's Monster Part 1. Räumen wir wieder auf, ne? Genau. Und davor Motorcycle, also das war Motorcycle mit Kill Someday, genau, und dann die Sons of Time mit One Song, ganz am Anfang des Dreierpacks. Und Motorcycle sind ja aus Norwegen, genauso wie Major Parkinson, und die habe ich jetzt auflegen mit Death in the Candy Store. Tja, doch zu viel Süßes gehabt, genascht, ne?

Motorcycle mit dem Stück The Wheel, was auch auf dieser vierten CD, diese Outtakes, genau, Outtakes und B-Sides, herausgekommen ist aus dem, in dem Fall, Viereralbum von Timothy's Monster. Apropos Monster, davor Monster Magnet, Ego, The Living Planet. Und davor Major Parkinson aus Norwegen mit Death in the Candy Store. Tja, und jetzt wird's mal Zeit für Schizophonia. Auf Radiostörfung 97,5 in Schwäbisch Hall, 104,8 in Crailsheim. Und weltweit unter www.hörfunk.de zu empfangen. Genau, und den Hörfunk schreiben wir natürlich mit OE, weil ein Umlaut im Internet eher ungünstig. Genau, und da habe ich jetzt die Sons of Time aufliegen. Und zwar im Prinzip mit drei Stücken, aber eigentlich ist nur eins. Ja, es geht so ineinander über. Asatoma heißt das erste Stück, dann kommt die Interlude und danach kommt Earth, Over. Ich sag's jetzt ausdrücklich so, weil schon komisch, wie sie das schreiben, aber Earth Over, naja. Ich würde sagen, wir hören es uns an und dann wissen wir vielleicht auch, um was es geht. Aber auf jeden Fall, denke ich, werdet ihr dieses Stück auch genießen können. Ziemlich dunkel heute, die Sonne. Aber ey, es gibt auch wieder andere Tage und beim nächsten Mal wisst ihr ja, in zwei Wochen ist wieder alles ganz anders. Das Schizo halt. Schizophon, bitte. Relativ wichtig, ne? Also, hier sind die Sons of Time, Asatoma, Interlude und Earth Over.

Das waren die Schweizer Pilzfreunde von Sons, die Sons of Morpheus mit Psilocybin. Ja, davor die Sons of Time, Asatoma Interlude Earth Over, so weit. Genau, und natürlich rennt man wieder die Zeit davon, damit ich noch die drei nächsten Songs spielen kann, muss ich schon wieder Gas geben. Wieso nur drei? Ne? Sind dann nur noch 23,5 Minuten, ne? Aber ich habe ja schon noch ein kurzes am Start, und zwar von Major Parkinson mit I Am Erica. Und danach kommt The Third Alternative von Monster Magnet. Spaß haben.

Ja, und das muss ja noch sein, dieses Outro anscheinend. Okay, hey, Leute, das war Monster Magnet mit der dritten Alternative, Third Alternative, von ihrem Album Dopes to Infinity. Außerdem hatte ich das erste Album von Major Parkinson dabei, denn Sons of Morpheus, ich weiß auch nicht, ob das müsste auch das erste sein, aber auf jeden Fall heißt das auch nur Sons of Morpheus, dann die Sonnen of Time mit ihrem Album Fortune, Shelter, Love and Cure. Und ganz zum Schluss war da noch Motorpsycho mit Timothy's Monster, einer Vierer-CD-Compilation. Und von der habe ich euch jetzt noch ein Stück auflegen. Aber bevor ich das ansage, jetzt nochmal danke fürs Zuhören. Hört wieder rein in zwei Wochen, wenn es wieder heißt Mittwoch Orbit, 8 durch. Und genau, seid sicher, es kommt wieder ganz was anderes. Alles klar, hier von Motorpsycho habe ich noch Giftland aufliegen. Bleibt uns gewogen, bleibt dran beim Störfunk. Es gibt wunderbare, gute Sendungen. Und ich hoffe, wir hören uns wieder, wenn es in zwei Wochen wieder heißt Mittwoch Orbit, 8 durch. Spaß haben, bis denne, ciao.

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1: Herzlich willkommen in Mrs. Pepsteins Welt zur August-Ausgabe. Ich hoffe, ihr habt alle nicht die Juli-Ausgabe verpasst. In der gab es eine tolle Vertretungssendung von Christina Mohr aus Frankfurt. Falls ihr die Sendung verpasst habt, dann findet ihr die noch bei Mrs. Pepstein unter Mixcloud. Aber jetzt erstmal gibt es ja eine brandneue Sendung, die ihr jetzt hören könnt. Und was ist da für heute geplant? Zum einen erzähle ich euch jetzt gleich in der ersten Stunde etwas über ein Festival in Rumänien, das ich besucht habe und wen ich dort getroffen habe. Da hört ihr auch ein Interview. Und in der zweiten Stunde, beziehungsweise vielleicht auch schon Anfang, erste Stunde, hört ihr mein Interview mit Maria von der Chemnitzer Band Power Plush. Mit der habe ich, es war schon im April ehrlich gesagt, ein Interview geführt im Rahmen der Music Match. Man kann das Ganze sogar auch auf YouTube sich noch angucken, aber ich dachte, die Highlights gibt es heute natürlich auch nochmal in Mrs. Pepsteins Welt, so mit der Musik auch von Power Plush dazu. Bei der Veranstaltung konnten wir da nämlich immer nur so kurz reinhören und ihr bekommt jetzt hier so die gemütliche Ohrenvariante. Ja, ganz zu Beginn der Sendung möchte ich euch aber noch auf eine Veranstaltung hinweisen und ihr könnt dafür auch Karten gewinnen jetzt gleich. Und zwar eine meiner liebsten Pop-Journalistinnen oder Journalistinnen aus dem Popkulturbereich, obwohl sie jetzt auch mal was über die Queen gemacht hat, aber die Queen ist ja in gewissem Maß auch Popkultur, aber bekannt ist sie eigentlich geworden für ihr Schreiben über das Dschungelcamp. Die Rede ist von keiner geringeren als von Anja Rützel. Ich glaube, sie ist auch mittlerweile sowas wie eine Dog-Influencerin. Naja, Anja Rützel, eine schillernde Person hier aus dem Kosmos und die war auch schon mal hier in der Sendung zu Gast, schon ein paar Jahre her leider. Und jetzt kommt aber Anja Rützel nach Leipzig am 16. August. Im Rahmen des Outside-Festivals wird sie im Krassi aus ihrem Buch lesen, das sie über Take That geschrieben hat. Ja, ihr habt richtig gehört, Anja Rützel hat über eine Boyband geschrieben. Sie war nämlich riesengroßer Fan und musste 96 bitterlich weinen, wie viele TeenagerInnen in dieser Zeit. Und ja, aus diesem Buch über Take That liest sie im Krassi-Museum. Und wenn ihr Lust habt, da hinzugehen, dann könnt ihr einfach mir eine Mail schicken an briefkasten@mrspepstein.de oder ihr schickt mir eine Direktnachricht auf Facebook oder Instagram. Auch das ist möglich. Es gibt 2x2 Karten zu gewinnen. Wenn ihr unter den Glücklichen seid, bekommt ihr dann von mir, ASAP, eine Antwort auf eure Gewinnanfrage. Und das ist zwar noch nie in dieser Sendung vorgekommen, dass ich diese Band gespielt habe, aber einmal ist kein Mal oder einmal ist immer das erste Mal. Deswegen kommt für euch jetzt Take That mit Could It Be Magic?

0: Ja, ihr habt richtig eingeschaltet. Das ist Radio Blau, die Sendung Mrs. Pepsteins Welt, obwohl ihr gerade Take That gehört habt. The Reason Why, Anja Rützel kommt in unsere Stadt und liest aus ihrem Buch über Take That, erschienen in der Musikbibliothek von Kiepenheuer und Witsch. Und ihr konntet dafür oder könnt dafür Freikarten gewinnen. Jetzt geht's aber weiter mit altgewohntem hier in Mrs. Pepsteins Welt, nämlich Flinter Artists, die Musik machen. Die gehören ja hier in die Sendung rein. Und davon konnte ich einige mir ansehen und anhören. Mitte Juli war ich nämlich auf dem Electric Castle Festival in Cluj-Napoca. Das ist in Transsilvanien in Rumänien und dort findet jedes Jahr ein Festival statt, so mit dem Schwerpunkt, könnte man vielleicht sagen, auf elektronische Musik oder elektronisch angehauchte Musik. Auf dem Festival gibt es mehrere Bühnen, die auch so unterschiedliche musikalische Genres bedienen. Es gibt einige DJs, die da auch am Start sind, also ausgewählte DJ-Bühnen sozusagen, wo dann auch so immer ein Genre gespielt wird. Und auf diesem Festival war ich. Ich war an zwei Tagen vor Ort, habe mir ein paar Bands angeguckt, habe unter anderem die Gorillas gesehen, was ganz cool war. Und habe mich natürlich dort mit Flinter Artists getroffen und mit denen mich unterhalten. Genau, und eine Band, die ich euch heute vorstellen möchte, ist noch eine relativ junge Band aus Cluj selbst. Also die kommen direkt aus der Stadt, in der auch das Electric Castle Festival stattfindet. Und jetzt hört ihr die im Interview und auch mit ihrer Musik. Die Rede ist von Muspel, so heißt die Band. Und ja, sie sind große Fans von so nordischer Musik, auch von nordischer Mythologie. Also der Name Muspel kommt auch aus der nordischen Mythologie. Ich habe es aber leider gerade vergessen, was das eigentlich bedeutet. Wenn ihr Lust habt, dann könnt ihr das einfach selbst rausfinden. Aber ihr hört jetzt hier mein Interview mit Muspel.
1: Hello, I'm Naomi from the band called Muspel, and we're from Cluj-Napoca, and...
0: You are two persons, so can you tell me how did you learn to know each other? How did you start to do music together?
1: Sure, we're two members. My other half is Anna. She plays on the guitar, I play the microkorg. The bass line, and we both sing, and we formed our band in 2019, and we had a few mutual friends, and that's how we contacted each other, and I told her that we should form like a girl band because in Romania there isn't so many, so yeah, that's why we thought that it would be a good idea because she also likes to sing, and we wanted something special, not like regular music, I don't know, pop or 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

Und durch die verschiedenen DJ-Bühnen, die so eingebaut waren in so kleine Wälder, das war sehr hübsch, also und auch schattig und so, was ja sommermäßig auch gut passt. Dann gab es auch noch so ein paar andere Attraktionen, wie ein Riesenrad, so Coachella-like. Man konnte auch Kettenkarussell und Autoscooter fahren. Keine Ahnung, ob das heutzutage Standard ist auf Festivals, aber ich fand das ganz witzig, dass man auch sowas machen kann. Und das Festival erschien mir auch sehr familienfreundlich zu sein. Also es waren wirklich auch ganze Familien irgendwie da vor Ort. Bisschen problematisch war irgendwie so der Transport und der Traffic. Da das Festival halt außerhalb von Cluj stattfindet, gab es da so Shuttlebusse. Dieses System ist an einem Abend zusammengebrochen, sodass Leute bis zu 5 Stunden auf ihren Bus nach Hause warten mussten. Aber daran war vermutlich schuld, dass die VeranstalterInnen nicht mit so einer großen Menge an Menschen gerechnet haben, die da kommt, beziehungsweise die alle zur selben Zeit zurück wollen, so nach den Hauptkonzerten. Ja, das war so ein bisschen schade. Ihr werdet in einer der nächsten Folgen von Mrs. Pepsteins Welt noch ein weiteres Interview hören, das ich mit einer DJ aus Brüssel, die eigentlich aus New York kommt, gemacht habe über ihre Plattensammlung. Das wird dann auch ein bisschen eine ausführlichere Sendung oder ein ausführlicheres Gespräch. Und genau, das kommt dann irgendwann September oder Oktober in Mrs. Pepsteins Welt. Jetzt kommt erstmal ein Song zum Thema Radio. Dazu gibt's auch gute Gründe, zu den Gründen gleich mehr.

Ja, das war Nura mit Radio. 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

0: Ihr hört Mrs. Pepsteins Welt auf Radio Blau oder einem anderen freien Radio eurer Wahl. Das hier war gerade ein Song der Band Power Plush und jetzt hört ihr ein ausführliches Interview, das ich mit Maria von Power Plush geführt habe, schon im April im Rahmen der Music Match. Und wir haben uns da unterhalten über... Ja, um alles, was ihr, vielleicht wirklich alles, was ihr um Power Plush wissen müsst, um Vermarktung, Songinhalte, Struggles, die man immer wieder hat, auch so, was hat man während der Pandemie gemacht und so weiter. Und ja, das hört ihr jetzt. Viel Spaß. Und das hört ihr jetzt. Viel Spaß.
1: Ich bin Mrs. Pepstein. Ich komme aus Leipzig und mache dort bei Radio Blau. Das ist ein freies, nicht kommerzielles Lokalradio seit über 20 Jahren, die Radiosendung Mrs. Pepsteins Welt. Ich habe einfach angefangen, Bands zu interviewen, weil ich halt Musik mag. Und relativ schnell festgestellt, wieso sind eigentlich immer nur Typen in meiner Sendung? Komisch, wo sind denn die Frauen? Und bin dann relativ schnell, ich kürze das jetzt ab, auf so einen feministischen Fokus in meiner Sendung übergegangen. Das heißt nicht, dass ich nie männliche Personen einlade, kommt auch ab und zu mal vor, wenn es sich lohnt. Aber in der Regel habe ich so zu 99% Flinter-Artists bei mir zu Gast in der Sendung. Und deswegen ist jetzt auch Maria hier von Power Plush. Jetzt freue ich mich, dass du da bist, Maria. Jetzt habe ich schon voll viel geredet.
2: Hi. Ich freue mich auch, hier zu sein. Genau. Danke für die Einladung auf jeden Fall auch an Pop Impulse und an Music Match Dresden. Schön, dass wir hier zusammenkommen können.
1: Ja, da freue ich mich auch sehr. Du bist von der Band Power Plush aus Chemnitz und normalerweise gehören da noch drei weitere Personen dazu, nämlich Svenja, Anja und Nino. Und ja, ich würde erstmal, damit die Menschen dich ein bisschen besser kennenlernen und auch eure Band, es gibt die Legende, dass ihr so zusammen gecastet, irgendwie wurdet. Also Menschen um euch rum haben gesagt, hey, ihr macht doch mal zusammen Musik, oder wie war das genau?
2: Ja, eigentlich genau so tatsächlich. Also wir schreiben das Jahr 2019. Und ich hatte einen Neujahrsvorsatz und ich halte eigentlich nicht so viel von Neujahrsvorsätzen, aber das war mehr Musik machen, weil davor hatte ich relativ viel so, ja, Grafik und Zeichnungen und solche Sachen, Illustrationen und sowas gemacht und dachte, ach Mensch, die Musik, irgendwie wäre das doch noch mal schön. Ich habe es oft versucht mit anderen Konstellationen und es hat immer nicht so gepasst. Und dann war ich so im Atomino beim Frühjahrsputz und erzählte so, ach ja, ich würde so gerne mal irgendwie wieder mehr Musik machen und Leute finden, mit denen ich Musik machen kann. Ja, und dann wurde mir quasi Anja ans Herz gelegt und auch Svenja. Und im Frühjahr haben wir uns dann irgendwann mal auf den Radler getroffen im Lokomov und uns sehr, sehr gut verstanden. Dann hat das erst so angefangen, dass wir irgendwie uns in unseren WG-Zimmern zusammengesetzt haben, mit der Akustikgitarre ein bisschen rumgeklempert haben und gemerkt haben, oh, also so mehrstimmiger Gesang, das funktioniert ganz schön gut mit uns, das klingt echt schön. Und haben gemerkt, okay, irgendwie, da ist was, was wir machen können, da ist was, das passt. Und letzten Endes haben wir dann erstmal ein bisschen vor uns hingewuselt, uns ein bisschen ausprobiert, den ersten eigenen Proberaum gehabt und irgendwie für uns alle war es auch das erste Bandprojekt. Also wir sind da sehr explorativ irgendwie in dieses Projekt reingestartet und mussten uns auch erstmal ein bisschen finden. Und dann im Jahr 2000, ich weiß gar nicht mehr genau, 20? Ja, doch.
1: Habt ihr die ersten Sachen veröffentlicht?
2: Genau, da kam dann Let's Not Pretend raus, der erste Song. Und kurz darauf kam dann Nino auf uns zu und meinte, hey, ihr sucht doch noch jemanden fürs Schlagzeug. Und ja, seitdem sind wir komplett und es ist sehr schön.
1: Genau, und der Titel oder der Name eurer Band ist ja Power Plush. Ich habe eigentlich extra heute auch meine Plüschjacke an, die ich jetzt gar nicht auf der Bühne anhabe, weil es wäre viel zu warm, aber extra für euch. Ja, der Bandname, also so Power ist auf der einen Seite schon ein Thema, aber auch Plüsch. Also es soll sozusagen eine Mischung auch sein aus was Angenehmem, mit dem man kuscheln kann. Kann man mit eurer Musik kuscheln, oder?
2: Wir hoffen es auf jeden Fall. Also wir hoffen, dass es das irgendwie auch auslöst. Ich meine, ne, also andere KünstlerInnen kennen das sicherlich, wenn man dann mal auf der Suche nach dem richtigen Namen ist. Man hat ganz viele Ideen und probiert sich aus und denkt sich so, passt dieser Name zu uns, passt der nicht zu uns? Und ja, irgendwie, wir waren ja zu dritt am Anfang Und dann war das auch so ein bisschen wie Powerpuff Girls.
1: Ah, okay. Ja, ja, verstehe.
2: Und wir wollten uns, glaube ich, auch am Anfang nicht so richtig festlegen, in welche Richtung es auch vom Genre her gehen soll, weil wir wirklich auch eher da sehr erkundungsfreudig sind, was die eigene Musik betrifft. Und wir wollten einerseits so sehr wohltuende Musik machen für uns selbst, aber natürlich auch für die Leute, die die Musik hören, und aber auch etwas, was einem Kraft geben kann, also so etwas, was auch kraftvoll ist. Und
1: also empowernd eigentlich.
2: Genau, ja. Auch, ja, genau. Im Idealfall, also das würde uns sehr freuen, wenn das dann auch so bei den HörerInnen irgendwie ankommt. Und wir selbst sind, glaube ich, auch einfach als Menschen so ein bisschen so. Wir sind manchmal auch ein bisschen so pöbelig, aber eben auch sehr plüschig und auch in unserem zwischenmenschlichen Umgang irgendwie da so auf dieser Schiene eher unterwegs.
1: Okay, ich würde vorschlagen, da jetzt vielleicht manche von euch, die hier im Saal sind oder im Internet gerade zugucken, wir hören doch einfach mal rein jetzt in das Stück Feels von euch, von Power Plush.

0: Ja, also genau, Fields. Ja, ihr dürft ruhig applaudieren. Leider gibt es ja kein Powerplush-Konzert, aber vielleicht bei der nächsten Musikmatch würde sich, glaube ich, anbieten.
1: Ja, also wir haben immer Bock. Wir sind auch immer gerne in Dresden zu Gast, deshalb gern, ladet uns ein.
0: Genau, und wohin auch, woher ihr auch sonst kommt, könnt ihr die auch alle hin einladen. Wir sprechen jetzt über eure noch aktuelle, noch klingt so blöd, aber eure aktuelle EP ist es auf jeden Fall, die ist im Herbst 2021 erschienen und die heißt so schön Vomiting Emotions, also Gefühle rauskotzen. Ich finde es ja ein super Titel und das Stück, also Feelings, wo es so um eben Gefühle und Grundgefühle auch geht. Ja, warum findet ihr als Band, dass es wichtig ist, Gefühle auszukotzen? Es ist ja nicht nur rauslassen, es ist ja auskotzen. Das ist schon nochmal eine Steigerung.
1: Ja, voll. Also ich glaube, wir haben einfach bei uns individuell gemerkt, dass es uns sehr gut getan hat, unsere Gefühle auszukotzen auch. Also das einfach mal rauszulassen und da auch nicht so richtig zurückzuhalten. Also manchmal muss es einfach raus und dann tut's auch gut. Und gerade mit der EP Vomiting Emotions, das war so, da war so viel irgendwie in einem drin, was raus musste. Und naja, wie ihr vielleicht schon merkt, Powerplush, Vomiting Emotions, wir lieben die Gegensätze so ein bisschen. Das ist so ein bisschen unser Ding. Und wir haben einfach für uns individuell gemerkt, dass es einfach gut tut, auch so einen Umgang mit den eigenen Gefühlen zu finden und können da auch gar nicht mehr so zurück. Wir wollen das, glaube ich, auch gar nicht, weil es so dazugehört. Man kann dann die anderen Personen auch viel besser einordnen, also auch in so einem Bandgefüge beispielsweise, wenn man da transparent miteinander ist. Was geht denn gerade eigentlich bei dir und was geht bei mir? Wie geht's uns? Dann hat man einfach eine andere Ebene.
0: Wie muss ich mir das konkret vorstellen? Also wenn ihr euch jetzt trefft zum Proben oder hey, wir wollen heute einen Song schreiben, aber jetzt erzählen wir uns erstmal, wie es uns geht. Klingt jetzt so ein bisschen doof, aber ist es vielleicht so? Oder seid ihr einfach alle FreundInnen und deswegen wissen sowieso immer alle, wie es den anderen gerade geht?
1: Ja, ist so ein bisschen beides manchmal. Also natürlich sind wir alle auch befreundet mittlerweile. Ich meine, es hat irgendwann mal als Musikprojekt gestartet, aber wir haben uns jetzt einfach auch alle sehr ins Herz geschlossen. Und aber nichtsdestotrotz, manchmal hat man dann eine Emo-Runde, die einfach wichtig ist, wo alle mal sagen, wie es ihnen gerade geht. Und manchmal ist es halt bei einer einzelnen Person auch so, also ich kann da auch so von mir selbst sprechen, manchmal komme ich zur Probe, irgendwas ist los und ich sehe dann jemanden, muss direkt irgendwie anfangen zu weinen und dann muss das halt raus. Also ich weiß nicht, da das Zurückhalten ist zumindest bei mir jetzt persönlich gar nicht so möglich, dann manchmal einfach auch, weil der Raum da ist, sage ich mal. Wir haben diesen Raum geöffnet, dass das auch möglich ist, dass man da einen sehr rohen Umgang damit hat oder haben kann. Natürlich muss man da trotzdem auch immer so ein bisschen auf die emotionalen Kapazitäten der jeweiligen anderen Personen auch aufpassen, weil das ist ja schon auch dann Arbeit. Also emotionale Arbeit ist ja auch Arbeit und wir versuchen da schon auch einen Weg zu finden, dass es jetzt nicht belastend ist für die einzelnen Individuen in der Band selbst. Aber ich glaube, für uns ist das so bisher der beste Umgang damit.
0: Und erzähl uns doch mal bitte noch, wie ihr zu den Songs kommt und wer was spielt. Weil du hast ja schon gesagt, ihr hattet alle vorher keine Band. Das heißt, ihr handelt das auch ein Stück weit so, dass auch mal eine andere Person das andere Instrument spielt und so? Oder habt ihr euch mittlerweile festgelegt?
1: Jein, so ein bisschen. Also die Instrumente sind eigentlich relativ klar verteilt. Und Nino zum Beispiel ist unser erfahrenster Bandmember. Der war schon in ganz vielen Konstellationen, auch in Chemnitz. So ein Chemnitzer Urgestein der Musikszene so ein bisschen. Aber für uns andere, ja, wir haben uns am Anfang halt überlegt, was wollen wir spielen. Anja meinte, ach, sie hätte total Bock, Bass zu lernen. Und auch Nino hat jetzt im Zuge der Band erst mit Schlagzeug angefangen eigentlich. Und Svenja und ich haben zwar schon ein bisschen Gitarre gespielt, aber auch nicht so gut. Also man war sich dann doch auch immer sehr unsicher mit dem Instrument. Und wir sind jetzt relativ festgelegt auf die Instrumente und wechseln da nicht sonderlich viel rum. Wir wechseln sehr viel mit dem Hauptgesang. Also genau, das ist so unser Ding ein bisschen, dass wir unterschiedliche Main-Vocals haben und ja, da auch dann immer andere Themen irgendwie bearbeiten. man hat ja dann auch immer so seine eigenen Struggles, die man vielleicht auch in die Songs reinpackt. Und im Prinzip schreiben alle bei uns Songs. Mhm. Manche schreiben nur Komposition quasi oder komponieren nur, schreiben nur die Musik, aber sonst eigentlich auch alle Text. Und ich finde das sehr gut, weil man irgendwie unterschiedliche Einflüsse hat. Also es ist dann nicht so, dass irgendwie alles aus einer Feder irgendwie kommt, sondern es sind immer ganz unterschiedliche Skizzen, die irgendwie auch in den Proberaum mitgebracht werden, und dann wird das dort dann zu einem Powerplush-Song.
0: Ja, ich stelle mir das total auch so vor, dass man dann vielleicht auch als einzelne Person aus der Band dann auch nicht so einen riesen Druck hat, ne? Weil man nicht immer so, ja, mir muss jetzt was einfallen für den und den Song, sondern ihr habt dann irgendwie wie so einen Instrumentenkasten, aus dem ihr dann auch schöpfen könnt. Also Instrument jetzt anders gemeint als Instrument.
1: Ja, schon so ein bisschen so. Also es gab auch schon Songs, die wir, jetzt zum Beispiel haben wir im Zuge der EP-Produktion, da haben wir uns 2 Wochen im Proberaum eingeschlossen. Unser Produzent Mario Schimmitsch kam dann vorbei mit seinem Equipment und hat das alles dort irgendwie aufgebaut. Und Fields war eigentlich ein ganz anderer Song. Also wir haben mit was ganz anderem gestartet, haben dann gemerkt, oh, irgendwie kommen wir hier nicht weiter, und dann haben wir einen neuen Song geschrieben.
0: Der könnte auch, also weil das gerade auch angesprochen wurde, ich finde, der würde auch sehr gut in so eine Netflix-Serie über junge Menschen passen, die irgendwie so, vielleicht in so eine Band-Doku oder so. Also das ist schon ein sehr ohrwurmiges Ding auf jeden Fall. Das vergisst man nicht so schnell. Und ich hoffe, ich glaube, es ist auch jetzt, wenn man auf Spotify jetzt guckt, euer meistgestreamter Song. Ist das so, also empfinde ich das richtig, oder willst du sagen?
1: Ja, also ich finde, Fields würde auch sehr gut in eine Netflix-Serie passen. Ich hoffe, das passiert irgendwann. Aber davon mal abgesehen, ist es auf jeden Fall schon so unser Hit, also der meistgespielteste Song. Auch bei Radiosendern kam der am besten irgendwie an. Und da haben wir uns natürlich auch gefreut, auch dann in Rotationen irgendwie zu kommen. Und generell, vorhin wurde es angesprochen, 100.000 Streams. Ja, die Ausschüttung ist jetzt nicht so wahnsinnig, aber da müssen wir nicht drüber reden, wissen wir alle Bescheid. Aber nichtsdestotrotz für uns ein total krasses Ding einfach, weil es gibt uns noch nicht so lang. Wir machen das alles noch nicht so lang, und es funktioniert irgendwie trotzdem. Wir sehen, okay, übelst viele Leute hören diesen Song. Der kommt in irgendwelche Playlisten und er kommt gut an und ist irgendwie, ja, komm, wird gemocht.
0: Ja, das ist, also ich wollte gerade sagen, ihr seid ja auch noch relativ am Anfang, ne? Ihr seid jetzt gerade mal 2,5 irgendwas Jahre alt. Da kann ja noch einiges kommen. Bevor wir noch in einen weiteren Song reinhören, würde ich gerne zu dem Feels nochmal fragen. Also im Rahmen hier von der Music Match findet ja auch noch ein Workshop zu Mental Health statt. Welche Issues siehst du da besonders für Menschen, die in der Musik- und Kulturbranche unterwegs sind, wo man da besonders aufpassen muss oder besonders auch hingucken oder besonders drüber reden muss?
1: Ja, ich glaube, es ist relativ vielschichtig tatsächlich, aber ich denke, was so am Integral oder das Kernproblem für mich ist eigentlich an der Stelle, dass sich Leute sehr, sehr gerne in der Musikbranche oder, ja, ich sag einfach in der Musikwirtschaftsbranche auch ausbrennen. So, man macht alles, und alles wird immer irgendwie gewuppt. Man fährt stundenlang irgendwo hin und die Tage sind sehr lang. Dann gibt es vielleicht doch kein Catering und man hat irgendwie nicht richtig gegessen. Und es ist immer so, man macht das alles und das ist auch schön, das macht total viel Spaß, ne? Also man macht es ja, weil es einen erfüllt. Aber man muss da schon auch aufpassen mit so Burnout. Und gerade auch, wenn man beispielsweise, also was ich auch ziemlich krass finde, ist dieses Tief, was nach Konzerten oder was auch nach Touren und so Festivals kommt, weil man ist immer, das Adrenalin ist so krass, wenn man auf der Bühne steht und dann irgendwie performt und man kriegt total das tolle Feedback vom Publikum und alles ist geil. Und dann kommt so die Stille danach. Und ich glaube, das ist schon auch nicht zu unterschätzen. Zumindest ich habe das am Anfang nicht so erwartet, dass einen das so hittet. Das finde ich schon auch nicht so ohne. Und davon abgesehen natürlich auch sowas wie finanzielle Ängste oder so, die dann auch Mental Health Issues einfach auch bedingen, ne? Also es gibt so viele Sachen, die man da irgendwie aufmachen kann. Und wenn man dann zum Beispiel halt generell auch schon ein bisschen struggelt mit ein paar Sachen, dann kann es halt auch sein, dass solche Dynamiken das auch verstärken.
0: Also ja, du hast es jetzt, hast du denn schon für manche Sachen so eine Strategie entwickelt? Also für das Fallen in das Loch nach dem, ich musste jetzt gerade lustigerweise dran denken, meine Tochter hat diese Woche Abi-Prüfung, also in Sachsen ja gerade Abi, und ein Lehrer von denen hat gesagt, nehmt euch was vor für nächste Woche, wenn die Prüfungen vorbei sind, sonst fallt ihr in so ein Tief. Und ja, vielleicht ist es ja, weiß nicht, ob es vergleichbar ist, aber man braucht ja dann irgendwie eine Strategie, ne?
1: Ja, voll. Also irgendwie muss man sich auch ausruhen, weil sonst kommt man irgendwann auf dem Zahnfleisch daher. Aber ich glaube, es ist schon gut, dass man sich dann auch Dinge vornimmt und vielleicht Freunde sieht, ein bisschen quatscht einfach auch, sich auch austauscht, auch jetzt bei uns in der Band untereinander. Wenn wir merken, oh, wir fallen hier gerade total ein Loch, dann vielleicht geht es den anderen ja auch so. Also wir haben ja diese Erfahrung zusammen gemacht, wir waren zusammen irgendwie unterwegs und sind jetzt alle wieder zu Hause in Chemnitz. Alles ist irgendwie wieder ruhig, die Bürgersteige werden hochgeklappt um 8 oder so. Und
0: ja, über Chemnitz reden wir auch gleich noch ganz ausführlich natürlich.
1: Und ich glaube, das Gute ist halt irgendwie, dass man nicht allein ist und dass man irgendwie diese Erfahrung auch teilt und sich dahingehend dann einfach auch darüber austauschen kann. Und für mich ist das, glaube ich, die beste Strategie.
0: Gut, dann hören wir jetzt noch einen anderen Song, der mir total gut gefällt. Also mir gefällt auch vieles, aber weil ich musste sofort an einen anderen Song denken, der dasselbe Wort beinhaltet. Also ich rede von Something Cool. Weil es gibt von Ilgen Nur so einen Song, der heißt auch Cool, ja. I try to be cool, but I feel like a fool, ist, glaube ich, die Quote daraus.
1: I love it.
0: Genau, dann eine meiner Lieblingsmusikerinnen, die leider verstorben ist, Françoise Cactus, die hat auch dieses super cool, ich bin cool, so cool, ja. Also cool ist, cool ist ein cooles Gefühl oder auch nicht. Hören wir jetzt erstmal in den Song rein.

0: ja, Something Cool, auch von eurer EP Vomiting Emotions. Ja, cool. Bist du cool?
1: Danke.
0: Bist du cool mit dem Song? Und
1: mega, ja. Also Something Cool war für uns so ein richtiger Es-geht-los-Song. Mhm. Deshalb auch der erste Song auf der EP. Weil wir wollten ja auch was Cooles machen. Wir wollten irgendwie so dieses Bandprojekt starten und das so richtig in die Hand nehmen und haben uns halt 2020 auch so zusammengesessen und uns überlegt, hey, wollen wir das wirklich machen? Wollen wir so richtig auf Bühnen gehen? Wollen wir wirklich auch Sachen veröffentlichen? Ja, und mit Something Cool war das so wie so eine Art Ansage auch für uns selbst. Und oft ist es ja einfach auch so, dass man halt sein Leben mit was Schönem oder was Coolem in dem Sinne verbringen möchte. Man möchte was für sich finden, was einen auch erfüllt. Und für uns sind das Songs wie Something Cool und einfach diese generelle Bandgeschichte. Ja.
0: Und gleichzeitig ist ja der Song, aber auch hat er ja auch so was mit so einem Coolness-Druck zu tun, ne? Also so, dass man halt immer nach außen so cool rüberkommen soll oder, ne, das Gefühl hat, man muss immer auch cool rüberkommen. Damit dealt der Song ja auch ein Stück weit.
1: Ja, schon. Also generell halt, ich glaube, es ist, wir sagen manchmal, es ist so ein bisschen ein Generationsding. Ich weiß nicht, ob es ein Generationsding ist so wirklich. Es ist ja schon auch so, dass man sich dann vielleicht auch oft da profilieren muss oder das Gefühl hat, man müsste sich profilieren und man muss irgendwie was total Krasses machen und sonst hat man es nicht geschafft, sonst ist man irgendwie, verschwendet man seine Zeit oder so, I don't know. Aber prinzipiell hoffen wir auch so ein bisschen, dass dieser Song, weil der hat ja auch so ein bisschen so eine Leichtigkeit und so eine sommerliche Leichtigkeit, dass man sich auch diese Leichtigkeit mitnehmen kann aus dem Song ein bisschen und den Druck ein bisschen abbaut, weil letzten Endes, ne, alle sollen einfach das machen, worauf sie so ein bisschen Bock haben und das muss nicht immer das krasseste Ding sein, sondern wenn es für einen selbst cool ist und wenn es einem selbst gut tut, dann ist es nice.
0: Und würdest du sagen, so als öffentlich bekannte Musikerin, ist so ein Coolness-Druck größer?
1: Das kann ich gar nicht so richtig sagen. Weiß ich nicht. Ich weiß gar nicht. Sind wir bekannt?
0: Also spätestens nach heute natürlich, ja. Es gibt auch noch einen Song, der, also vor ein paar Tagen haben deine Bandkolleginnen so einen Talk veröffentlicht auf YouTube über jeden Song von der EP. Das könnt ihr euch ja dann auch dann morgen, wenn die Veranstaltung vorbei ist, auch mal ansehen und anhören. Da geht es um den Song auch I Need to Rearrange My Life, was halt so ein Heulsong ist, ja. So ein Stück weit auch Coroni. Mhm. Ja, was, vielleicht kannst du über den Song noch was erzählen, weil, ja.
1: Ja, yeah, I Need to Rearrange My Life. Vielleicht kennen das ein paar Leute. Manchmal hat man so Umbrüche im Leben und sei es nun durch die Pandemie, irgendwie ist alles auf einmal anders, der Kontext ist auf einmal anders und man hat vielleicht auch Entscheidungen getroffen und ist dann an dem Punkt, es ist irgendwie Pandemie und denkt sich so, irgendwie ist alles ganz schön drunter und drüber und ich muss mich hier jetzt erstmal sortieren und irgendwie wieder Klarheit für mich reinkriegen, wie möchte ich auch mein Leben organisieren, wie möchte ich mein Leben strukturieren, was möchte ich überhaupt machen. Und I Need to Rearrange My Life sollte das auch so ein bisschen aufbrechen. Also, dass man einfach auch wieder aus diesem Modus rauskommt, dass man gar nicht den Wald vor lauter Bäumen sehen kann eigentlich, weil man macht ja trotzdem immer irgendwas und strukturiert sich auch eigentlich total gut. Also ich finde, manchmal kann man sich einfach auch ein bisschen auf die Schulter klopfen und sagen, eigentlich machst du das alles gerade ganz schön gut. Und diese Klarheit, die man selbst sucht, die ergibt sich dann auch irgendwann wieder. Also man kann sich da auch gegenseitig ja unterstützen und sagen, okay, wie ist es denn jetzt gerade? Was sind die konkreten Pläne? Wie können wir das alles irgendwie unter einen Hut bekommen? Also sei es nun zusätzlich jobben oder irgendwie zusätzliche Selbstständigkeit und dann zusätzlich noch dieses Bandprojekt und man hat irgendwie noch Sozialkontakte, die man ja auch organisieren muss und die man auch wahrnehmen möchte, weil sonst dreht man ja auch ein bisschen durch. Genau, und ich glaube, I Need to Rearrange My Life war da genauso wie alle anderen Songs wahrscheinlich, also ich glaube, so schreiben wir einfach ein Ventil für.
0: für das Gefühl.
1: Für dieses Gefühl von, es ist alles drunter und drüber und wo geht's eigentlich gerade hin? Waren vielleicht Entscheidungen auch falsche Entscheidungen? Also man hinterfragt sich dann manchmal auch so ein bisschen und ist so, okay, ist das jetzt wirklich irgendwie eine gute Sache gewesen, dass ich meinen Job hingeworfen habe oder so? Und klappt das alles überhaupt? Aber manchmal brauchen Dinge auch Zeit und dann etablieren sie sich und man findet auch Sicherheit in den eigenen Strukturen, die man sich dann aufbaut.
0: Also wir reden dann auch gleich noch über diese Strukturen und um das Geld und um die Vermarktung und so weiter. So ist ja schließlich diese Veranstaltung auch überschrieben. Aber ich möchte erst mit dir über Chemnitz reden. Genau, also Chemnitz ist ja so für Außenstehende, sagen wir mal, vielleicht auch Menschen, die so außerhalb von Sachsen leben oder auch die einfach woanders leben, ist ja so eine Stadt mit so unrühmlichen Ereignissen, die mit unrühmlichen Ereignissen verknüpft ist, wie den NSU-Komplex, rechtsradikale Aufmärsche. Wenn man jetzt in Leipzig lebt, kann man aber in letzter Zeit feststellen, dass Chemnitz unter Umständen bald das Better Leipzig ist, ja, was mal von Leipzig gesagt wurde als das Better Berlin. Also ich ahne, Chemnitz hat relativ viele Freiräume. Was ist denn so Chemnitz für dich heute, also wenn du das als Stadt so beschreiben würdest und Menschen davon überzeugen wollen würdest? Ja, egal. Nee, beschreiben wir uns doch mal Chemnitz.
1: Okay. Ja, ich würde sagen, Chemnitz ist relativ auch komplex so ein bisschen. Also gerade auch, also ne, ich will jetzt hier gar nichts schön reden, auch NSU oder auch rechtes Plenum und so. Also es gibt genug Sachen, die da definitiv auch schwierig sind und problematisch und man ist damit konfrontiert in der Stadt, man muss damit auch einen Umgang finden. Es gibt genug Leute, die das auch nicht können, ne? Also die dann auch aus der Stadt wegziehen müssen oder wollen, weil sie Gewalt erleben, rechte Gewalt und oder in Gefahrensituationen irgendwie gekommen sind durch Nazis. Und das ist jetzt nicht klein zu reden. Das nur mal so als Einschub davor, bevor ich irgendwie auf die positiven Dinge dieser Stadt zu sprechen komme. Genau, das dazu. Also man muss dazu vielleicht auch sagen, ich komme selber nicht aus Chemnitz. Ich bin vor 10 Jahren in die Stadt gezogen. Und für mich damals, ich war 18, für mich gab es keine Nazis. Ich dachte, das ist so, ja, irgendwie.
0: So ein Mythos, dass
1: genau, Nazis genau. So generell, es gab irgendwie Dörfer, da gibt es irgendwie Nazis, aber da geht man da einfach nicht hin. Aber als ich dann halt nach Chemnitz gezogen bin, habe ich schon relativ schnell gemerkt, okay, die gibt's doch und die sind ein Problem. Und es ist auch wichtig, sich irgendwie politisch zu engagieren dahingehend. Darüber hinaus, um jetzt mal auf die Freiräume zu sprechen zu kommen, ist es schon so, dass Chemnitz sehr, sehr viele Freiräume bietet. Also man muss dazu sagen, es ziehen nicht sonderlich viele Leute in die Stadt. Und das hat sich auch jetzt seit 2018 nicht unbedingt geändert, weil ihr wisst sicherlich warum, also aus Gründen. Und dadurch gibt es einfach super viel Leerstand. Also es sind einfach in den 90er Jahren super viele Leute aus der Stadt weggezogen und jetzt langsam fängt es so an, dass auch sehr, sehr viele Wohngebäude saniert werden und dieser Leerstand echt minimiert wird. Das macht einem auch ein bisschen Angst. Also man hat dann schon auch so, denkt sich so, oh, unsere schönen Mieten, bitte, bitte lasst sie so niedrig, wie sie sind. Also man wohnt ja irgendwie auch aus Gründen in dieser Stadt, weil man halt diese Freiräume auch für sich nutzen möchte. Und ich kann jetzt nur so ein bisschen auch aus meiner eigenen individuellen Erfahrungen dahingehend sprechen. Ich weiß nicht, 2014 bin ich ins Uniradio gegangen und fand das total toll, dass ich mich dort so ausleben konnte, dass ich mich übelst ausprobieren konnte. Und im Prinzip ist es in Chemnitz immer so, man geht irgendwo hin und sagt, hey, ich hab Bock, XYZ zu machen. Und die Leute, die dort sind, sind einfach nur übelst dankbar. Also dankbar und freuen sich, dass irgendwie jemand was machen möchte, dass jemand eine Idee hat. Das Einzige, was halt damit immer so verknüpft ist, ist die Initiative und auch der Mut, dass man sich tatsächlich traut, das auch zu machen. Ich habe dann irgendwie 2017 angefangen, meine Zeichnungen auszustellen in Chemnitz und ich bin mir ziemlich sicher, das hätte ich in anderen Städten niemals gemacht, weil diese Städte auch schon so übersättigt sind. dann 2019 die Band, man kriegt irgendwie direkt einen Proberaum, man kann irgendwo mit rein bei irgendwelchen Leuten, alle helfen sich irgendwie gegenseitig und unterstützen sich und finden es cool, was du machst. Also man hat da so einen sehr offenen Umgang und auch, es ist weniger von Konkurrenz geprägt, habe ich das Gefühl.
0: Weil es einfach nicht so viel gibt auch, ja, weil es so die Grundstimmung ist. Wie ist es denn mit den anderen Bandmitgliedern? Sind die ursprünglich ChemnitzerInnen oder auch von woanders hingekommen?
1: Also unser einziger Chemnitzer ist eigentlich Nino. Und Anja kommt aus dem Erzgebirge und Svenja ist aus dem Norden. Mhm. Genau, also wir sind so ein bisschen eine bunte Truppe dahingehend.

0: Wie bist du auf Chemnitz eigentlich aufmerksam geworden? Du hast mir jetzt vorhin verraten, wo du herkommst. Bist du ja jetzt hier nicht, wenn du es nicht willst, aber das muss man ja erstmal auf die Idee kommen.
1: Ja, da plaudere ich jetzt auch so ein bisschen aus dem Nähkästchen, sag ich mal. Mein Abiturschnitt war sehr, sehr schlecht und ich habe keinen Studienplatz bekommen. Ich wollte auch woanders erst hin und ich hatte dann eine Freundin, die in Chemnitz gewohnt hat und die so meinte, hey, schau doch mal, was es irgendwie in Chemnitz gibt. Hier in Chemnitz ist es super entspannt, da kannst du erstmal dein eigenes Ding machen. Man muss auch dazu sagen, damals ging es mir mental auf jeden Fall nicht so gut und ich habe das gebraucht, so erstmal weg, raus, eigener Raum, irgendwie Ruhe für mich und habe mich dann in Chemnitz beworben. Ich kannte Chemnitz gar nicht, ich wusste nicht mal, wo das ist. Ich habe noch nie davon gehört davor, habe dann irgendwie auf Google Maps geschaut und gesehen, ah ja, da ist Chemnitz, sieht ja eigentlich ganz nett aus, irgendwie mir die Bilder auf Google noch angeschaut vom Marktplatz und vom Rathaus und so und dachte mir so, ach ja, da kann ich mir vorstellen zu leben und als ich dann 2012 hingezogen bin, fand ich es auch echt direkt schön. Also es gibt ja auch Leute, die kommen einfach auch nicht so an in der Stadt und finden nicht so den Zugang, aber mir hat es irgendwie direkt gefallen.
0: Cool. Und dann kommt ja noch dazu, dass es sozusagen musikalisch ja in Chemnitz auch für euch den Pluspunkt gibt, dass es da Blond gibt, die sozusagen euch mit auf ihr Label genommen haben. Und genau, dann denke ich, ist auch Chemnitz durch Kraftklub halt auch so ein bisschen bekannter geworden, ne? Und so anerkannt als eine Stadt, aus der Musik kommen kann. Auch mit diesem Understatement halt, ne? Wir bleiben hier in Chemnitz. Ja, vielleicht kannst du ein Stück weit erzählen, wie das entstanden ist mit Blond, dass ihr da auf dem Label seid, weil ihr seid ja die einzige Band außer denen selbst, die da sind.
1: Ja, das stimmt. Ja, also ich weiß gar nicht mehr genau, wie das ist. Man muss so ein bisschen vielleicht dazu sagen, also Chemnitz ist wie ein Dorf, alle kennen sich und alle machen irgendwie auch was miteinander und wie gesagt, ich habe vorhin schon mal kurz vom Atomino erzählt, es gibt auch ganz viele andere Orte, an denen man sich irgendwie über den Weg läuft, aber bevor die Band irgendwie gestartet hat, da hatte man schon Kontakt miteinander, sei es nur mit Leuten von Kraftklub oder auch mit Leuten von Blond. Man muss auch dazu sagen, also Blond sind auch Freunde von uns einfach, also man ist befreundet, Anja und Svenja sind als Background-Sängerinnen auch schon bei Blond mit auf Tour gefahren und man kennt sich, man mag sich und als wir dann irgendwie diese EP fertig hatten letztes Jahr, sind wir so ein bisschen auf die Suche gegangen. Es gibt ja auch noch andere Labels in Chemnitz, mit denen wir auch Kontakt hatten. It's 11 Records und aber auch Non-Irritating, neben Betonklunker jetzt. Und wir haben da ein bisschen geguckt, wo können wir unterkommen, weil wir wussten, okay, wir brauchen irgendwie ein Label, weil so Vertrieb von Musik ist gar kein Plan. Wir wissen ganz oft nicht, wie laufen Dinge, wie kriegen wir irgendwie unsere Musik raus an die Leute. Und letzten Endes haben wir dann halt einfach mal mit den Leuten von Blond gequatscht und denen das vorgespielt und die fanden es cool und hatten Bock, uns da auch ihre Strukturen so ein bisschen zur Verfügung zu stellen, gerade was Vertrieb betrifft und da sind wir super dankbar, weil, also ich kann mir schon vorstellen oder ich glaube, es war super viel Arbeit, auch für Blond diese Sachen sich selbst aufzubauen und auch für Kraftklub diese Sachen aufzubauen, diese Strukturen aufzubauen und es ist so schön irgendwie, dass jetzt Leute wie wir auch davon profitieren können, also dass wir irgendwie da auch Unterstützung bekommen.
0: Ja, weil ich glaube, ne, das, also es ist cool, Leute zu haben, die man einfach fragen kann, die Erfahrung auch schon gemacht haben und das finde ich ist ein total wichtiger Punkt auch so in der Musikindustrie, von klein auf sozusagen sich auch gegenseitig zu unterstützen und es hört sich so an, als hättet ihr da eine gute Base gefunden bei dem Label. Was hast du denn da jetzt schon dazugelernt, was so Vertrieb angeht und so, also ja, ich bin da auch so ein bisschen naiv und denke so, ja, okay, man macht dann Musik und dann hat man die und dann lädt man die irgendwo hoch und verlinkt es mit Spotify und mit YouTube, macht ein Video, was man auf YouTube bringt, also wie läuft es denn?
1: Ja, ich habe das Gefühl, es sind so ganz viele unterschiedliche Punkte, die da irgendwie greifen. Es gibt ja irgendwie den physischen Vertrieb von Platten dann beispielsweise, und da allein ist es halt schon irgendwie gut, solche Vertriebsstrukturen zu haben, weil die haben die Kontakte zu den Plattenläden und die können es dann eben dort irgendwie hinschicken, weil, also klar, man kann das recherchieren und man kann irgendwie auch individuell das selber anfragen, aber es ist einfach auch super viel Arbeit und eigentlich will man ja Musik machen. Also das ist halt so das Ding, man will sich nicht um Musikvertrieb irgendwie kümmern, sondern man will irgendwie Musik schreiben, Musik spielen, und darum geht's ja eigentlich. Und wir hatten davor, vor der EP jetzt zum Beispiel auch, haben wir das über so einen Online-Distributor selber gemacht. Darüber laufen jetzt auch weiterhin noch die ersten 3 Songs. Und darüber hat man auch schon so ein bisschen gelernt, wie das so funktioniert. Also du lest es, ist schon so, du lest es hoch und dann geht das an die ganzen Streaming-Anbieter und dann wird das dort angeboten. Und so Labels haben halt so Labelcodes und die helfen auch beim Vertrieb. Das sind die Dinge, die ich gelernt habe. Ihr merkt, ich kenne mich da nicht sonderlich gut aus, weil das einfach auch was ist, was ich abgeben wollte. Also ich will mich damit gar nicht so sehr beschaffen.
0: Und trotzdem ist es, glaube ich, heute Musikerin zu sein, gehört das halt irgendwie alles dazu. Also man muss wissen, wo die Kohle herkommt, man muss wissen, wie man schöne Songs schreibt, man muss wissen, wie man die veröffentlicht, man muss aufpassen, dass man psychisch gesund bleibt, man muss irgendwo Konzerte machen. Also da sind wir jetzt ja genau bei dem Thema hier, ne? Kunst versus Kommerz. Du hast gerade gesagt, ich will mich damit nicht befassen. Ich kenne das auch von Leuten, die so in der bildenden Kunst unterwegs sind, na, wo ich mir auch immer denke, so, ja, du bist eine Künstlerin, warum sollst du jetzt noch dich drum kümmern, wo deine Kunst verkauft und ausgestellt wird? Das müssen eigentlich andere machen. Aber ich glaube, der Beruf der Musikerin ist halt nicht mehr so, ne? Dass man eben nur auf der Bühne steht und Musik macht, ne? Also da gehört so ein Stück weit mehr dazu. Ja, und auf der anderen Seite macht ihr auch viel selbst, hast du jetzt auch schon gesagt. Ihr habt auch so ein lustiges, auf Insta konnte man das sehen, ne? Fotoshootings mit den Platten und selbst designte Beutel. Also wo macht ihr Dinge halt auch selbst und gern selbst und wollt die auch autonom behalten? Vielleicht können wir damit mal anfangen.
1: Ja, also prinzipiell, ich glaube, der ganze organisatorische Stress, das geben wir sehr, sehr gerne ab. Also sei es nun Vertrieb oder sei es Tourplanung oder so. Ich plane auch für mein Leben gern. Also muss ich sagen, so Tourplanung macht mir auch ein bisschen Spaß, aber es tut total gut, das nicht machen zu müssen. Genau, das ist schon mal nice. Was wir auch abgegeben haben, ist sowas wie Promo, weil ich weiß noch, bei den ersten paar Songs, ich habe mir riesige Listen gemacht.

0: Unmengen an E-Mails, Unmengen, früher Unmengen an CDs.
1: Ja.
0: Die man leider auch manchmal gleich schon anhand des Covers oder anhand des Pressetextes aussortieren muss.
1: Ja.
0: Ja.
1: Genau, deshalb, also es ist einfach, ne, wenn ich da irgendwie 10 Alben durchgehört habe in der Woche, war das viel. Dann war ich schon gut dabei, dann hast du dir noch irgendwie zu jedem Album was aufgeschrieben. Und deshalb, also so diese ganzen nervigen zusätzlichen Sachen zur Musik, des reinen Musikmachens oder des kreativen
0: Prozesses oder so.
1: Ja, genau, auf welcher Ebene jetzt auch immer, sei es nun mit Merch oder auch irgendwie Videokonzepterstellung, was weiß ich. Das geben wir sehr, sehr gerne ab und da sind wir auch sehr dankbar dafür, dass andere Leute diese Aufgaben übernehmen möchten und da auch mit uns zusammenarbeiten wollen. Das bestärkt einen ja teilweise dann auch so ein bisschen in dem, was man tut. Also wenn man merkt, okay, andere Leute, die auch professionell arbeiten jetzt schon seit Jahren, sei es nun, also wir sind ja beim Booking jetzt auch bei KKT gelandet, das ist für uns total die krasse Nummer, ne? Weil das ist ein etabliertes Booking, das sind so Bands wie die Ärzte oder die Beatsteaks oder so. Und da haben wir uns dann schon auch so ein bisschen, das hat sehr gut getan, da auch zu sehen, dass man angenommen wird und dass Leute haben, da gemeinsam mit einem zu arbeiten, weil das irgendwie auch für die Sache spricht, die man selbst tut.
0: Mhm. Aber mal doof gefragt, das muss man sich ja auch leisten können. Also ihr müsst euch ja auch leisten können, dass andere das Booking für euch machen. Oder ist das dann so eine Rechnung, die man aufmacht und sagt, okay, wenn wir jetzt in so einer Agentur sind, kommen wir vermutlich auch an bessere Gigs und können dadurch vielleicht auch mehr Geld verdienen? Oder macht man sich die Gedanken so nicht?
1: Ja, ich glaube schon. Also ich weiß nicht, wie es dem Publikum auch geht, aber ich glaube, als Musikerin oder musikschaffende Person ist es schon so, dass man um diesen Geldgedanken nicht rumkommt, weil ne, ohne geht's halt nicht. Equipment ist total teuer, Touren ist teuer, Produktionen sind auch teuer, aber man macht halt trotzdem alles auch gern, aber man muss es auch irgendwie finanzieren können und auch dann gerade so Strukturen sind natürlich auch, muss man sich leisten können. Aber man, sagen wir mal so, wir sind noch sehr am Anfang und die Strukturen, die wir haben, die sind da, die sehen uns auch in dem Kontext, in dem wir gerade sind und an dem Punkt, an dem wir gerade sind und wir erfahren vor allem Unterstützung dahingehend. Also das ist sehr, sehr schön auch zu sehen, dass man da einfach ein bisschen unter die, also auch da Unterstützung erfährt. Es ist nicht nur Chemnitz, sondern sind auch die Strukturen irgendwie. Und wenn ich jetzt zum Beispiel auch noch, was ist denn noch sowas wie, ah ja genau, Online-Shop. Vorhin ging es doch auch um den Online-Shop. Ja. Da sind wir halt dann zu krasser Stoff gegangen. Mhm. Und da hat man natürlich auch Abgaben dann beim Verkauf. Aber ganz ehrlich, wir müssen uns dafür halt nicht ums Verschicken von diesen Merch-Artikeln kümmern. Wir müssen keine Rechnungen dahingehend schreiben. Wir müssen nicht den Lagerraum irgendwie betreiben. Und also da, das sind einfach, das ist auch Arbeit, die einem abgenommen wird. Und natürlich muss man sich's leisten können und man muss da immer so ein bisschen ein Auge drauf haben. Aber prinzipiell denke ich schon, dass das auch hilfreich ist dann. Also es ist vielleicht am Anfang ein bisschen Investition, aber auf allen Seiten eigentlich.
0: Das klingt für mich alles sehr professionell, muss ich sagen. Also als hättet ihr so nach 2+ Jahren Bandleben da schon einiges sozusagen auch vielleicht richtig gemacht oder zumindest als Band so im Griff. Trotzdem finde ich, hat man, wenn man sich so Sachen von euch anguckt, hat es ja immer noch so einen DIY-Charme. Also ich als zuhörende Person oder Lesende eurer Insta-Posts oder so habe jetzt nicht das Gefühl, da steckt jetzt irgendeine Strategie dahinter. Also vielleicht gibt es die und ihr könnt es, also so, aber es ist so authentisch, würde ich jetzt sagen, ne?
1: Schön. Das freut uns sehr.
0: Also ist es das auch?
1: Ja, ich glaube schon. Also ich glaube, wir haben auch da gar nicht so Bock drauf tatsächlich, uns da auch so sehr an irgendwelchen Strategien zu orientieren. Also klar, manchmal macht man sich schon auch so Pläne, was postet man wann und wie und so. Aber die Art und Weise, wie es dann tatsächlich über die Bühne kommt, ist, also wir wollen es alles auch immer mit so einer Leichtigkeit verbinden, weil wir wollen uns da nicht verstellen. Wir wollen irgendwie so sein, wie wir halt nun mal sind. Und dazu gehört halt auch dieses DIY ein bisschen. Und wir machen einfach auch gerne Dinge selbst, muss man schon auch sagen.
0: Ich habe hier nämlich noch stehen, Grenzen der Vermarktbarkeit. Also das wäre dann wahrscheinlich so eine Grenze,

0: wenn ihr merken würdet, jetzt machen wir das nur aus der Motivation raus, dass jetzt wieder dies, das passieren muss, oder?
1: Ja, voll. Über diesen Punkt habe ich auch echt lange nachgedacht, muss ich sagen, also weil der ist so sehr breit, ne? Und ich glaube, bei uns ist es im Moment schon so, dass wir teilweise auch ein paar Grenzen erst kennenlernen müssen. Also dadurch, dass wir auch noch nicht in so Musikprojekten so oft involviert waren, muss man erst mal schauen, was geht für mich überhaupt und was geht für mich gar nicht. Und ich glaube, für uns ist so die ganz klare Grenze einfach, wir wollen gerne das machen, worauf wir Lust haben. Und solange das der Fall sein kann oder solange das der Fall ist, sind wir cool damit. Aber wir wollen nicht Dinge erstellen oder Musik erstellen nur der Nachfrage wegen. Also das ist uns schon wichtig, dass wir da halt weiterhin auch dieses Ventil haben, weil da, also so funktioniert unsere Musik eben auch. Und wir brauchen auch diese Leichtigkeit, die damit verbunden ist und nicht irgendwas, was dann, keine Ahnung, wenn man jetzt mal einfach ganz plump sagt, man müsse irgendwie die Hörenden in den ersten 30 Sekunden abholen.
0: Ja, vielleicht. Wenn man die halt nicht abgeholt hat, dann finden die vielleicht woanders ihr Glück.
1: Genau, genau, denke ich mir halt auch so. Und wenn der Song dann halt doch nicht 2 Minuten 30 lang ist, sondern vielleicht aus Versehen 4 Minuten lang geworden ist, ja, ist doch auch okay. Also Dinge wachsen und Dinge, also die Songs, die werden einfach immer irgendwie und dann sind sie so und dann versuchen wir sie halt zu veröffentlichen und hoffen, dass sie dann auch den Leuten gefallen.
0: Und ich glaube, es gibt auch in der Popgeschichte genug Beispiele, die dann immer auch das Gegenteil von dem beweisen, was vermeintlich das kommerziell gut Verwertbare ist. Mir fallen jetzt trotzdem auch noch so Sachen ein, wie, ich habe es jetzt vorhin so spaßeshalber gesagt, so im Soundtrack von so einer Netflix-Serie, zum Beispiel gibt es jetzt auch eine von mir sehr geschätzte Künstlerin, die jetzt für Meta Werbung macht, wo ich so denke, wow, das finde ich jetzt schon irgendwie krass. Also so, ja, gibt es da in die Richtung irgendeine Grenze, irgendein Festival, wo ihr nie auftreten werdet? Also da müssen wir jetzt ja nicht von irgendwelchen ganz utopischen Sachen, aber gibt es irgendwas, wo du sagst, da gäbe es noch eine Grenze?
1: Ja, ich glaube, so generell gibt es einfach... Also das ist auch was, das besprechen wir halt immer bandintern. Wenn es jetzt so irgendwie, sagen wir einfach mal, es geht um Werbung beispielsweise, ne? Sei es nun für Unternehmen wie Meta oder auch andere Produkte. Ich glaube, es gibt einfach schon da Produkte oder auch Unternehmen, die wir selber, mit denen wollen wir nicht zusammenarbeiten. Also ich würde zum Beispiel niemals für Red Bull irgendwie Werbung machen oder Müller oder so, keine Ahnung. Aber das ist ja... trotzdem einfach auch immer eine Diskussion und letzten Endes kann man sich da auch gegenseitig von Dingen überzeugen, aber es gibt schon Grenzen, wenn wir uns damit nicht wohlfühlen und wenn das auch unseren eigenen Überzeugungen nicht entspricht, ja, dann kommt man wahrscheinlich eher nicht zusammen, weil ich würde schon auch sagen, dass wir halt in irgendeiner Weise auch politische Menschen sind, wir sind feministisch, wir wollen mit gewissen Dingen nicht assoziiert werden und ja, dann muss man da vielleicht auch einfach dann die Grenzen setzen, aber letzten Endes, ja, wie dann auch alles wird und was man vielleicht auch dann tatsächlich auch mal noch macht, keine Ahnung. Aber ich denke, es ist ein Stück weit, auch wenn man nochmal kurz zu dem Thema oder zu dem Titel zurück so richtig kommt, ist es so ein Stück weit halt auch notwendig, sich dem Kommerz auch so ein bisschen hinzugeben, wenn auch nicht in der Art und Weise, wie wir unsere Musik erstellen oder schreiben. Aber wir leben halt nun mal irgendwie in
0: Kapitalismus.
1: Genau, wir alle wissen es und man muss irgendwie Geld verdienen, damit man auch die Dinge machen kann, die man machen möchte. Und es bedingt sich so ein bisschen selbst und solange halt wir die Musik so schreiben können, wie wir Lust darauf haben und damit vielleicht sogar auch eine gewisse Nachfrage bedienen, schön. Also das freut mich, das freut uns, aber ja, muss man dann vielleicht auch einfach in der Zukunft gucken, wie es noch so wird.
0: Mit der Bitte auf eine kurze Antwort. Nee, ach, man merkt dann doch, dass du auch schon mal Radio gemacht hast. Du hast es vorhin schon anklingen lassen, Job hinschmeißen, um sozusagen nur noch Musik zu machen, in Anführungszeichen nur noch Musik, also von Beruf Musikerin zu sein und damit auch Geld zu verdienen. Ist das was, wovon wir jetzt in eurem Fall schon reden können, dass das schon der Realität entspricht?
1: Ich glaube, da müssen wir noch ein bisschen gucken, wie es jetzt dieses Jahr läuft. Also ja, dieses Jahr ist ein sehr essentielles Jahr für uns, glaube ich. Und wir, das wird so ein bisschen die Zeit zeigen, ob das möglich ist.
0: Ja. Weil ihr seid ja in gewisser Weise auch so eine kleine Corona-Band, weil ihr seid, also wenn man jetzt von den letzten 2 Jahren spricht, dann gab es ja ultra wenig Möglichkeiten aufzutreten, ne? Überhaupt so in Real Life irgendwas zu machen. Ja, wird spannend auf jeden Fall. Ich würde, bevor wir jetzt nochmal so zum fluffigen Ende kommen und vielleicht auch zu Fragen noch, die ihr noch habt, noch ein Stück von euch anspielen, nämlich Fein ist hell.

0: Ihr müsst euch ja ohnehin jetzt nach diesem Talk dann auch die Musik, also am besten die Platte kaufen, ne? Stichpunkt Geld, das bringt mehr, wenn ihr die Platte kauft, als wenn ihr es irgendwie einfach nur euch auf YouTube oder Spotify anhört, die Musik.
1: Ich hätte mal welche mitbringen können.
0: Ja, warum hast du nicht?
1: Ich habe es vergessen, ehrlich gesagt, aber ich habe ein paar Sticker dabei. Kommt zu mir, falls ihr welche wollt.
0: Auf Facebook konnte man lesen, dass für dich dieses Jahr ein Traum in Erfüllung geht, weil ihr auf dem Immergut-Festival spielt. Wieso war das ein Traum von dir?
1: Da sind wir schon wieder beim Radiothema. Damals habe ich mich 2 Wochen, nachdem ich dort angefangen habe, auf dem Immergut-Festival akkreditieren lassen und bin dort 2 Mal hingefahren. Und ich finde, es ist einfach so ein schönes Festival, wirklich. Ich liebe dieses Festival und ich war jetzt echt ein paar Jahre nicht mehr da. Ich finde, die haben immer ein richtig gutes Line-up und einfach ist es eine sehr, sehr entspannte Stimmung. Und ich bin sehr gespannt, wie das dann auch als KünstlerIn dort ist, dort zu sein. Ich hoffe, wir haben so einen coolen Bauwagen. Da gibt es nämlich so Bauwagen, die man dann als Backstage hat. Das finde ich irgendwie fancy.
0: Ja, das wird ja alles immer erst da so hingebaut. Ein Freund von mir, der schöne Grüße, der fährt da jetzt schon seit einigen Wochen jede Woche hin und dann wird da immer gewerkelt. Ich selber war noch nie da. Aber ja, es gibt auch noch andere, also ich spiele nächste Woche auch zum Beispiel in Leipzig tatsächlich, seid da mit Shelter Boy auf Tour und dann gibt es noch eine Menge anderer Festivals, wo ihr unterwegs seid, also in diesem Sommer passiert auf jeden Fall viel live mit euch.
1: Ja, auf jeden Fall. Es wird ein sehr arbeitswütiges Jahr, würde ich einfach mal sagen. Also wir sind zum Beispiel noch auf dem MS Dockville, da freuen wir uns auch sehr drüber. Da wollte ich immer mal hin, hab's nie geschafft. Jetzt komme ich so hin. Auch gut. Lollapalooza auch. Crazy auf jeden Fall. Freuen wir uns auch sehr, dass wir dort eingeladen wurden. Und als erstes Festival steht es das Campus Festival Konstanz an. Und ja, wir sind jetzt erstmal mit Shelterboy und Rikas noch auf Tour in den nächsten 2 Wochen, vielleicht ja auch in eurer Stadt. Guckt ja gerne mal rein in die Tourtermine, vielleicht klappt's ja und dann sehen wir uns dort.
0: Genau, und sowas wie, also du hast ja vorhin erwähnt, ihr seid eine feministische Band, über das Thema Repräsenz von Flinter-Bands auf Festivals könnte man ja alleine noch mal eine Stunde weiterreden, aber hast du da eine Idee, wie das, ob sich da schon in den letzten Jahren was getan hat? Du, wenn du das so als Radiomacherin hast, du das wahrscheinlich auch verfolgt, aber ich weiß jetzt gar nicht, was es für ein Festivalplakat war, was ich jetzt die Tage gesehen war, ob es Rock am Ring war oder Rock am Park, es ist eigentlich auch in diesem Jahr wieder dasselbe, streicht man die Bands weg, in denen Männer sind, dann bleiben da nicht viele Namen auf dem Plakat stehen. Also
1: ja, ich glaube, es kommt total drauf an, welche Veranstaltung es ist. Mhm. Also an manchen Line-Ups, da erschrecke ich mich auch, ehrlich gesagt, und bin so, wow, okay, krass, das ist irgendwie 2022 und ihr seid immer noch an diesem Punkt. Peinlich. Aber gut, dann geht man da halt vielleicht auch einfach nicht hin. Also das würde mich auch als besuchende Person auf jeden Fall davon abhalten, dort mir ein Ticket zu holen. Und ansonsten kann ich einfach nur aus unserer Erfahrung jetzt und unserer Perspektive sprechen. Wir haben super viel Interesse irgendwie gespürt und werden viel angefragt und das ist total schön. Also ich denke schon, dass da in den letzten Jahren sehr viel Arbeit gemacht wurde von vielen AktivistInnen und auch vor allem Flinterpersonen und Flinterpersonen im Musikbusiness. Und bin da sehr dankbar für die ganze Arbeit, die getan wurde, weil wir jetzt halt auch merken, okay, das Interesse ist da und wir werden gebucht.
0: Ja, das ist toll, auf jeden Fall. Okay, dann habe ich noch eine Frage. Zukunftspläne, darüber haben wir auf jeden Fall geredet. Die Zukunft ist noch offen, aber probably golden und plüschig und empowernd und powerful.
1: Let's hope so. Ja.
0: Vielen Dank, Maria.
1: Vielen Dank dir auch.

Das war mein Interview mit Maria von Powerplush. Und wenn ihr jetzt Lust habt, Powerplush live zu sehen, dann habt ihr die Gelegenheit, sie solo als Band zu sehen auf dem Dockville Festival. Das findet in Hamburg von 19.8. bis 21.8. statt. Bei uns im erweiterten Sendegebiet könnt ihr sie sehen am 7.9. gemeinsam mit Tokotronic. Und dann sind sie auch nochmal mit der Antilopengang auf einigen Konzerten unterwegs in Chemnitz am 17.12. und am 18.12. auch mit der Antilopengang in Freiburg.

Das war Highlife von Liz. Liz ist noch relativ frisch und fresh im Rap-Game. Im Frühjahr 2022 ist ihr Debütalbum Mona Lisa, erschienen, also Lisa mit Z. Und ihr könnt sie erleben gemeinsam mit Baby Joy, Audio 88 und Yassin beim diesjährigen Beats im Block Festival, eine Veranstaltung vom Kommhaus, dem Heizhaus der Völkerfreundschaft und dem Werk 2 im Schönauer Park. Und stattfinden tut das Ganze am 26. August. Und ich spiele euch jetzt auch noch einen Song der Band, die im Rahmen des Claim the Waves am 9.9. im Werk 2 spielen wird. Davor gibt es eine Podium Diskussion und das sind Bipolar Feminin, ganz heiße NewcomerInnen aus Wien, und Bipolar Feminin haben mich von der ersten Sekunde ihres Erscheinens fasziniert und ich habe mich sofort verknallt, und deswegen freue ich mich riesig, dass sie nach Leipzig kommen. Ich verspreche euch, dass die noch ganz groß werden, und dann werdet ihr sagen, hättest du mal was gesagt, Pepstein, aber nein, ich kann ja sagen, hey, ich habe was gesagt, am 9.9. im Werk 2 und am 26.8. Liz zusammen mit anderen beim Beats im Block Festival.

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7: Ja, hey, und das war schon Mrs. Pepsteins Welt für heute, für den Monat August 2022. Herzlichen Dank an euch alle, die ihr zugehört habt. Und die nächste Sendung von Mrs. Pepsteins Welt gibt's in 4 Wochen. Aber vorher ist natürlich noch das Claim the Waves. Und zwar startet das Claim the Waves Radioprogramm am 8.9. um 18 Uhr und endet dann am 11.9. um 18 Uhr. Und in dieser Zeit bekommt ihr rund um die Uhr feministische Radioinhalte geboten. Natürlich wird auch irgendwas von Mrs. Pepstein dabei sein. Lasst euch überraschen. Eröffnen wird das Claim the Waves Festival die Radio Glowgirls Redaktion. Und ich würde sagen, das wird eine schöne Sache. Und wer Lust hat, Radio zu hören, die werden da alle bestimmt glücklich, hoffe ich doch mal. Und dann möchte ich euch noch daran erinnern, dass am 16.8. Anja Rützel liest im Rahmen des Outside Festivals im Grassi Museum. Im Rahmen des Outsides gibt es noch mehrere spannende Veranstaltungen. Guckt da bitte einfach auch mal nach. Es ist wichtig, jetzt Tickets zu kaufen für Veranstaltungen. Auch wenn ihr vielleicht sogar selber nicht hingeht, dann verschenkt doch einfach ein Ticket. Die ganzen Veranstaltungsorte in Leipzig brauchen unseren Support, nicht nur in Leipzig, sondern überall. Wer sich dazu mal informieren möchte zu dem Thema Clubkultur bzw. Konzertveranstaltungen, dem sei ein Artikel empfohlen von meinem Freund Linus Volkmann, der Musikexpress dazu neulich einen längeren Artikel veröffentlicht hat. Es ist jetzt wirklich wichtig, so Veranstaltungsorte zu supporten. Genau, das war das Wort zum Dienstag und ja, Claim the Waves habe ich auch gesagt. Zum Schluss kommt jetzt auf jeden Fall noch ein Song von Lizzo, weil Lizzo hat ein neues Album. Das Album ist Hammer, ich kann mich da drin voll reinlegen und habe auch beim ersten Mal hören geweint. Vielleicht geht es euch jetzt auch so, wenn ihr diesen einen Song von Lizzo hört. Ich wünsche euch noch einen wunderschönen Sommer. Tschüss, gehabt euch wohl, sagt eure Mrs. Pepstein.

Willkommen zu Soest Du im August. Angefangen haben wir mit richtigem Soul. Ja, gibt's ja auch noch bei Soest Du. Betty Everett, People Around Me und danach Barbara Jean English mit You Gonna Need Somebody to Love. Beides Ende 60er, Anfang 70er, das hört man ja auch im Style. Aber wir bleiben natürlich nicht dabei. Es gibt ein bisschen House zum Schluss, es gibt viel 70s Soul, es gibt ein bisschen Samba sogar mit Hip-Hop und Brasil und what else? Viel neues Zeug, fast nur Sängerin, stelle ich gerade fest. Ein bisschen was von Georgia Smith, naja, Archives, aber auch MJ Cole, großer UK Garage Don oder vorher sogar Jungle Don. Beides kommt zurück und er ist auch immer noch dabei. Sag ich dann noch was zu? Was haben wir noch? Ach Quatsch, einfach zuhören. Ich überrasche mich ja auch. Also, willkommen zu Soest Du im August.

Ride My Freeway Baby. Das ist Morris Moore, ein Solosänger und Gitarrist aus Ohio. War aktiv zwischen den 70ern bis 90ern. Hatte auch ein paar Bands mit Ozone, Watchtower, alles nur ein paar Singles. Alle dreistellig. Und dieses Stück ist dann von seinem Soloalbum einfach Maurice. Und das kostet zumindest im Original von 76 erschienen. Da ist dieser Track auch drauf. Im Moment, Discogs sagt irgendwas mit 1800 Dollar immerhin. Aber so viel teuer muss man da nicht reinstecken. Das Ding ist gerade, die Single ist gerade ausgekoppelt, nochmal remastered. Und auf Backcatcher, die hatten auch sein Album 2018 schon mal wieder veröffentlicht. Ist an mir aber vorbeigegangen. Diesen Track finde ich aber allerdings ganz schön. Davor hörten wir Leroy Hudson mit Where Did Love Go. Habe ich einfach geklaut. Naja, nicht wirklich geklaut, aber das hat Matu gespielt beim letzten Soul Companions Boot. Leider dieses Jahr keins mehr auf der Heli. Wirklich nicht Idioten weitersagen, ne? Nur den guten Leuten, wenn ihr da hingeht. Sehr, sehr schöne Veranstaltung. Im Moment meine Lieblingsveranstaltung, glaube ich, was Soul anbelangt. Sehr viel breiter aufgestellt, haben Drizzer Bone gespielt, Real Love, haben sogar ein bisschen House gespielt. Ich komme daher nochmal drauf zu. Und ja, hat echt Spaß gemacht. Danke Lars, danke Matu. Ich bin das nächste Mal dabei. Keine Frage. Und was hatten wir da vor? Ne, war Trying to Survive, Harvey Scales. Genug geschnackt. Wir haben ja, glaube ich, wenn das ausgestrahlt wird am Freitag, das Wochenende soll wieder wärmer werden. Ist vorproduziert die Sendung, wisst ihr ja. Also wieder wärmer werden, darum, gut, gehen wir doch mal ein bisschen in die musikalische Richtung, die auch dann zum hoffentlich Wetter passt. Hier ist Ive Mendez und die lange Version von Natural High.

Follow My Samba ist das. Und zwar ist das letztendlich Soul unter dem Namen Soul Supreme veröffentlicht. Ein Gedenken an Red Astaire, den Gründer des schwedischen GAM-Labels, der leider nicht mehr unter uns weilt. Er hat auch einen anderen Namen, der fällt mir jetzt gerade nicht ein. Red Astaire war einer seiner Pseudonyme. Unter dem ist das veröffentlicht. Das nennt sich Follow Me und ist tatsächlich im Original und hier auch immer noch eigentlich ein Remix von Left and Right von D'Angelo. Und zum Jubiläum des Labels hat man dieses Stück auf 7-Inch wieder rausgebracht und zwar in drei unterschiedlichen Versionen. Ich glaube, die erste war das Original hier, jetzt in einem Samba DJ Spinner Re-Edit und ich mag es sehr. Glaube ich, brauche ich irgendwie noch Plastik. Ich hoffe, das gibt es auch in Hamburg. Follow My Samba. Und wenn wir so ein bisschen im Hip-Hop-Bereich sind, dann habe ich irgendeine Single ausgegraben, lange nicht gehört, kommt hier aus dem auch deutschen Umfeld. Ich kriege das gerade, wobei die Rapper sind eher so undergroundig im klassischen Boom-Bap-Style, nur 20 Jahre später. LZ, Frank and Dank, JR und PH7 mit The Cities gab es mal vor 10, 15 Jahren auf 7-Inch, ist mir in die Hände gefallen und klingt ungefähr so.

Oh, ich vergaß. Cities war natürlich von Afro und handelte, wie ihr schon mitbekommen habt, ums Ruhrgebiet. Und der Sample war Casanova, Bobo von Ruby Anderson und auch vielen anderen, die das mittlerweile dann gecovert und zum Teil gesampelt haben. Auch eine 70s-Version von Coffee, die mittlerweile auch geplayt wird. So, danach Unspoken von Gina. Gina ist keine Frau per se, sondern ein neues Projekt von zwei durchaus bekannten Musikern, und zwar von Liv, die unter eigenem Namen schon mehrere Platten veröffentlicht, und Kareem Riggins, der im Umfeld von Jazz, den Roots, Slum Village und so weiter gearbeitet hat und auch mit Roy Hargrove und so weiter. Also alle diese oder viele dieser sagen wir mal auch jazzigen Hip-Hop, diese hip-hopigen Jazzer. Viele andere Gruppen war dabei, Detroit Experiment, alles sehr kurze Sachen. Jetzt halt das neue Projekt Gina, und das ist eben auch ist so ein bisschen Erykah Badu vielleicht, aber doch mehr jazziger. Das Album heißt The Pleasure Is Yours, gibt es auch auf Vinyl, und ich bin gespannt, es ist unterwegs zu mir, wenn ich mir das richtig anhören kann. Liv, nochmal zu ihr, die hat 3 Alben gemacht und mehrere Sachen zum Teil auch echt schon vergriffen und hat auch vorher schon in mehreren Bands in Ohio gespielt. Zum Beispiel, ach, ich hab's vergessen, ist jetzt auch vielleicht nicht ganz so wichtig, aber schon seit 2018 in Hip-Hop-Bands und so weiter, ist mehr eine Sprachkünstlerin wie statt einer klassischen Rapperin. Und ich find's ziemlich gut. Danach, was noch obskur ist, wenn ihr das wollt, wie heißt die Kollegin? Sienna Senate, habe ich nur bei Instagram gefunden. Das Stück nach Unspoken von Gina war Unserious. Von ihr gibt es nur digital leider und eben auch für euch dann hier geschnappt. Finde ich auch interessant. Mal sehen, was da noch kommt. Sie hat einen Instagram-Account, wenn euch das interessiert. Jetzt kommen wir zu Georgia Smith. Erstmal ein Track vom letzten Album, Little Things, hier in einem Dub-Mix, obwohl sie da trotzdem singt. Danach dann UK Garage Dawn. Das ist jetzt auch schon 26 Jahre her. Ich erinnere mich, war mit Freunden in London und da war gerade UK Garage richtig durch die Decke. Hier ist ja meistens eigentlich nur Craig David angekommen. Afro Dodger, Rewind, Boo Selector. Großartiges Ding, fand ich damals. Diese Mischung aus roughen Beats und Soulful Gesang. Er hat natürlich dann den klassischen R&B-Weg ist den eingesprungen. Nur davon gibt es halt so viele. Dann war, und irgendwann war ja auch alles UK Garage und dann war es weg. Jetzt entdeckt man aber schon in England sehr, sehr, sehr viele, die UK Garage und zum Teil auch Jungle Sounds wieder einsetzen. Verstärkt, also bei auch so ein paar Hits, wo man denkt so, Moment, das habe ich schon mal gehört. Ist ja nur auch schon 26 Jahre her. MJ Cole war damals erst Engineer, also im Studio von Sauer, S-O-U-R. Die haben waren einer der ersten Drum and Bass Labels. Ich meine, die waren hier von dem Berliner Downbeat-Laden lizenziert. Ich hoffe, ich liege nicht falsch. Und die hatten dann Deal mit der Wea. Also da gab es hier auch Veröffentlichungen von Elizabeth Troy, erinnere ich. Und andere, die so ein bisschen auch Lovers Rock damit reinbrachten in den Jungle Sound damals. Da war er Engineer und hat dadurch den UK Garage kennengelernt. Und hat sich dann darauf konzentriert. Er kommt mit einer klassischen Klavierausbildung und entsprechend sind die Songs auch ganz anders arrangiert. Ich finde, man erkennt sie sofort wieder und war dann später bei, er hatte einmal als großen Hit Sincere, das war sein Solo-Einstieg. Das Ding gibt es in mehreren Versionen, sind fast alle gut. Und dann war er bei Talking Loud und hatte noch einen größeren Hit mit Crazy Love. Hat dann auch mit Elizabeth Troy wieder gearbeitet. Allerdings war das Label dann am Ende, Charles Peterson war weg. Und tja, damit auch erstmal seine Karriere. Er hat dann auch Filmmusik gemacht und andere Dinge. Aber jetzt hat er auch wieder eine, oder seit längerem auch mal wieder eine Single
am Start. Und das Besondere, das Ding heißt Talk to Us, und das Besondere ist, es ist eine Kooperation mit A.K. Paul. Sagt euch nichts, muss euch nichts sagen. Ist der Bruder von J. Paul. J. Paul habe ich hier ein paar Mal gespielt. Ein, ja, ich sag mal so ein bisschen, er hätte der britische Prinz werden können. Natürlich mit britischem Style. Und hat das dann aber komplett in die Tonne getreten. Die Begründung war, als seine Demos wurden geleakt und damit meinte er, wäre sein Momentum weg, und dann hat er einfach keine Platte veröffentlicht. Die Demos gab es, wie gesagt, im Netz und dann vor 3 Jahren auch doch als quasi posthume, obwohl er ja noch lebt, posthume Veröffentlichung dann doch auf Vinyl und CD. Und sein Bruder, mit dem hat er zusammen Label gemacht, Paul's Institute, glaube ich, hieß das, meine ich. Anyway, auf jeden Fall, der Bruder von J. Paul mit MJ Cole und Talk to Us.